Ich weiß nicht, wo du wohnst, ich weiß nicht, was du machst und ob du nicht vielleicht über diese Platte lachst oder hörst du dir vielleicht nur noch Schlager an und ich hab das alles ganz umsonst getan. Ich hoffe so, du hörst

0: Nach langer Reise war Siegfried endlich dort angekommen, wo er hin wollte. In Knieterheide.
1: Endlich bin ich da. Jetzt muss ich nur noch jemanden finden, der mir sagt, wo der Drache haust.
0: Siegfried schaute sich um und kurz darauf hatte er jemanden gefunden.
1: Entschuldigen Sie, können Sie mir sagen, wo der Drache haust?
0: Warum wolle sie das wissen? Wolle sie zu der Drache?
1: Ich bin hier, um die Welt von diesem Scheusal zu befreien. Die Welt hat schon genug erlitten wegen ihm.
0: Na gut, wenn Sie das unbedingt wolle, kann ich Sie bis zu meiner Holzstapel begleiten. Und kurz darauf waren sie an dem Holzstapel angekommen, wo der Köder sich verabschiedete.
2: Tschüss, weiter gehe ich nicht mit. Ich habe zu viel Angst vor dem Drache. Er ist viel zu schrecklich, um ihn zu übersehen.
1: Danke, dass Sie mich hergebracht haben. Ich werde jetzt gehen.
0: Siegfried ging also weiter und kurz darauf fand er etwas.
1: Ha, eine Spur. So einen breiten Weg kann nur ein Ungetüm wie dieser Drache erschaffen. Hier muss wohl die Strecke sein, wo er morgens trinken geht.
0: Siegfried hatte schon richtig geahnt. Der Drache machte da morgens seine morgendliche Runde, trank ein bisschen, zertrampelte hier und da was. Das machte ihm wohl Spaß.
1: Wie konnte er nur diese hübsche Natur so tief zerstören? Aber der Hügel dort ist perfekt zum Verstecken. Hier kann ich auf den Drachen warten.
0: Etwas weiter entfernt, so einige Meter, kam der Drache gerade aus seiner Höhle und gähnte. Er war immer noch müde. Ist wahrscheinlich gerade erst wach geworden. Er ging also wieder seinen Weg, zertrampelte noch mehr und roch irgendetwas.
3: Was riech ich da? Menschenblut! Komm her, Feigling!
1: Okay, hinter den Bäumen da lang mit gezücktem Schwert und dann werde ich schreien. Komm doch her, wenn du dich traust!
3: Natürlich trau ich mich. Denkst du, ich bin ein kleines Hühnchen?
1: Oh, ein Huhn. Komm her, Hühnchen. Du wirst mir im Kampf zur Seite stehen.
3: Wow.
0: Der Drache machte eine riesige Feuerflamme, aber Siegfried schüchterte das nicht ein.
1: Wegen dir oder sowas kriege ich keine Angst. Ich werde dich vernichten.
0: Da Siegfried das nicht gereicht hat, hatte der Drache noch eine Idee. Er richtete sich auf und machte einen Satz nach vorne.
1: Ich habe eine Idee. Hühnchen, ich erkläre dir meinen Plan. Siehst du den weißen Bauch des Drachens? Das ist wohl seine Schwachstelle, seine einzige verwundbare Stelle.
3: Was hast du gesagt? Ich habe dir nicht zugehört.
1: Können
3: wir jetzt weiterkämpfen, Siegfried?
1: Natürlich, Drache. Ich werde dich vernichten.
0: Der Drache wich geschickt aus. Siegfried hatte ihn nicht getroffen, aber das Hühnchen schaffte es, den Drachen aus dem Gleichgewicht zu bringen. Und Siegfried nutzte seine Gelegenheit.
1: Jetzt ist der Zeitpunkt gekommen, sich zu vernichten.
0: Siegfried stach den Drachen in den Bauch und es blutete wie die Hölle. Der Drache fiel um und... Bumm!
1: Der Drache war tot.
0: Aus seinem Bauch floss ein Blutfluss, sterblich werden.
1: Okay, Zeit baden zu gehen.
0: Aber was Siegfried nicht bemerkte ist, dass auf seinen Rücken zwischen den Schulterblättern ein kleines Lindenblatt fiel und dort kam kein Blut hin.
4: Jetzt bist du unsterblich. Buck, buck, buck, buck.
1: Was? Oh ja, ich weiß. Warte, was? Ich kann dich verstehen?
4: Ja, jetzt kannst du die Hühnersprache verstehen.
0: Und diese Geschichte hatte mal wieder, wie alle anderen Geschichten, ein Happy End. Der Drache war tot und Siegfried konnte seinen Ruhm mit seiner ganzen Familie feiern und wurde zum König geschlagen.
1: Das war Siegfried, der Drachentöter von
0: Noemi und
1: Clara.
0: Aufgenommen haben wir es im Radio OKJ. Wir hoffen, es hat euch gefallen.
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2: Verehrte Trauergemeinde, wir haben uns heute hier zusammengefunden, um über den Weggang unseres geliebten Christian Nilsi aus Erfurt zu trauern. Geben wir dem Toten nun unser letztes Geleit und bitten wir den Herrn im Himmel um Gnade für seine Seele.

0: Könnten Sie später mal alles weisen?
1: Nee, aber ich kann eine Banane schicken.
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3: So, hier steht neben mir jetzt gerade die Franzi zum Tag der Vielfalt auf dem Holzmarkt. Warum bist du denn hier und was bedeutet dir Vielfalt?
4: Ja, hi. Wir sind hier auf dem Holzmarkt heute, weil wir auch den Tag der Vielfalt mitgestalten wollen. Für uns bedeutet nämlich Vielfalt, oder wir sehen die Vielfalt darin, dass viele Menschen einfach unterschiedliche Dynamiken haben, Charakteren, unterschiedliche Fähigkeiten. Und diese ganzen Fähigkeiten wollen wir zum Beispiel hier heute auf der Matte zusammenbringen und wollen gemeinsam körperlich werden.
3: Auf der Matte und körperlich für die Radio-Zuhörer, die nicht hier sind. Was kann man sich denn darunter vorstellen?
4: Ja, wir bieten hier heute sozusagen pädagogisch begleitetes Raufen und Rangeln an. Damit ist gemeint, dass wir hier die Möglichkeit geben, für Kinder und Jugendliche gebündelt Energien rauszulassen. Wir gehen auf die Matte, wir gehen ins Raufen und Rangeln und genau, das Ganze wird von uns begleitet nach festen Regeln. Ja.
3: Warum ist das notwendig unbedingt?
4: Das ist sogar ganz, ganz wichtig, denn begleitetes Raufen und Rangeln, gebündelt Energien rauslassen, zu lernen, wie wir mit Emotionen umgehen, wie wir Konflikte lösen, das ist alles Teil der Gewaltprävention oder wir können es zur Gewaltprävention zählen, denn wir erarbeiten sozusagen mit Gruppen oder in Gruppen können wir individuelle Konflikte auf Gruppenebene bearbeiten und ja.
3: Nee, das klingt total wichtig, weil ich denke das auch, ne? Probleme in der Gruppe lösen ist immer besser, als es einzeln mit sich rumzutragen und nicht zu wissen, wie man es kanalisiert. Das klingt für mich total spannend. Wie bist du da drauf gekommen?
4: Drauf gekommen sind wir, weil wir seit 6 Jahren in der Körperarbeit aktiv sind. Alles hat angefangen damals eigentlich mit dem Empowerment-Projekt. Und daraus ist dann auch Fairfight und auch Fairplayfight entstanden. Denn wir haben in unserer Arbeit gemerkt mit Kindern und Jugendlichen, dass der Bedarf, einfach Energien abzulassen, erstmal ganz, ganz groß ist. Und vor allen Dingen aber auch, dass wir über die Körperarbeit viel besser oder übers Erleben viel besser verstehen. Ja, wir verstehen besser unsere eigenen Grenzen, die Grenzen anderer. Wir können testen, wie wir unsere eigenen Grenzen wahren können, wie wir sie verteidigen können. Und aus diesen Bedarfen sind diese Angebote entstanden.
3: Genau, und die heißen, hast du gerade schon genannt, Fair Fight und Fair Play Fight. Was ist das konkret?
4: Ja, genau, Fair Fight findet zum Beispiel jeden Dienstag von 16 bis 18 Uhr im Jugendclub Westzeit in Lobeda West statt. Das ist ein offenes Format, wo alle Jugendlichen ohne Anmeldung kostenfrei hinkommen können, mit uns auf der Matte Selbstverteidigung, Selbstbehauptung, aber eben auch Raufen und Rangeln oder auch Kampfsport machen können. Und Fairplay Fight ist steht so ein bisschen über dem Ganzen. Das ist sozusagen das konzeptionelle die konzeptionelle Basis. Und Fairplay Fight findet aktuell aber nur in Einrichtungen statt, in Kitas, in Jugendclubs, in Schulen. Wir arbeiten mit den verschiedenen Altersgruppen und auf die Lebenswelt und Bedürfnisse der einzelnen Zielgruppen angepasst.
3: Also man kann dich sozusagen buchen für solche Projekte auch?
4: Ganz genau, man kann mich buchen oder auch Leute aus meinem ganzen Team.
3: Wie viel seid ihr denn insgesamt?
4: Wir sind 5 Trainerinnen und einen Trainer in unserem Team. Und genau, wir kommen aus verschiedenen Bereichen der feministischen Selbstbehauptung, aber auch ganz klassisch aus dem Kampfsport und aus dem pädagogischen Bereich.
3: Dann wünsche ich dir noch ganz viel Erfolg mit deiner Arbeit. Klingt spannend auf jeden Fall und vielen Dank fürs Interview.
4: Ja, sehr gerne. Dankeschön.

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0: Let's go.
1: Ohio. Wir haben uns gefragt, warum heißen so viele Straßen nach Männern hier im Damenviertel? Und kann man die nicht vielleicht umbenennen?
2: Eine weitere männliche Straße ist die Theo-Neubauer Straße. Diese würden wir in die Queen Elizabeth II Straße umbenennen. Queen Elizabeth lebte von 1926 bis 2022. Sie war Königin des Vereinigten Königreiches von Großbritannien und Nordirland. Ihren Thron bestieg sie am 6. Februar 1952, nach dem Tod ihres Vaters. Ihre Krönung fand am 2. Juni 1953 in Westminster Abbey statt. Queen Elizabeths Krönung war die erste Krönung, die auch im Fernsehen übertragen wurde. Zudem hatte sie die längste während der Herrschaft von 70 Jahren und 214 Tagen. Elizabeth II. Hält außerdem den Rekord für das längste amtierende Staatsoberhaupt der Welt. 1947 heiratete sie Prinz Philip, den Duke von Edinburgh. Ihre Ehe bestand 73 Jahre bis zum Tod von Philip in 2021. Die Queen hat 4 Kinder: Charles, den jetzigen König, Anne, Andrew und Edward. Sie starb an Altersschwäche im September 2022.

befreie die Kinder dann aus ihrer Fabrik. Zauber eine große Schule her und schicke sie alle hin. Und auf dem Heimweg verbessere ich mal die menschliche Moral. Verhindere den Werteverfall, reduziere die Bildzeitung auf Information. Änder die Träume meiner Generation, überrede reiche Menschen, den Armen was abzugeben.

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Geschichten schreiben. Das möchten viele Bands. Und Madsen hat mit Du schreibst Geschichte sogar einen Song so benannt. Dieser ist auch der bekannteste Song der Band. Und das neue Album Smile ist auch wieder mit vielen guten Songs beladen.

Matzen. Das sind Johannes Matzen, Sebastian Matzen, Sascha Matzen, Nico Maurer, Lisa Niklisch und Martin Mücke Küssel. Diese sechs machen schon seit einigen Jahren Rockmusik und haben dabei auch schon viel erlebt. Doch fangen wir mal am Anfang an. Bereits in den 1990ern traten die Matzen-Brüder mit ihrer Band ganz klar auf. Doch bereits Ende der 90er gründeten sie zwei neue Bands, Alice Gunn und Hörsturz. Dabei unterschieden sich die Bands nicht nur namentlich, denn während die eine Band stilistisch sich eher im Bereich Hardrock befand, griff die andere Elemente aus Hip-Hop auf. Mit der Zeit wurde ihnen aber klar, was sie wollen, und so gründeten sie 2004 die Band Matzen. Bereits im selben Jahr unterschrieben sie ihren Plattenvertrag bei Universal Music. Dieses Label brachte dann die Werbegelder mit, die der Band den Sprung nach vorne ermöglichte. Denn ab 2005 waren sie regelmäßig auf Festivals zu sehen und traten als Voract für Avril Lavigne auf. Und so ging es immer weiter. In den folgenden Jahren waren sie aber nicht nur viel live zu hören, man konnte sie auch in Fernsehsendungen sehen und sie brachten viele neue Alben raus. Darunter auch ein Weihnachtsalbum, welches 11 selbstgeschriebene Weihnachtslieder enthält. Und anscheinend wird Matzen nicht müde, denn mit dem Album Smile veröffentlichen sie bereits ihr 10. Album.

Das Schöne bei der Band ist, dass sie sich immer weiterentwickeln. Und so veröffentlichen sie mittlerweile ihre Musik über ihr selbstgeführtes Label Goodbye Logic Records, haben ihr Management übernommen und drehen und schneiden ihre Musikvideos selbst. Somit kann man fast sagen, dass Smile ein DIY-Album ist. Doch wie sind die Songs auf dem Album? Direkt beim Titeltrack Smile ist der Name Programm. Nicht nur ist der Song der Band, wie sie selbst sagen, ihnen zugeflogen, auch verkörpert er positive Gefühle, die trotzdem ganz nach Matzen klingen. Und auch der Song Achterbahn hat einen super positiven Vibe, der gleichzeitig auch melancholische Stimmungen aufgreift. Passend dazu die Zeilen: Die Traurigkeit fährt mit, komm, wir lassen sie zurück. Und wer die Band Matzen kennt, der weiß, dass sie auch eine klare politische Haltung haben. Der Song Auf die Barrikaden bringt diese zum Ausdruck und dass diese auch als solche aufgenommen wird, zeigten die Reaktionen. Denn nach der Veröffentlichung eines Interviews mit dem Kinderchor, der auch in dem Song zu hören ist, ist die Band viel Hass und Gewaltdrohung ausgesetzt. Dabei spielen insbesondere Bots von rechten Netzwerken eine große Rolle. Doch das zeigt nur, dass Matzen mit Lines wie »Gegen all die Sexisten«, »Raus auf die Pisten«, »Lieber Gott, Verzeihung«, »Abtreibung ist nicht deine Abteilung« ins Schwarze getroffen hat. Und was die Band und das Album besonders macht, ist, dass es ihnen nicht darum geht, mit ihrer Musik besonders gut anzukommen, sondern einfach gute Musik zu machen und dabei den Spaß an der Sache nicht zu verlieren. Manche mögen das vielleicht als altmodisch ansehen, aber wir finden, dass sie dadurch ihre Einzigartigkeit behalten und damit mit Smile verdient unser Campusradio Jena Album der Woche sind.

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1: Und damit wunderschönen guten Morgen.
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1: Janne. und ich würde sagen, wir starten heute eine coole Sendung zusammen, oder Janne?
3: Absolut, ja. Zwei Stündchen, die wir hier immer im Campusradio haben. Ich habe schon Lust, oder?
1: Ich bin auch richtig motiviert hier am Morgen.
3: Ja, wir wollen auch viel Musik einfach reinbringen. Ja? Wir sind ja ganz zufälligerweise ein Radio und Surprise, da kommt auch gute Musik, oder?
1: Ja, voll. Also wirklich, wir haben richtig viel für euch im Gepäck heute. Wir haben Themen dabei, wir haben Musik dabei. Wir sind richtig motiviert, wir zwei.
3: Ja, das ist, klingt doch schon mal schön. Und wir sind zwar hungrig auf echt gute Inhalte und schöne Musik, aber es gibt jemanden, der ist, Someone Hungry, ja?
1: Oh nein, die Überleitung.
3: Ist ja irgendwie immer von Huck Finn. Ich glaube, so können wir mal einen Tag starten, ja?

0: Und da bietet sich natürlich eine gute Serie zum Bitchwatchen. Bitchwatchen, oh Gott, zum Bingewatchen. Entschuldigung, da muss den Ausdruck fast schon aus mir raus. Zum Bingewatchen doch ziemlich gut an.
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1: Ja, ich habe schon mich gerade gewundert, weil der Titel des Songs ist ja Get Fly. Mhm. Und dann singt sie I Wanna Get High. Und da habe ich kurz gedacht, oh je, bin ich verwirrt oder? Aber dann hat sie zum Glück aufgeklärt. Janne ja. Und Ida hier für euch heute Morgen am Mikro. Ihr habt beim Campus Radio eingeschaltet und hier seid ihr Gold richtig. Die Musik, die wir gerade gespielt haben, die war ja so ein bisschen tänzerisch, würde ich sagen. Und ja. Da habe ich den Janne so angeguckt, wie er mitgeschunkelt ist und habe mir überlegt, Janne, kannst du tanzen?
2: Dieses Mitschunkeln ist wahrscheinlich eher so alibimäßig, dass ich das Gefühl vermitteln könnte. Also ich glaube, ich habe schon Taktgefühl und Rhythmus, auch selbst so durch musikalische Karriere, aber ich kann nicht gut tanzen. Geht so diese Tanzkurs damals in der Schule, das ja. Hat geklappt, hat auch Spaß gemacht, aber so diese Fußkoordination, das ist echt, ich habe großen Respekt vor allen, die das können, aber ja. Aber es macht natürlich sehr Spaß, vielleicht lohnt sich es auch nochmal da ordentlich anzugehen, aber ich muss da eher passen. Wie sieht es denn mit dir aus?
1: Boah, ich habe ultra viel in meiner Vergangenheit so tanzmäßig ausprobiert. Ich habe mal Ballett getanzt, so mit 4. Mhm. Wurde aber dann nicht versetzt in die coolere, höhere Gruppe und dann habe ich es so aufgehört, einfach wieder so, auch mit 4 wahrscheinlich, keine ja. Ahnung, oder 5. Und dann habe ich so eine Zeit lang so, keine Ahnung, wie heißt das denn, Modern Dance und so diese ganzen modernen Tanzrichtungen gemacht. Aber ich muss sagen, ich habe wirklich 2 linke Füße. Also ich gebe mir Mühe, ich finde das toll und ich liebe Melodien so, ich bin so eine melodische, aber Taktgefühl, Rhythmus, all das, da muss ich auch wirklich sagen, da habe ich mir irgendwann selber eingestanden, das Hobby ist es nicht, da liegt meine Begabung nicht. Was schade ist, weil an sich, ich finde es immer so cool, wenn Leute tanzen können, wenn die so sagen, ja, ich kann übrigens, keine Ahnung, Latin Dance Choreographic, keine Ahnung was und dann, weiß ich nicht, einfach geil, einfach cool.
2: Ja, ich glaube, so mein Problem ist da vor allem, wenn ich aus einem Mannschaftssport komme, wie Fußball oder Basketball vor allem, da geht es immer darum, sehr viel Körperspannung zu haben. Ich glaube, die brauchst du auch beim Tanzen, ist ja klar, dass dein so Core und Zentrum sehr stabil ist.
1: Der Core.
2: Aber bei mir ist es einfach viel zu stabil. Also meine Hüfte, die geht weder nach links noch nach rechts, noch, also das ist meine Schwachstelle und damit ist schon mal die Hälfte aller Tanzarten, die da irgendwie rausfällt, wenn du da halt, ne?
1: Bro ist einfach ein Paket, bist einfach ein Brett. Kann man nichts machen, ne?
2: Also vielleicht geht die Raupe oder so, aber ja. Oder halt.
1: Die Raupe?
2: Ja.
1: Was für eine Raupe denn?
2: Ich mache es jetzt hier nicht vor, weil die RadiohörerInnen ja da nichts von haben, aber hier dieses auf dem Boden und.
1: Ach so, dieses ja. sich so von fortbewegen nur durch dieses Wellending.
2: So beim Techno-Festival im Moshpit, die Aktion deines Lebens, wenn du da in der Mitte stehst und irgendwas Raupe Gutes machst, machen musst.
1: Aber das wäre wirklich mein Worst Nightmare, das zu machen. Weil da stehen ja alle vorher, du machst die Raupe und dein Bauch bohrt sich noch in so einen Bier-Kronkorken, der da noch liegt, weißt du, weil das so räudig ist einfach. Und danach ist alles dreckig, aber du hattest die 5 Minuten oder die 3 Minuten deines Lebens. Alle haben dich bewundert und ja, das hat Tanzen so an sich, wenn man es kann.
2: Ich habe mir mal eingeredet, für diesen Moment übe ich Backflips.
1: Oh nein, Janne.
2: Ich übe auch Backflips, aber ich kann noch nicht.
1: Und wie so die Vorstufe, bevor man Backflips kann, ist es dann so ein...
2: Naja, stell dir vor, du hast einen super Turner, der wirklich, also der wird wahrscheinlich auch 2 am Stück machen, aber der ist so auf schon 2,2 Promille und so sieht das dann bei mir aus, wenn ich einen Backflip mache.
1: Das heißt, du machst schon einen Flip, also du flippst schon rum,
2: aber
1: sieht einfach noch nicht ordentlich aus.
2: Genau, quasi.
1: Okay, weil ich da habe mir so überlegt, einen halben Backflip geht ja nicht. Du musst ja schon flippen.
2: Ja, das ist das
1: also,
2: Problem.
1: Also weißt du, so, du kannst ja nicht sagen, ich übe einen Backflip, ich bin dran. Aber so die Hälfte, also kannst du ja nicht, ne?
2: Nee.
1: Weiß ich nicht.
2: Und es ist auch großes Blamierpotenzial da so vor einer Leuten, Menge an Leuten.
1: Aber allein, dass du dich traust zu machen, ist ja schon krass.
2: Ja, da würde wahrscheinlich dann auch so dieses Adrenalin und reinkommen, ne? Also ja, aber man kann auch gut irgendwie bei Fail Army landen im World Wide
1: World
2: Web.
1: World Wide Web, dann hast du es aber auch ein bisschen geschafft. Ich habe letztens das Video gesehen von dem Typ, der erwachsen geworden ist. Oh, was war das denn nochmal für ein Meme? Dieses Kind, das irgendwie sich so ekelt, keine Ahnung. Es gibt ja so Evergreens, die so 10 Jahre alt sind. Und dann hat er so gepostet, wie er jetzt aus. Ah ja, der so geküsst wurde von diesem einen Mädchen beim Tanzen, die dann so wegrennt und sich die Hände zuhält, weißt du?
2: Ja.
1: So, da sind die so 10 oder so. Mhm. Und dann gab es so einen Cut und dann einfach, wie er so... wie er so jetzt so ein Gym-Bro geworden ist, so ein gebrochener 10 Jahre später. später. Oh.
2: Aber manchmal bekommt man diese Stories ja mit, so von mieden Menschen, auch so dieser, ich muss raus, dieses
1: ich
2: Kind.
1: Muss raus.
2: Und ich habe mal so ein Bild gesehen, wo er einfach 14 ist und das ist halt so sein Leben bis dahin, wenn das die Leute von ihm kennen. Oder auch so andere Sachen, also Kazoo Kid, ich weiß nicht, ob du das kennst, der tritt sich dann so um und dann so.
1: Oh ja, oh ja, oh ja.
2: Ja, also das ist schon crazy für die Leute, wenn die so groß werden.
1: Ich glaube, es ist halt auch voll doof, weil teilweise kannst du auch mit Sachen assoziiert werden, für die du gar nichts konntest.
2: Ja, natürlich.
1: Wenn du klein bist und in einer Sendung irgendwas, zum Beispiel, weiß ich nicht, dieses eine Mädel, das so irritiert guckt mit den Hasenzähnen, das so macht irgendwie im Auto, weiß ich nicht, die ist überall. Ja,
2: natürlich,
1: und
2: klar.
1: Und die Schwester ist jetzt 23 und will sich einfach nur auf den Job bewerben.
2: Ja.
1: Und also weiß ich jetzt nicht, ob das
2: it's
1: so cool
2: you.
1: Ist.
2: Okay.
1: Aber da könntest du mit deinem halben Backflip auf jeden Fall Potenzial haben.
2: Aber vielleicht da noch letzte Frage. Oder nee, komm, wir schieben es mal auf gleich. Ja,
1: schieben wir es auf gleich?
2: Ja, aber wir bleiben im World Wide Web-Thema und zu diesen ganzen Unterhaltungssachen. Aber World Wide Web ist ja auch TikTok, ne? Und da ist ja vor allem der nächste Song sehr bekannt geworden. Den hast du schon mal gehört da vielleicht oder woanders?
1: Oh ja. Ja, na klar.
2: Ja?
1: Let's go. Woo!
2: Dann teasern wir noch an.
1: Ja, dann haben wir hier Bad Feeling von Youngwa. Oh Gott, Youngwa.
2: Jaguar Twin, ja.
1: Jaguar Twin.

0: Gute Ida, wir waren ja eben schon im World Wide Web und dann auch jetzt mal bei TikTok unterwegs. Und da stelle ich eine Frage, weil mich das auch interessiert. Was ist denn dein Lieblingsmeme?
1: Oh Mann, jetzt hast du. Also, Jana hat mir die Frage vorher nicht gestellt, damit ich jetzt spontan darauf antworten muss.
0: Jetzt bist du so enttäuscht, oder? Ja, das hätte jetzt eine coole Frage werden können.
1: Weil jetzt muss ich ja so spontan auch antworten und habe jetzt gar nichts direkt im Kopf. Ich fand das Was wird Meme. Mhm. Ganz klassisch, mhm, fand ich eine Zeit lang richtig, richtig witzig. Aber ich muss sagen, Memes holen mich auch generell einfach ab. Ja. Also ich bin wirklich so eine manchmal, wenn es mir nicht gut geht. Ich habe so einen Notfallordner auf Instagram. Der heißt wirklich Notfallordner.
0: Ja.
1: Und da habe ich einfach so witzige Videos abgespeichert. Und dann sitze ich da und dann muss ich lachen. Aber mir fällt gerade mein eines. Und sonst... Das findet niemand witzig außer mir, glaube ich, aber es gibt so ein Video mit so richtig schiefer Musik, wo so Prince Charles damals, er war halt richtig gut aus, so mit 17 oder so, und jetzt, wie er halt so, keine Ahnung, ich glaube irgendwas Mitte 40 ist der, weiß ich nicht, Anfang 50,
0: ja, ja.
1: Und dann ist da so eine schiefe Blockflötenmusik drunter gelegt und dann ist er erst, wie er früher aussah und wie er jetzt aussieht. Und das holt mich so doll ab, aber
0: ja.
1: Ja.
0: Das ist schon immer gut.
1: Und wie sieht es bei dir aus?
0: Ich bin ja auch also gibt ja Bewegtbild-Memes und gibt ja auch normale Memes.
1: Ah ja, stimmt.
0: Und mein absolutes Lieblingsmeme, ich bin ja auch arbeitlich so ein bisschen befangen, ich arbeite ja viel mit Memes, ich zeig sie hier fix, das ist so ein Koala, der so glotzt.
1: Oh, aber der ist so süß.
0: Ja, also für alle da draußen, der macht so...
1: Ja,
0: so, der hat so mit seinem Eukalyptus im Mund.
1: Ja, genau, der hat das Maul offen und da gucken so Eukalyptusblätter gucken da raus.
0: Und du könntest halt 1000 Überschriften dazu nehmen. Das ist so universal nutzbar und ich liebe dieses Meme. Es gibt diese Katze, die so auf der Treppe sitzt und so macht.
1: Ja, die finde ich aber gemein, finde ich. Ja, die. Auch diesen ganzen, ich muss sagen, dieser Katzentrend, ne, der aktuell ist.
0: Ja.
1: Ja. Also am Anfang fand ich es ultra lustig,
0: ja,
1: aber jetzt sind irgendwie so die Marketingabteilungen von den Unternehmen ein bisschen weit gegangen. Die fangen so an, 10 verschiedene Katzenmemes in ihre Videos einzubauen. Und am Anfang war es noch so süß, da waren es so 3, aber jetzt eskalieren die komplett. Es ist wirklich, ich finde es too much. So, man kommt gar nicht mehr hinterher, finde ich, also bei diesen neuen Videos.
0: Ja.
1: Ganz kurz für alle, die nicht wissen, wovon ich gerade spreche. Es gibt auf Instagram und auch auf TikTok, glaube ich, wahrscheinlich sogar vorher, so einen neuen Trend, nicht mehr einen neuen Trend, aber einen Trend, dass man Videos so einfach von so einem Alltagsgeschehen irgendwie macht oder darstellt und das in Form von die Personen mit Katzen ersetzt. Und so Katzenmemes werden dann einfach reingeschnitten. Zum Beispiel eine Katze, die sich freut und dann steht da drüber, me on my way to the airport because my boyfriend is there. Keine Ahnung. Und dann ist da so eine Katze, die so juhu macht und dann wird so eine Geschichte erzählt und es werden immer andere Katzen und Hunde eingeschnitten.
0: Also wäre das 2010 in die Welt gekommen, hätte ich mich nicht gewundert. Das ist eigentlich
1: ja, voll,
0: so
1: voll. Es ist so in so einem ganz einfachen Stil, grafisch. Und eigentlich ist es wirklich lustig, weil es relatable ist, so von wegen, haha, wir sind 2 Chiller-Katzen und irgendwie alle können das relaten. Aber wie gesagt, die Marketingabteilung eskalieren gerade ein bisschen meiner Meinung nach.
0: Aber Ida, Achtung, life-changing Moment, wir sind zu alt dafür.
1: Ah ja.
0: Ja,
1: oh,
0: das
1: nein.
0: ist das Ding. So, die 14-Jährigen, die fahren da drauf ab.
1: Ja, wobei, ich glaube, meine Schwester ist 17. Liebe Grüße an der Stelle an Johanna, falls du zuhörst, was sie nicht tun wird.
0: Und schon mal ein Fehler.
1: Ja, ist ein großer Fehler. Und was sie gesagt hat, ist, dass sie alles, was ich so lustig finde und auch was ich so mir so reingespült wird, allein schon cringe findet, weil es schon alles ein halbes Jahr alt ist.
0: Mhm. Ja. Ja, okay. Ja, siehst du. Also für euch sind wir natürlich weiter am, wie sagt man, Zahn der Zeit? Oder?
1: Ja, am Zeit der Zahn.
0: Auge um Auge, Zeit für Zeit. Ja,
1: oh mein Gott.
0: Also wir erhalten euch ja über alle Trends im Internet auf dem Laufenden.
1: Natürlich. Ich meine, ihr hört Radio, das neueste Medium, das es quasi gibt. Und da sind wir für euch da. Da halten wir euch up to date.
0: Ja.
1: Und wenn du gerade über 30, 40, 50 Jahre alt bist und zuhörst und gerade deinen Kaffee schlürfst, dann ganz liebe Grüße an dich. Wir sind gerne da, um Trends zu artikulieren.
0: Und wir sind auch da, um eure Trends zu erkennen. Also es gibt ja auch, ich sag das jetzt mal, Menschen unserer Generation vorher, die auch mal Trends setzen und die sich dann irgendwie...
1: Meinst du Trendsetter?
0: Ja.
1: Mhm.
0: Irgendwie schlägt sich das auch mal durch. Aber um das hier jetzt mal ein bisschen abzurunden, was natürlich am besten funktioniert, was funktioniert am besten auf Social Media?
1: Ich glaube, am besten funktioniert auf Social Media Dinge, in denen du dich selber wiedererkennst. Weil jeder will irgendwie auch in einem Video seinen eigenen Nutzen haben. Mhm. Und dann ist jeder oder jede so, okay, kenne ich. Entweder relatable Content oder Content, der mich weiterbringt oder der mich inspiriert, denke ich. Also so, glaube ich, funktioniert am besten.
0: Und was funktioniert vielleicht, um Publicity einzuholen? Am zweitbesten? Oder Reichweite zu generieren?
1: Am schlechtesten? Oder, am zweitbesten, einfach Drama. Drama.
0: Stimmt, ne?
1: Und wo wir bei Drama sind, da klingelt irgendwas in meinem Hinterstübchen. Da haben wir einen Song für euch.
0: Ja.
1: Drama Queen.
0: Von Weathers.

0: Kalea mit Over It war das hier um 9.34 Uhr haben wir es jetzt. Ida, ich habe gesagt, ich habe vielleicht noch so ein kleines Thema. Wir kommen mal jetzt ganz ab vom allen Memes und Internetgedöns, aber wie sieht's denn bei dir aus mit Friseurbesuchen? Wie oft gehst du zum Friseur? Weil ich habe mir überlegt, ich gehe auch gleich noch mal. Und dann kam ich so, es hat richtig lang gerattert, weil, nein, hat nicht, aber einfach mal so aus Interesse.
1: Ah, cool. Ich gehe nie zum Friseur. Nett, dass du fragst. Also ich war, also kurz.
0: Ihr müsst euch vorstellen, Ida also hat hier so Haare, die hängen gerade so aus der Tür raus. Und, nein.
1: Ich habe für alle, die mich noch nie gesehen haben, ich habe lange blonde Haare. Und ich gehe nie zum Friseur. Ich war tatsächlich letztens einmal, das war aber nur, weil ich ein Praktikum gemacht habe bei Antenne Thüringen und Radio Top 40. Falls jemand von da zuhört, liebe Grüße an der Stelle. War eine tolle Zeit. Und da gab es so eine Themenwoche, wo man in Berufe reingeschnuppert hat. Handwerksberufe und Friseurmeisterin ist ja auch ein Handwerksberuf. Und da haben wir die liebe Lucy besucht aus dem Salon. Oh, der hieß irgendwie, oh nein, es tut mir leid, irgendwas mit Haar, irgendein Haar-Wortspiel, wie immer. Haarschön, Haargenau und so, ne?
0: Ja, ja.
1: Wissen wir Bescheid. Genau. Und die hat mir tatsächlich seit Ewigkeiten, das war so cool, mal wieder so die Haare geschnitten. Und das Video gibt es auch noch bei Radio Top 40, weil das war wirklich nur für so Promotion, also Promotion-Zwecke, weil ich war halt die Praktikantin, das heißt, meine Haare mussten herhalten. Ich wollte es aber auch. Und das war richtig geil, da habe ich mir überlegt, ob ich nochmal häufiger zum Friseur will, aber sonst zwinge ich einfach irgendjemanden in meinem Umfeld, mir die Spitzen zu schneiden. Das ist
0: diese
1: mein Friseur.
0: Diese Corona-Vibes, ne?
1: Ja, also meine Mitbewohnerin hat das letztens ganz toll gemacht, meine Schwester hat das schon mal gemacht, meine Mama und so, ja.
0: Interessanterweise ist bei mir Friseur so zu einer sozialen, nicht Einrichtung, aber so ein Häppling geworden, weil ich gehe hier bei so einem Türken. Und dann unterhält man sich halt schön, man kriegt einen Tee und man hat eine gute Zeit. Und dann ist das Haareschneiden fast so nebensächlich, weil man sich schon ganz gut versteht.
1: Geil.
0: Und ich glaube, das ist echt Feeling, was es dann spaßig macht und so. Und dann
1: ist auch
0: kommt
1: ein bisschen
0: man
1: so ein Treatment, ne? So,
0: ja.
1: So ein bisschen so Self-Care-mäßig.
0: Aber dann habe ich mir auch so überlegt, also man muss ja nicht so egoistisch sein im Leben, aber wenn man gerade irgendwie auf Dating-Phase ist oder Partner sucht, sucht euch doch Partner oder Partnerin, die Friseur sind, die Koch sind, Köchin, wie auch immer. Also, weißt du, Beispiel Bekannte gehabt, da war der auch oder Mitbewohner. Guckt da nach WGs, Mitbewohner macht halt eine Ausbildung zum Koch und er muss halt zu Hause ausprobieren. Das ist doch ein Cheatcode.
1: Also, da muss ich ganz kurz einschieben. Manchmal aus dem Nichts kommt Janne einfach an mit auch so eine Osteopathin als Freundin.
0: Also nur unter der Hand eine Physiotherapeutin.
1: Ah ja, stimmt, das war's. Eine Physiotherapeutin. Ja, okay, also falls ihr Physiotherapeutin seid, ihr könnt gerne einfach mal googeln auf campusradium-jena.de und da könnt ihr euch den lieben Janne raussuchen. Dann schreibt ihr uns einfach eine Mail. Der ist nämlich aktuell noch zu haben, habe ich gehört.
0: Ja.
1: Der ist ganz rot. Oh Leute, das tut mir so leid. Aber ja, das ist ein Cheatcode.
0: Ich kann also auch gleich so meine Beschwerdenliste mitgeben. Also mein Fuß und mein Oberschenkel, da ist dann immer, also dann weißt du, das ist, aber für, oder was sind, also natürlich so irgendwie Artist, Musik, die dann immer schön Musik machen zu Hause oder so, oder es ist noch praktisch, wenn der
1: einfach
0: Partner
1: alles. Es ist einfach geil, wenn du mit einer Person zusammen bist, die eine Passion hat. Und
0: ja, gut,
1: es ist wirklich so komplett, finde ich, egal, was eine Person macht. Ich liebe es nur einfach, wenn Menschen was haben, was sie hobbymäßig, berufsmäßig, freizeitmäßig, wo sie so verbrennen, wo du irgendwie so merkst, die Person, die beschäftigt sich damit, die hat, weißt du, die sitzt nicht nur rum, die hat irgendwie, egal was, wo sie drin aufgeht und wo sie dich mit ansteckt und inspiriert. Und klar, das muss jetzt nicht fanatisch sein, im Sinne von, ich mache nur noch das und blende alles andere aus, aber es ist einfach cool. Und wenn das Kochen ist, dann geil, aber wenn das Malen ist, dann ist das auch cool, dann kannst du genauso was davon lernen.
0: So. Ja. Ich erzähle das irgendwie gerade allen, aber du hast ja die Discounter nicht geschaut, das hat man ja schon mal. Aber vielleicht kennst du diese Charaktere da und das gibt es ja so einen 450er. Also einfach so ein Typ, der ist sehr durch im Leben und macht halt auf 450 Minijob-Basis. Da.
1: Ah,
0: und,
1: okay. 520.
0: Genau, jetzt ist so 520er. Nein, aber von der Freundin meines Bruders, ein Kollege, da wohnt dieser Dude in der WG. Und der Dude ist halt genauso, wie er in der Serie ist. Das bekomme ich erzählt. Und das ist halt genau so das, was du meinst. Einfach so diese Passion für irgendetwas haben und auch nach Hause dann mitbringen, dass dann auch noch der andere Mensch davon profitiert, ist cool. Also am Ende muss es keine Physiotherapeutin sein oder keine Köchin, einfach ein Mensch, der das gerne hat, was er macht.
1: Und falls ihr gerade zuhört und euch so überlegt, Mann, wofür brenne ich denn? Was habe ich? Ich bin mir sehr, sehr sicher, wenn man länger drüber nachdenkt und wenn du gerade länger drüber nachdenkst, dann findest du auch was, wo du sagst, ah ja, na klar. Und wenn du das nicht hast, dann denk nochmal, schlaf nochmal eine Nacht drüber, weil ich bin mir sehr sicher, dass jeder sowas hat und das auch fördern sollte und nicht so aus

0: aber.
1: Fühlt euch wie ein Streichholz.
0: Musst du sagen. Oder ihr setzt euch vielleicht auch heute Abend mal, wenn ihr eine habt, auf eure Terrasse.
1: Und denkt darüber nach, ja. Ne?
0: Genauso wie es vielleicht auch die Bacharten gemacht haben.

0: Ich schwitze, mir ist warm. Aber ansonsten geht's mir gut. Also den Tag heute überlebt und das ist das Wichtigste, ne?
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1: Großes Thema natürlich immer wieder ist, ja, was passiert denn hier so gesellschaftlich? Gerade auch, wir sind ja so ein bisschen Presse, also wir sind ja Radio, ne? Wir haben ja schon so,
0: Wir sind
1: wir
0: Presse.
1: sind, okay, ja, wir sind natürlich
0: Ein
1: Presse.
0: Medium sind wir. Wir sind ein öffentlich.
1: Ja.
0: Ich wollte nicht sagen, öffentlich stoppte ganz falsch. Wir sind auf jeden Fall ein Campus-Medium, das über alle Geschehnisse in der Umgebung berichtet.
1: Wir sind Eulen des öffentlichen Lebens.
0: Richtig.
1: So. Und es gibt dann aber auch noch diese Komponente, die nennt sich dann Polizei. Und was das so für ein Zusammenspiel ist, das hat uns Max jetzt mal erklärt.

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2: In der Rangliste der Pressefreiheit der NGO Reporter ohne Grenzen, kurz RSF, belegt die Bundesrepublik 2022 den weltweit 16. Platz. Gar nicht so schlecht, aber eben auch gar nicht so gut. Vor allem, wenn man mit einbezieht, dass Deutschland innerhalb eines Jahres um ganze 3 Plätze nach hinten gefallen ist. Als Grund dafür gibt RSF an, dass die aktuelle Gesetzeslage JournalistInnen und deren Quellen gefährdet, die Medienvielfalt abnimmt und es immer mehr Gewalt gegen Medienschaffende gibt. Letztere gab es der NGO zufolge vor allem auf Demonstrationen, zum Großteil dabei auf Demonstrationen der sogenannten Querdenkenbewegung. Hier wurden Medienschaffende beleidigt, bespuckt und bewusstlos geschlagen. So weit, so schlimm. Ein Detail sticht jedoch in der Berichterstattung von Reporter ohne Grenzen heraus. Die von Gewalt Betroffenen klagten oftmals über fehlende Unterstützung der Polizei oder wurden nach den Angriffen sogar noch von der Polizei bedroht. Noch schlimmer, ganze 12 Angriffe der Polizei auf Medienschaffende wurden Reporter ohne Grenzen gemeldet. Und dazu zählen nur Fälle, bei denen die Polizei aktiv Schlagstöcke oder Wasserwerfer gegen Personen einsetzte, die deutlich als Presse zu erkennen waren. Behinderungen von Pressearbeit durch die Polizei sind in dieser Zählung noch gar nicht berücksichtigt. Und mit diesem Hintergrund starten wir also ins Jahr 2023. Und bereits wenige Tage nach dem Start gehen Bilder aus dem nordrhein-westfalischen Dorf Lützerath in Deutschland und der Welt herum. Zu sehen sind Flaschenwürfe auf Polizeibeamte, aber auch massivste und gezielte Schläge, Schmerzgriffe und Tritte gegen Demonstrierende. Auch VertreterInnen der Presse, die über die Proteste vor Ort berichten wollten, werden durch die Polizei stark behindert. So geht aus dem Presseleitfaden der Polizei Aachen hervor, dass JournalistInnen nur begrenzten Zugang zum Ort und nicht auf das Betriebsgelände von RWE erhalten. Genau dort finden aber die Demonstrationen statt. Gleichzeitig berichten Dutzende JournalistInnen, dass sie von der Polizei schikaniert und tätlich angegriffen wurden. In Freiburg im Breisgau, eine kleine Studiestadt in Baden-Württemberg, wurden in der vergangenen Woche Räume des Radiosenders Dreieckland und die Wohnungen einiger RedakteurInnen durchsucht. Grund dafür war ein Link unter einem Beitrag auf deren Webseite. Journalistisch kontextualisiert. Der führt zum Archiv der linksextremen, verbotenen Vereinigung linksunten.indimedia.org. Die Seite ist frei im Internet aufrufbar und der erste Link, wenn man danach über eine Suchmaschine, zum Beispiel Google, sucht. Gewerkschaften wie auch PolitikwissenschaftlerInnen bewerten die Durchsuchung der Redaktion und der Privatwohnungen als kaum haltbar. Es ist ein Eingriff in die Pressefreiheit und staatlicher Eingriff in das Redaktionsgeheimnis. Ein Presseorgan für die Inhalte verlinkter Seiten in Haftung zu nehmen, ist völlig unabhängig von deren Inhalt ein unsäglicher Vorgang. 2023 ist noch nicht einmal einen Monat alt und doch häufen sich schon Berichte über die staatliche Exekutive, die unsere Grundrechte einschränken und Medienschaffende einschüchtern will. Ob wir am Ende des Jahres immer noch auf Platz 16 in der Rangliste der Pressefreiheit stehen, wird sich zeigen. Klar ist aber, eine freie Demokratie braucht eine freie Presse. Und für beides lohnt es sich zu kämpfen.
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3: Ganz starke Worte, lieber Max. Shoutout an der Stelle an unseren, ist ja eigentlich Wortredakteur, ne?
4: Ja.
3: Er kümmert sich um unsere Beiträge, dass es hier auch nur die absolut höchste Qualität hat. Und Musik gibt es aber auch natürlich. Enno Bunger, ein Top-Pick in unserem Radio immer, mit Heute nicht.
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0: Liebe Ida, wir sind ja so Studis, damit haben wir eine Tosca und damit haben wir auch ein Ticket, mit dem wir so Zug fahren können. Und natürlich aktuell, aber sowieso sind die Züge ja sehr voll. So, ich stelle mir manchmal die Frage, die stelle ich auch vielen Leuten, die ich nicht kenne oder noch nicht so gut kenne.
1: Also du gehst auf die Züge auf der Straße und dann kommt
0: Nee, nicht so ganz, aber wenn ich Leute irgendwie kennenlerne. Weil ich glaube, ich mit der Antwort relativ viel anfangen kann, was das so ein Typ Mensch ist. Nämlich folgendes Szenario.
1: Ja.
0: Du steigst in Jena ein, setzt dich neben jemanden, ist einfach alles voll. So, dann kommst du irgendwann nach Erfurt. Der ganze Waggon ist leer. Setzt du dich dann an einen anderen Platz oder bleibst du neben diesem Menschen sitzen?
1: Oh, mich würde jetzt eher interessieren, welcher Mensch oder welche Person sagt dann einfach so, na klar, setze ich mich um. Kenne ich gar nichts. Nee, dann setze ich mich um. Weil auf gar keinen Fall setze ich mich da um.
0: Was ist eine größere Beleidigung für den Menschen, der daneben sitzt? Oder was, ist es eine Beleidigung, wenn man sich wegsetzt, weil man auch endlich weg? Oder ja, ist es eine Beleidigung, ich lasse jetzt den Freiraum nicht?
1: Natürlich ganz krass auf die Person an, aber ich finde an sich ist es schon unhöflich, wenn man dann aufsteht und einfach sich wegsetzt, weil das impliziert ja, neben dir möchte ich nicht sitzen.
0: Ja, irgendwie und schon.
1: Ich finde das nicht nett. Und ich finde auch, eher würde ich dann, also ich würde eher mit einer Person, glaube ich, ins Gespräch kommen, so, als dass ich mich von ihr wegsetze. Also es wäre eher ein Step auf sie zu, als ein Step aufs gegen sie weg. Es sei denn, es ist halt echt jemand, der ultra unangenehm ist. Also das hatte ich auch schon mal, dass ich so richtig komisch von der Seite angesprochen wurde und dann mich dann mit Absicht sogar, als der Zug noch voll war, einfach weggesetzt habe so, oder weggegangen bin.
0: Ja, das ist ja dann nochmal was anderes. Aber wenn dir der Mensch halt eben nichts tut oder eben die andere Position, wenn du da sitzt und jemand setzt sich neben dich und du denkst dir, ich weiß nicht. Das ist dann natürlich auch nochmal die Frage, die man sich stellen muss. Geh doch jetzt mal weg, steig doch um oder, ne?
1: Ja, weil dann muss ich sagen, oh nee, aber manchmal im ICE sitzen auch richtig tolle Leute neben einem, wo man sich, wo es richtig aufregt, also jetzt setzt du keinen RE, aber so ICE-Situationen, wo so spannende Menschen von A nach B reisen und dann sitzen die neben einem und machen so coole Sachen. Letztens sah so ein Girl neben mir, die hat so ein cooles Buch gelesen und ich wollte die ganze Zeit den Titel rausfinden, unauffällig, wollte sie aber auch nicht in ihrem Flow stören. Dann werde ich vielleicht voll traurig, wenn die sich wegsetzt, einfach so einen Platz weiter oder so.
0: Ja.
1: Ja,
0: das sind viele Geschichten. Aber deswegen so die Frage, die ich mir manchmal stelle und ich habe noch keine richtige Antwort gefunden. Ich
1: glaub, das heißt, du bist mir noch nicht sicher?
0: Ja.
1: Okay, und deswegen fragst du alle, um dir so eine Stichprobe dazu
0: genau.
1: zu haben.
0: Genau.
1: Okay.
0: Und irgendwann habe ich alle Menschen dieses Planeten gefragt und dann kann ich eben eine Entscheidung treffen.
1: Mensch, was ein weises Ding, Janne.
0: Ich glaube, das ist ein guter Moment, um in unsere zweite Stunde für heute zu gehen.
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0: 10 Uhr morgen ist es hier im Campus Radio.
1: Hier sind für euch Ida und Janne am Mikrofon. Ja, zwei motivierte Eulen morgens für euch am Start.
0: Motivierte.
1: Ach, hör mal.
0: Wir
1: sind auch eure Muschis, wenn ihr möchtet.
0: Ja, das war jetzt natürlich von Stunde zu Stunde nicht so ein Cliffhanger, ne? Da gibt es ja schon. Gibt es schon Filme oder Serien oder so? Das können wir schon mal so viel versprechen. Das kommt heute auch noch in der zweiten Stunde.
1: Ja, da quatschen wir auch drüber in unserer Quatschfolge heute. Klatsch und Tratsch.
0: Ja, auf jeden Fall. Was da so bei Filmen und Cliffhangern passiert. Bis dahin aber die wunderbaren Jungs von An Mai Kantreit und Du tust mir nie weh. Was verbindest du so mit denen?
1: Ganz viel Nostalgie und dahinschmelzen.
0: Hm.
1: Schmelzen und? Wir mal gemeinsam.
0: Ach, bisschen Melancholie. An Mai Kantreit mit Du tust mir nie weh.

0: Jo, nee, also Team Sudels, die können, also Team Sudels muss nicht in den Nestfunk schreiben. Wir sind ja hier für einen offenen Meinungspluralismus, aber Team Sudels kann einfach seine Meinung für sich behalten.
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0: Est-ce que tu Mem von Maître Grand und der Bruder, der spricht die ganze Zeit davon, ich weiß nicht, ob ich dich noch liebe und ach, tolles, tolles Thema. Und bei Liebe hat mein Kopf ein bisschen gerattert für ein neues Thema und dann habe ich gedacht, Thema Serien, weil da ganz viel mit Liebe und so Drama und oh, ich weiß nicht,
1: Ja.
0: ob ich dich noch liebe und oh, liebst du mich noch? Ja. Naja, jedenfalls würde mich da interessieren als Themenwechsel. Janne, hast du eine Lieblingsserie oder erstmal Lieblingsserie, dann später will ich dich auch noch deinem Lieblingsfilm fragen.
1: Ja, okay. Also, wenn wir jetzt zu diesem ganzen Thema kommen, wenn wir mal dabei bleiben, also dieses Themengebiet, also ich mag ganz vieles an Serien, also ob Action, ob Krimi, ob sowas. Ich muss sagen, bei diesem ganzen Part, Jane the Virgin, ich weiß nicht, ob du das geguckt hast.
0: Jane the Virgin. Ich habe es auf
1: Das
0: jeden
1: ist
0: Fall
1: so
0: ge.
1: ein,
0: Ich
1: es ist
0: hab's.
1: also eine spanische Produktion.
0: Ja, ich hab's schon mal. Ich hab, oh, doch. Ich weiß, ich hab's gesehen, aber also nicht geschaut.
1: Ja, so ein bisschen auch in diesem Telenovela-Stil und das hat mir schon wirklich sehr gefallen. Also da geht es ja auch um ganz viele Missverständnisse und aber trotzdem am Ende irgendwie
0: Oh ja,
1: Leute,
0: doch,
1: die
0: doch,
1: ganz viel
0: doch, doch,
1: durchmachen.
0: doch. Ja, das, doch, das sagt mir ganz viel. Ich habe das, glaube ich, mal in einer Zeit geguckt, in der ich so krank war, aber halt dann nicht weitergeschaut.
1: Hat sehr viel Spaß gemacht und ja, auch coole Character Developments, was natürlich sehr wichtig ist bei so einer Serie,
0: Ist
1: wenn
0: aber auch
1: man.
0: ein bisschen trashy, muss man sagen.
1: Ja, genau, aber da passt es halt so. Und dann, ja, na jetzt so andere Serien, die ich auch dann mir mal sage, kann man doppelt gucken. Dann Suits war jetzt, habe ich mal wieder durchgeschaut. Tolles Ding. Ja, dann Elite, dieses auch spanische. Das geht natürlich dann sehr viel um Jugend und so.
0: Fun Fact über Janne: Janne hat nur Spanisch angefangen zu lernen, weil er Spanisch bei Elite so cool fand.
1: Ohne Scheiß war ein Grund.
0: Siehst du?
1: Ja. Also natürlich war es ein Grund, du hast es ja gerade so erzählt, aber
0: Ja.
1: und fällt mir jetzt gerade noch so eine andere Serie, die natürlich die beste Serie, ganz anderes Genre, aber Modern Family. Einfach nur gut.
0: Boah. Ja, gut, Geschmackssache, ne?
1: Ist es, ja. Für mich kann man das immer gucken. Und das ist halt bei Serien, wo ich mir sagen muss, das muss irgendwie so gegeben sein. Aber jetzt drop mal deine Picks hier.
0: Lustig, dass ich das Thema angefangen habe, wohl wissend, dass ich nicht so eine Serien. Ich schaue wenig Serien, muss ich
1: Ja.
0: sagen. Und wenn, dann bin ich so ganz klassisch. Da können bestimmt ganz, ganz viele, falls viele zuhören, gerade relaten, dass ich so Türkisch für Anfänger damals so zwei, dreimal durchgeguckt habe. So eine der wenigen Serien, die ich wirklich so durchgeguckt habe. Ich weiß aber nicht, ob ich das heute so wieder machen würde. Da waren die noch auf YouTube online, die
1: Ja.
0: Folgen. Und welche Serie ich auch sehr gelungen fand, muss ich sagen, die ist jetzt nicht meine Lieblingsserie, also bitte nicht falsch verstehen, aber Liebes Kind hieß das, glaube ich, auf Netflix, diese Kurzserie, das war so eine Psycho-Thriller-Serie und da, ich bin eigentlich nicht so eine Psycho-Thrillerige, aber da bin ich so das erste Mal damit in Kontakt gekommen und ich fand einfach die richtig stark gemacht. Die ist zwar sehr schwer für die Psyche und es kann auch, glaube ich, nicht jeder schauen und auch ich hatte so meine Augenzuhalt-Momente, aber einfach so eine packende Story, die nicht so trashig ist, wo man irgendwie eine Spannung hat und irgendwie da auch noch so eine psychologisch tiefer gehende Ebene hinter hat, da sehe ich mich eher. Es fällt mir so spontan ein.
1: Ich glaube, so bei den ganzen Serien-Dingen, im Gegensatz zu Filmen, habe ich nicht so die riesen Ansprüche. Deswegen vielleicht auch so die Picks, die ich da genannt habe. Aber dann eben auch mal so kürzere Serien, auch Krimi dann. Also Lupin
0: Ja.
1: fand ich sehr gut.
0: Ja, den fand ich auch sehr, sehr gut, die Serie.
1: Oder Marcella, das war so auch eine britische, ja, Polizistin. Also auch das packt mich einfach. Oder mal diese Holmes-Serie und. Mein Bruder, mein großer Bruder und seine Freunde, der guckt ganz, ganz, ganz wenig. Natürlich die
0: Ja.
1: Discounter nicht vergessen. Das ist ja
0: Ah ja,
1: sowieso
0: stimmt,
1: ganz, ganz on
0: da haben wir ja
1: top.
0: schon drüber gesprochen heute.
1: Nee, aber der ist so auch noch auf diesem Mord mit Aussicht-Ding und so und so ein paar deutsche Sachen, weil du dann dazu zum Beispiel auch mit den Städten was verbinden kannst, wenn er so aus Hamburg kommt oder auch mal hier Weimar-Tatort ist jetzt nicht der beste, aber kann man halt was mit verbinden und das gehört dann vielleicht auch noch ein bisschen mehr dazu bei Serien.
0: Das sind so Mord mit Aussicht, das ist auch so eine ADAT. ARD-Mediathek,
1: Ja.
0: Klassiker, der so auch ein bisschen staubig nach 2002 aussieht schon.
1: Genau,
0: Ja, habe ich auch mit angefangen, war mir dann irgendwann zu viel Mord.
1: ja, das ist halt dann ne, immer schön mit Aussicht. Aber das klingt doch erstmal cool, das ist ein schönes Roundup. Zu Filmen kommen wir wahrscheinlich auch nochmal. Oder hast du jetzt noch so einen Serienpick, den du ganz doll empfehlen würdest?
0: Nee, weil ich in einer Bubble lebe. Ich gucke doch nur Pferdefilme und Pferdeserien. Und wenn ich euch jetzt Zoe und Raven im Sattel empfehle, dann sagt ihr euch, ja gut, das war's dann komplett und schaltet ab. Deswegen würde ich sagen, machen wir lieber weiter mit ein bisschen Musik.
1: Ja, und den nächsten Song, den bekommen wir sogar vom Künstler selbst angeteasert. Hier ist Hensi.
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0: Danke.
1: Ich stehe ja zum Glück an der Technik, deswegen kann ich Rebecca einfach runterziehen, wenn sie mir zu viele Sachen spricht, die ich nicht hören möchte.
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0: Freaks von Surf Course. Ja, ein Klassiker, den ich auch letztens mal wieder einfach entdeckt habe und mir gesagt habe, ey, der darf eigentlich nicht fehlen. Ja.
1: Total, das ist so ein Lied, das man gerne auf seine Playlist draufpackt. Mhm. Dass man, ich habe auch letztens die 21 Pilot Sachen wieder entdeckt und irgendwie auch Suicide Squad Sachen wieder entdeckt und habe die irgendwie einfach wieder auf meine 2024 Playlist hinzugefügt, ja. Denn ich weiß nicht, wie ihr das macht, schreibt es ja gerne mal in den Nestfunk, aber eben, ich mache mir immer für jedes Jahr eine Playlist, weil wenn du dann in 2022 reinhörst, dann fühlst du das Jahr.
0: Stimmt, das ist eine gute Überlegung, ja.
1: Ja.
0: Da habe ich mir noch nie so Gedanken drüber gemacht. Also ich hatte so, also man hat ja die Spotify Raps und so, Wrapped Up, und dann kannst du ja auch in die Favorites quasi aus dem Jahr reinhören.
1: Mhm.
0: Aber das ist ja natürlich auch viel situativ. Aber das ist echt eine gute Idee. Ja.
1: Ja, und das mache ich jetzt schon seit 2020, glaube ich.
0: Mhm.
1: Und das ist echt cool. Weil wenn ich dann ein Jahr zurückgehe, dann weiß ich auch ungefähr, was ich da gemacht habe und so. Also ich verbinde tatsächlich Situationen auch mit Songs. Ich weiß nicht, wie es bei dir ist.
0: Ja, doch. Schon. Also oder gerade auch, manchmal ist es ja auch so, Songs kommen raus und man ist gerade irgendwo und dann verbindet man, also so, als ich in Kopenhagen war vor 2 Jahren.
1: Ja.
0: Das auf jeden Fall, ja.
1: Und, absolut.
0: Aber es ist halt so die Frage, inwieweit ich dann noch mich zurückwerfen lassen will, so, oder keine Ahnung, wie so Konzertclips sind das ja dann vielleicht, ist dann die Frage, wie oft man sich das nochmal anschaut oder reinhört, und, aber ja.
1: Ich glaube, jeder hat auch so ein paar Songs, die man ungern anhört oder die ersten Male, wenn man sie nach langer Zeit mal wieder entdeckt hat, ein bisschen schmerzhaft waren anzuhören.
0: Ja, sicherlich.
1: Ja. Da müssen wir beide gebrochenen Herzen sagen, ja, aber nein, alles gut. Also.
0: Aber das, wenn man, ich finde so an Liedern oder so, wenn man die dann irgendwann hören kann und man verbindet nicht mehr so viel damit, dann heißt das auch, man hat irgendwas überwunden. So. Und dann, ich finde Musik einen sehr guten Indikator für, wie man sich einfach fühlt oder wie es einem so, wie man damit umgehen kann, weißt du?
1: Absolut, absolut. Musik ist alles, Leute. Wir sind hier im Radio, wir lieben Musik, logischerweise. Und weißt du, was mich jetzt interessieren würde?
0: Hau mal raus.
1: Wenn man jetzt einfach bei dir auf Spotify auf Shuffeln, also auf diesen Zufallsbeitrag drückt,
0: ja.
1: Was da für ein Song kommt, den würde ich jetzt gerne einfach im Radio spielen.
0: Meinst du aus meinen Lieblingssongs?
1: Ja, einfach so.
0: Ich weiß nicht, also...
1: Spielen wir mal rein?
0: Ich kann mal hier gucken, was... Das würde kommen. Wollen wir hören?
1: Ja, hören wir. Von Berg. Einmal verliebt.

0: What is Love von Hathaway. Ja, wir bleiben hier thematisch voll im Thema, ne?
1: Im Thema Liebe. Ja, Leute, der Frühling ist da. Ganz viele meiner Freunde und Freundinnen sind verliebt. So ist es auch.
0: Alle in den Frühling.
1: Ja.
0: Ja. Und vielleicht auch, also eben hat es ja schon durchgehört, es kam ja Come and Get Your Love und der ist ja Teil der als Soundtrack von vom Marvel-Film Guardians of the Galaxy.
1: Yes.
0: Und da spiele ich dir den Ball jetzt mal zu, denn wir haben natürlich auch noch das Thema Filme im Gepäck, haben wir uns gedacht. Ja. Und die erste, was ist denn deine erste gute Frage? Was ist dein Lieblingsfilmgenre?
1: Oh Mann, ich... Jetzt muss ich direkt so groß antworten. Ich hätte jetzt noch so einzelne rausgepickt, glaube ich. Aber Filmgenre, gute Frage. Ich glaube, ich mag Filme, die so gesellschaftlichen Hint immer haben. Also die so irgendwie wie nennt man das denn? So nicht Alltagsfilme, sondern so, wo zum Beispiel so in die Richtung, keine Ahnung, Forrest Gump oder so. Mhm. So die Richtung Filme mag ich, die auch dann irgendwie so ein bisschen... Nicht sehr viele Special Effects, kein Fantasy, nicht in die Richtung, sondern das mag ich, wo dann irgendwie eine Message rübergebracht wird und wo man irgendwie so Dialoge hat. Zum Beispiel, gut, da gab es jetzt schon viele Special Effekte, aber Oppenheimer fand ich zum Beispiel auch ganz, ganz großes Kino im wahrsten Sinne des Wortes.
0: Ja, es sind einfach Filme, wo man merkt, wir sind jetzt alle keine Filmkritiker, Kritikerinnen, aber das ist ein echt guter Film gewesen.
1: Genau.
0: Bei mir war das in letzter Zeit so, ist ja schon vor einiger Zeit rausgekommen, aber habe ich mir angeschaut, Once Upon a Time in Hollywood von Quentin Tarantino.
1: Wie war der?
0: Ganz, ganz besonders, speziell, aber auch gut mit Leonardo DiCaprio und Brad Pitt. Einfach ein unfassbar gutes Duo.
1: Ja.
0: Wahnsinnig gut, wie die da geschauspielt haben. Und es ist ein anderer Film. Und gerade wenn es um Genres geht, habe ich so die langweilige Antwort, ja, ist ja bei allem was dabei.
1: So. Basic
0: aber,
1: Boy.
0: Ich mag halt auch so Filme, die andere nicht mögen vielleicht. Wo, kennst du so einfach... Der Film besteht so aus 20 Szenen und es wird irgendjemand gezeigt, der da so 5 Minuten kehrt vorm Haus. Vielleicht schwarz-weiß oder so. Mhm. Einfach sowas. Das hat ja auch ganz viel, wo es darum geht, sich in die Welt hinein zu versetzen oder sich vorzustellen, ich sitze jetzt auf der Bank, was Gedanken für Gedanken mache ich mir. Und das ist es ja auch oft einfach, dass du eine Atmosphäre schaffst mit so Filmen. Und,
1: total. Also ich habe letztens eine Movie Night mit meinem Freund gemacht und da haben wir so einen Film geschaut, ich weiß gar nicht mehr, wie der hieß, es ist total doof, weil das keiner relaten kann, aber das war auch irgendwie ultra viel szenisch, sehr wenige Dialoge und wirklich so ein Auto fährt irgendwie 3 Minuten lang und du musst so deinen TikTok-Kopf zwingen, das jetzt so zu gucken, ohne irgendwie zu skippen und dir das so auf dich wirken zu lassen und das Atmosphärische wirklich einzusaugen. Ja. Und letzten Endes hat der Film so ultra abrupt geendet, man hat die ganze Zeit gewartet, kommt da jetzt noch was? Und irgendwie war es so ein gemischtes Gefühl am Ende, aber letzten Endes hat mich das irgendwie sehr positiv zurückgelassen, weil ich gedacht habe, cool, man kann interpretieren, es ist mal nicht das Gleiche und irgendwie es sind gewaltige Naturaufnahmen von einer Landschaft in Wyoming, glaube ich, gewesen. Also es ist ein amerikanischer Film, sehr viel Western, sehr viel Wildwestpferde und so. Aber richtig cool und so, deswegen relate ich total.
0: Okay, ja. Was sind denn so, oder hast du ein paar Favorite DarstellerInnen?
1: Nee. Also da kann ich dir ganz klar sagen, ich bin da wirklich ganz nicht im Game. Filme könnte ich jetzt nur so ein paar rauspicken. Also ich habe ja schon so Forrest Gump genannt, Oppenheimer fand ich ganz gut. Ich fand auch Catch Me If You Can irgendwie witzig. So,
0: ja,
1: also diese Klassiker 2000.
0: Filmgeschichte.
1: Ja, so diese Klassiker, so die zwischen 2000 und 2010 oder so. So da gibt es, finde ich, viele, die einfach so legendary sind. Aber von den neueren habe ich vielleicht... Boah, weiß ich nicht, ob ich da einen Lieblingsfilm habe. Und du?
0: Ja, das weiß man ja. Also so Lieblingssachen, die kommen ja dann wirklich immer erst so über die Zeit. Aber ich verbinde das wahrscheinlich auch trotzdem noch mit guten Schauspielern. Ich mag vor allem Daniel Brühl.
1: Ach stimmt, du bist ja bei eher so in der Fan... Also du hast Darsteller, die du...
0: Genau, ja. Okay. Also Daniel Brühl ist ein wahnsinnig guter Schauspieler, ein so talentierter Typ. Und natürlich auch Christoph Waltz. Also das sind so meine beiden Favorites... da kann man sich so gut reinversetzen, was sie für Rollen spielen und so wahrscheinlich All-Time-Classic oder Favorite ist natürlich Inglourious Basterds, wo die ja beide auch mitspielen, also auch Tarantino. Wahnsinnig gutes Ding. Filmgeschichte auf jeden Fall, ja. Aber man kann sich auch mal so alte Streifen anschauen. Das ist so ein anderes Erlebnis, ob es jetzt ein James Bond so von 1974 ist oder Casablanca oder sowas. Aber dann weiß man auch, das war für die Leute damals sehr, sehr viel wert, weil das war halt jetzt nicht, dass man sich 4 Filme am Tag anschauen kann auf Netflix, sondern so hat es mal so ein großes Highlight im Jahr, vielleicht an Filmgeschichte. Das ist auch schon auf jeden Fall sehr cool, ja.
1: Total, und Filme sind ja auch sowas, da finde ich, muss man sich auch die Zeit nehmen, das genießen und irgendwie auch so ein Event daraus machen, Happening machen und es auch tun. Schaut Filme.
0: Ja.
1: So, weil das ist immer so, oh, jetzt 1,5 Stunden, ja, aber 3 Stunden Serien gehen.
0: Ja, ja, natürlich so dieses Star Wars und Herr der Ringe-Ding und so, das ist ja auch Klassiker.
1: Wichtige Frage an der Stelle, liebe Leute und auch lieber Janne, bist du, jetzt machen wir nämlich Kiss, Marry, Kill machen wir jetzt nämlich.
0: Oha,
1: und im spannend. Bottich ist Harry Potter, nein, nicht, nein, Harry Potter kommt weg. Harry,
0: ja,
1: stopp.
0: Der
1: kommt graben nicht, schon der kommt nicht in den Bottich. Ja. Da ist drin Marvel, also einfach die Marvel-Reihe, ist eine ultra viele Filme, aber nimm dir von mir aus deine Lieblingsfilme. Dann haben wir in unserem Pott drin Herr der Ringe und, du denkst es dir vielleicht schon, Star Wars. Und du musst jetzt sagen, Kiss, Marry, Kill.
0: Puh, du machst dir bitte auch Gedanken, weil ich das auch jetzt möchte.
1: Ja.
0: Ich glaube, Marry wäre halt Marvel die logische Option, weil es da am meisten Entwicklung und Geschichte gibt. Es ist immer irgendwie was anderes. Auch nicht immer gut. Aber da fand ich auch, also natürlich die ganzen Avengers-Teile, aber auch die Serien Loki oder

0: geküsst. Ich habe hier die Unter-18-Variante gemacht.
1: Ich küsse Herr der Ringes Herz, weil bei Star Wars gefallen mir halt die anderen Teile, die Prequels und die Nebenstories sind gut, aber mir gefallen sie leider nicht ganz so, deswegen begrabe ich das, aber die, ja.
0: Ja, ich finde, wir müssen uns nach der Sendung nochmal über unsere Freundschaft unterhalten. Das würden wir jetzt einfach dann off-air machen.
1: Wir halten mal die 20 Minuten auch professionell durch und dann
0: reden wir einfach nie wieder miteinander, ja, wollte ich gerade sagen.
1: Also bei dir ist es andersrum, oder wie?
0: Ja, also ich muss sagen, ich bin gar nicht so im Marvel-Game. Wieder Verweis an meine Schwester, die auch ein riesengroßes Marvel-Poster in ihrem Zimmer hat, leak ich an der Stelle einfach mal. Ich finde die Marvel-Filme toll und ich habe, glaube ich, so 3 gesehen auch. Aber das ist halt, da bin ich nicht so im Game. Mhm. Ich würde Kiss sagen bei Marvel, weil ich die toll finde und weil ich mir so vorstellen könnte, dass da mehr draus wird.
1: Ja, nee, ich verstehe, wo der Gedanke herkommt.
0: Mary ist auf jeden Fall Star Wars, weil ich verstehe auch dein Argument mit, die neuen Filme sind wirklich Trash. Also sorry, aber wirklich...
1: Na ja, gut, vielleicht nicht unbedingt Trash, naja, aber wir haben jetzt in der Legenden-Diskussion.
0: Ja, ne? Wir sind in der Legenden, wir sind auf einem sehr hohen Niveau, aber als Rey alles konnte... dass Luke Skywalker sich so jahrelang, jahrzehntelang mit Yoda auf so einem Tempel erarbeitet hat, ja. Da bin ich wirklich richtig böse geworden, ja? Und deswegen, also ich liebe die ganz klassisch alten Star-Wars-Filme, auch so ein paar neue sind auch ganz gut, aber ich bin einfach damit auch ein bisschen groß geworden durch meinen Papa, deswegen auf jeden Fall Mary Star Wars und dementsprechend muss ich Herr der Ringe begraben, auch wenn ich die Filme gut finde, da fehlt einfach so ein bisschen die persönliche Bindung, ich finde die ganz nett. So.
1: Wer ist denn dein Lieblingscharakter bei Star Wars?
0: da fragst du was. Ich wollte früher immer Leia sein. Ich fand die so toll. Und aber ich liebe auch Chewbacca. Ich find den so toll. Ich habe gestern wieder an Chewbacca gedacht.
1: Okay, ich nicht, muss ich sagen.
0: Also, naja, denkst du nicht manchmal auch so an so Filmcharakter?
1: Ja, aber nicht an Chewbacca vielleicht.
0: Das würde man ja nur machen dürfen.
1: Naja, ja, darfst du natürlich. Es ist, ich finde gut, dass Chewbacca bei uns in Erinnerung geblieben ist, also ein schönes, großes Vieh.
0: Ja, wer ist dein Lieblings, wenn du schon Star Wars begräbst, stopp. Wer ist denn dein Lieblingscharakter?
1: Naja, so Anakin, so in Teil 2, das ist natürlich so ein Vorbild für, hey, ich bin cool.
0: Ja, das ist ja schon geil. Ich meine cool.
1: Gut, du denkst an Anakin und Chewbacca. Nein, aber ansonsten, ja, doch, gibt viele, wahrscheinlich irgendein Kopfgeldjäger, die so für 4 Minuten irgendwie auftauchen, dann so niedergeschossen werden, aber im ganzen Star Wars-Universum so eine krass große Rolle haben. Mhm. Ja, oder so ein, ich machte auch Boba Fett.
0: Oh ja. Oh, können wir den Song of Boba Fett, können wir dieses in dieser Bar, gibt's da diesen Song?
1: Die Cantina-Band.
0: Ja, können wir das spielen?
1: Ja, das kriegt mal hin. Also, liebe GEMA, ihr haltet da mal die Ohren zu ein bisschen. Ich weiß nämlich nicht, ob das hier so...
0: Ja,
1: aber
0: ey, das gibt's auf Spotify.
1: Ach,
0: dann. Leute, also das suchen wir jetzt gleich für euch, würde ich sagen.
1: Ja, ich würde aber sagen, heute geht's ja bei uns gar nicht so sehr drum, was heute irgendwie passiert ist. Deswegen würde ich sagen, bekommt ihr mal eine kleine Zusammenfassung von wegen Lisbeth, was denn heute eigentlich so war.
0: Ja,

0: das nächste Thema vorschlagen. Du darfst.
1: Ich soll. Wie frech. Das haben wir gar nicht abgesprochen.
0: Tja.
1: Der mich leerlaufende, wirklich. Jana hat mir eben erzählt, dass dieses Lied oder dieses in Bar-Lied von Star Wars, dass das auf dem Festival so in Dauerschleife manchmal, dass es so Leute gibt, die so funny finden, haha, morgens um 6 Uhr, so man hat durchgemacht, man wird sich eigentlich einfach nur hinlegen und dann so in Zelt Nummer 2 ist einfach so, so 10 Stunden am Stück gefühlt. Also den
0: aber
1: es
0: sind auch die,
1: einfach.
0: Die so mit dem GTI, ne, so 4 Lautsprecher jeweils auch in die Tür eingebaut, Türen auf und dann ab Attacke morgens. Oh. Ja, das sind halt die Leute, wo du so siehst, die brauchen keinen Schlaf so 3 Tage lang und dann.
1: Oh ja, oh, nee, also wirklich, da nächste Frage. Janne, du gehst du auf Festivals? Bist du so ein Festivalboy?
0: Ein Festivalboy? Ich würde gerne auf mehr gehen. Ich war mal auf dem Dockville, ich war mal beim SMS, ich war mal jetzt in Darmstadt.
1: SMS musst du kurz erklären für alle.
0: Sonne, Mond und Sterne. Ein Techno-Festival in Thüringen sogar, an der Talsperre.
1: Ja.
0: Sehr nice. Aber ich würde gerne wahrscheinlich noch auf mehr gehen. Es ist ja auch, sag ich mal, finanziell ist es okay. Zahlst du mal irgendwie 130 Euro für 4 Tage, kannst du zelten und so, das passt schon. Viele coole Acts und
1: ich habe gehört, das SMS kostet sogar 200 mittlerweile oder mehr.
0: Ja, diese blöde Inflation, ne?
1: Ja, damals, als du noch jung warst und dann, da war das alles noch, affordable. Ja, ja, ja, damals, da war ja alles damals. Quasi für nichts hat man das bekommen.
0: Aber es gibt so immer, ich vom Dockville 2019, ich habe bei Safari, ne, ich habe so, meistens kann nicht viele Tabs offen, aber ich habe immer einen Tab offen mit dem Line-Up damals.
1: Witzig.
0: Witzig,
1: habe ich gesagt.
0: Witzig.
1: Ja.
0: Das Line-Up von 2019 beim Dockville waren Billie Eilish, Rin von wegen Lisbeth, Bilderbuch, Meute, Bowser, Aurora, Giant Rooks, Roosevelt, dann waren noch da Nura und Juju.
1: Oh,
0: Mine cool. War da, Antje Schumacher, Rikas und noch ein paar halt sehr gute DJs. Blond war da, bevor sie so richtig bekannt wurden. Aber einfach so Billie Eilish da zu sehen auf so einer Bühne und ich habe für das Ticket bezahlt 85 Euro.
1: Krass.
0: Das zahlt ja heute für die alleine.
1: Und ja, deswegen, mehr.
0: Das ist das geilste Festival-Line-Up, das es in der Geschichte gab. Deswegen lasse ich mir den Reiter auch immer offen, um das allen Leuten unter
1: die
0: Nase
1: zu reiben.
0: Ja, genau.
1: Ja, da sehe ich dich. Ja. Übrigens, wusstest du? Ja, aber ja. Vielleicht erst beim zweiten Date. Nur so ein kleiner Tipp von mir.
0: Nein, eigentlich habe so ein Schildchen zu Hause vorbereitet, das hänge ich mir um und bevor schon der erste Eindruck dann, ich habe Billie Eilish für 85 Euro gewonnen.
1: Ja, wichtig ist ja, dass du dir Campusradio auf dein Date-Shirt dann druckst.
0: Ja, das ist ja mein Tattoo.
1: Ach so, na gut.
0: Du kannst ja jetzt bestätigen, dass ich hier auf dem Oberarm unter meinem Anker so ein Campusradio-Eule habe.
1: Janne schwindelt, liebe Leute, wie immer. Der hat die Ohren lang wirklich ganz schlimm. Nee, die Nase, das ist ja, wenn man liebt, da wächst die Nase.
0: Die Ohren werden nur lang gezogen.
1: Genau, ja, von mir. Stopp.
0: Aber Ida, ich habe noch einen kleinen Auftrag.
1: Ja.
0: Wir können noch 2 Minuten quatschen, aber dann brauchen wir noch einen Rausschmeißer. Oder einfach nochmal, hast du nochmal einen Song, den ich hier nebenbei nochmal raussuchen kann?
1: Ja, ich würde gerne Dankeschön von den Flippers.
0: Ja, ich glaube, das musst du sogar suchen, weil du hier an der Tastatur sitzt. Ja, Dankeschön. Also, da sagen wir natürlich auch euch fürs Zuhören. Ihr habt es bald geschafft. Ja, die Flippers, oh Gott. Wie weit ist es hier jetzt gekommen, hä? Das? Ach, okay, naja gut.
1: Ich habe kurz Janne auf die richtige Version verwiesen, weil er hätte das Original gespielt und wir wollen natürlich die peppige Version.
0: Die also, peppige, wir können
1: also
0: auch die Techno-Version.
1: Also die fetzige Version, also ich meine nicht, das ist die Droge, sondern ich meine fetzig, frisch.
0: Ja, ich weiß auch nicht, warum du an die Droge gedacht hast.
1: Ja. Gut, also ich bin nicht so eine feste Person.
0: Ja, naja.
1: Ja.
0: Also. So, was nehmen wir jetzt mit hier aus der Sendung? Was sind so deine Top 3 Erkenntnisse?
1: Also, Erkenntnis Nummer 1 ist, wir mögen es, wenn Menschen passioniert sind und Janne würde gerne eine Physiotherapeutin daten. Erkenntnis Nummer 2, sag du mal was.
0: Erkenntnis Nummer 2 ist auf jeden Fall, dass jeder Morgen mit dem Campusradio ein bisschen schöner ist als irgendein anderer Morgen.
1: Okay,
0: Kriege ich jetzt meine 5 Euro, weil ich das vom Skript abgelesen habe?
1: Ja, nee, das war nur Fake, weil wir haben...
0: Ja.
1: Wir sind kein... Ja. Jedenfalls, und Erkenntnis Nummer 3 ist natürlich, dass es unfassbar viel Spaß gemacht hat mit euch, Leute. Es war eine total coole 2 Stunden. Wir haben viel gequatscht. Wir haben, falls ihr da irgendwie am Morgen teilhaben konntet, hoffen wir, dass wir euch unterhalten können, konnten. Wir haben auf jeden Fall ganz viel Spaß gehabt.
0: Und ja, es bleibt jetzt einfach nichts mehr zu sagen als...
1: Bis zum nächsten Mal. Und? Macht's gut. Schöne Woche. Das Campus Radio Jena.
0: Lässt sich hören.
1: Sagt tschüss. Ina und Janne für euch. Ciao.

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10: Hallo und herzlich willkommen zu Radio Goethe, ich bin Arndt Peltner. Heute bin ich mal wieder querfeldein unterwegs, also dranbleiben. Am Anfang ein Doppelpack vom neuen Hacke de Picciotto Album, das heißt Lichtung. Dahinter stecken Alexander Hacke und Daniel de Picciotto.

Rheingold und Fluss von ihrem 1980er Debütalbum. Ich weiß noch genau, wo ich die Platte damals kaufte. Das war im Phonak in Nürnberg. Und davor gab es Girl, das ist das neue Projekt von Robert Girl, der auch nach dem Ende von Duff weitermachen will. Dafür hat er sich mit Sylvie Marx zusammengetan. Das Album kam auf Grönland Records raus. Nun zu High Spencer und Heimweh.

Hämatom und Troglauer, wir haben Dorf, guter Song. Es geht nun nach Hamburg, glaube ich zumindest, dass von dort Frittenbude kommen. Ihr neuer Song heißt Die Unmöglichkeit eines Lamas.

0: Die Liga der gewöhnlichen Gentlemen, die Gentleman-Spieler. Einfach ein sehr angenehmer Sound. Passt. Nun was Neues von Philipp Heusel. Schön.
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Kult oder Kalt kommen aus Wien, das war Weiß nur, wer ich nicht bin, von ihrem aktuellen Album. Es geht nun nach Erfurt und zu Northern Light. Sie haben ja vor ein paar Jahren auch damit angefangen, deutsche Texte zu schreiben. Ihr neuer Song heißt Zeit bleibt.

Brandbrauer Frick aus Berlin mit Mad Rush von ihrer jüngsten Platte Multi-Faith Prayer Room. Das wäre doch mal was. Jetzt noch drei Songs, die Buben im Pelz mit Luft, die Tränen Chrom im Wald und schließlich Fee Penner viel genug. Vielen Dank fürs Zuhören. Ich weiß das sehr zu schätzen. Ihr findet mich unter radiogoethe.org und auch auf Facebook unter Radio Goethe. Tschüss, euer Arndt Peltner.

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7: Ich wollte auch noch mal zu dem Thema, wo ist mein Zuhause? Also Jena bleibt auf jeden Fall mein Zuhause. Es ist immer wieder großartig, wieder zurückzukommen nach Jena. Es ist so ein Ruhepol auf jeden Fall. Jetzt gerade vor allem auch Wien dagegen. Wien ist sehr schnell. Also nicht nur die U-Bahn sind sehr schnell, sondern die Leute rennen über die Straße. Die Autos fahren schnell. Also alles sehr schnell und auch sehr groß, weitläufig.
8: Ja.
7: Also nicht so wie Jena. Jena ist schön kuschelig, man kennt halt jeden.
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0: Ladezone. Herzlich willkommen zur Ladezone Juni-Sendung 2026. Es begrüßen euch wie immer Ralf
1: und Günther.
2: Zwei Herzen in Dreivierteltakt.

0: zwei Herzen sitzen hier nebeneinander.
1: Zwei einsame Herzen.
0: Zwei einsame Herzen im Studio. Der Ralf und der Günther. Und es war auch im Mai, wo sie zusammenkamen.
1: Am 22. die erste Sendung 2012.
0: Siehst du? Ah, ja.
1: Fast.
0: Damals. Ne,
1: genau.
0: In der Urzeit der Ladezone-Sendung. Aber ich meine, jetzt im Mai 2026 waren die zwei Herzen auch zusammen und haben gegrübelt, was sie als Thema für den Juni nehmen.
1: Genau.
0: Und waren sich doch relativ schnell einig. In Hinblick auf das Anfang Juli, am 1. Juli-Wochenende bevorstehende Rudolstadt-Festival, alljährlich unser
1: Highlight.
0: Thema, Highlight auch, ja,
1: ja.
0: Dass wir Rudolstadt behandeln. Und Rudolstadt hat ja immer, also das Rudolstadt-Festival hat immer einen Länderschwerpunkt und der heißt diesmal Österreich. Daher erklärt sich diese merkwürdige Musik, mit der wir hier eingeleitet haben. Und Ralf, du hast schon deinen ersten Titel jetzt parat.
1: Ja, also ich muss auch sagen, der Länderschwerpunkt Österreich hat mich sehr positiv überrascht. Ich habe mir alle Bands, die dort auftreten, mal angeschaut. Natürlich sehr viele österreichische Bands, Sängerinnen und Sänger. Und ich war richtig beeindruckt, was es für tolle Bands gibt in Österreich, die hier auftreten in Rudolstadt. Und gleich mein erster Titel, ich könnte ja nur österreichische Titel spielen, die Auswahl ist wirklich reichlich, aber mein erster Titel kommt von der Band namens IDEMO, der Pendler Blues. Ja, IDEMO, was ist das für eine Band? Die wurde 2020 gegründet und tourte dann schön rum und hatte eine Menge Auftritte. Es sind vier Personen. Und der Stil dieser Band ist traditionelle burgenländische Musik. Klingt ja erstmal sehr nach alter Musik, ist es aber nicht. Verbunden nämlich mit Pop, Jazz und Improvisationselementen. Und was mir an den vielen österreichischen Bands so richtig gut gefallen hat, die lustigen Texte, also ein Humor steckt da drin, sehr eigen, ja, speziell der österreichische Humor. Und der hat mir besonders gut gefallen, auch bei dieser Band IDEMO. Was heißt IDEMO eigentlich? Das ist Burgenland Kroatisch, also was es alles für Dialekte gibt. Das bedeutet
0: ja,
1: so viel,
0: und auch nationale Minderheiten,
1: ja, ja.
0: In Österreich. Hm?
1: Bedeutet so viel wie Gamer. Also Gamer heißt dann Gehen wir.
0: Ja.
1: Genau. Ja, und diese Band ist sehr mit dem Burgenland halt logischerweise verbunden und verwendet in ihrer Bearbeitung auch Musik, die von dort kommt. Jetzt hören wir, wie schon angedeutet, das sehr lustige Lied auch, den Pendler Blues.

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1: Ich beginne auch mit einem österreichischen Titel. Und der Sänger, der hat jetzt auch eine EP veröffentlicht und hat dazu gesagt, ein cooles Format, wie eine Kurzgeschichte.
2: So was gibt's noch, ja.
1: Ja, Agurt Viertelstunde, so lang stehst beim Tichy normal. Und der Tichy, das ist in Wien so ein kultiger Eissalon, war ich auch schon mal.
2: Ja.
1: Gut, um wen geht's? Es geht um den Nino, der Nino aus Wien.
2: Den hat man schon mal.
1: Den hat man schon mal, ja. Mhm. Und wahrscheinlich auch mit dem Titel, der hat es mir nämlich angetan.
2: Irgendwas mit Jena, oder?
1: Mensch, du verrätst alles schon. Ja,
2: das hab ich mich
1: der Titel muss natürlich kommen.
2: Vor Jahren hast du den mal zum anderen Thema ausgesucht.
1: Ja, genau. Und jetzt kommt der wieder. Die Kritik hat im Laufe der Jahre eine ganze Reihe von Zuschreibungen für Nino geprägt. Stadtchronist, origineller Erneuerer des Austropop, unangepasster Einzelgänger und nicht zu vergessen Bob Dylan vom Praterstern. Und ist auch ein bisschen literarisch veranlagt, aber wir hören jetzt einfach den Titel Jena.

0: Ja, wie kommt er nur auf Jena? Wer weiß, gell? Aber für alle die Menschen, die noch nie zum Rudolstadt-Festival waren, wollen wir ja hier auch mal zeigen, dass es nicht, wie man vielleicht noch so denkt, wie früher dieses Folk-Festival, wie es auch früher hieß, ist. Also das heißt
1: Tanz
0: nicht...
1: Tanz und Folk-Fest, ja, TFF.
0: Es ist also nicht, dass da irgendwelche Gruppen und Grüppchen mit so alten Kartoffelsäcken, wo Löcher reingeschnitten sind, stehen und Brummtopf und mit alten Instrumenten spielen, wie sich das mancher vielleicht denkt. Hier ist ein Repertoire, also eine Vielfalt anzutreffen. Das möchte ich nochmal betonen, das wollen wir jetzt auch ein bisschen darstellen. Außer dem Länderschwerpunkt gibt es natürlich Bands aus aller Welt und das ist nicht nur eine Stilrichtung, nicht nur Folk. Es gibt ja rockiges, jazziges, souliges, alles, fast alles ist vertreten. Und es gibt ein Bühnenprogramm und ein Straßenmusikprogramm, das nochmal zur Erklärung. Und es gibt auch zwei Apps sogar, also einmal die offizielle und eine die sogenannte inoffizielle App, die so ein paar Funktionen vielleicht,
1: noch gar nicht muss man gucken,
0: ja, da steht dann immer in Klammern, glaube ich, die inoffizielle App, aber die hatte ich letztes Jahr mir mal runtergeladen, die hat so ein, zwei Dinge, die Funktionen, die Sache noch auch ein bisschen komfortabler machen, aber jetzt dieses Jahr habe ich sie mir gar nicht runtergeladen. Man kommt gut zurecht mit der offiziellen App. Hier kann man sich, also ich würde empfehlen, sich die Mühe zu machen, alles mal durchzuschauen und anzuspielen. Es sind auch Links zu YouTube-Videos dann gleich bei dem Interpreten dabei. Und man kann mal kurz reinhören und sich dann hinten so ein mit Herzchen markierende Favoritenliste
1: Favoriten
0: machen. Und ich habe so viele Favoriten, dass ich jetzt schon weiß, es wird nichts, alle zu sehen und zu hören. Aber jetzt genug der Vorrede. Die nächste Band, um zu demonstrieren, was für Musikstile hier vertreten sind. Die Band heißt Freshly Ground und kommt aus Südafrika. Die Band wurde schon 2002 in Kapstadt gegründet und startete mit großem Erfolg damals schon, bis 2019 die Sängerin Solani Mahola die Band verließ. Dann war erstmal ja großes Rätselraten, wie geht's weiter. Aber 5 Jahre Pause tatsächlich. 2024 kam die neue Leadsängerin Bali Makoba. Die junge Frau ist gerade mal Anfang 20 und man muss sich das jetzt mal anhören, wie fantastisch sie singt. Das Debütalbum hieß übrigens Yika Yika 2003 und machte die Band damals schlagartig bekannt. Aber jetzt interessant noch, der internationale Durchbruch kam 2010 in Zusammenarbeit mit Shakira. Und was haben die gemacht? Den offiziellen FIFA-WM-Song Waka Waka.
1: Ah.
0: Der heißt, hier übersetzt, This Time for Africa. Aber jetzt genug gequatscht. Wir hören den Titel Freshly Ground, Take Me Home.

0: So, und ich gehe nach Irland. Ralf, kennst du vielleicht noch aus DDR-Zeiten die Sands Family?
1: Klar.
0: Klar, ne? Ja, auch in Westdeutschland, in linken Kreisen wurde sie rumgereicht. Ich habe mir ausgesucht, sie wird in Rudolstadt auftreten. Claire Sands, gleich das Debütalbum der Geigerin und Sängerin aus Cork, wurde 2022 von der Irish Times in die Top 5 der Alben des Jahres gewählt, was ihre Familie freuen dürfte. Mehrere Generationen waren die schon als Musiker unterwegs. Und Claire studierte Musik und Italienisch in Cork. Ich habe dort alle möglichen Stilarten gespielt, Zitat jetzt von ihr, Jazz, Blues, südamerikanische Musik. Bei Reisen nach Mexiko, Nordafrika oder Kuba habe ich immer neue Kulturen und Klänge kennenlernen dürfen, Zitat Ende. Na, das prädestiniert ja für Rudolstadt. Und es spiegelt sich auch in ihrer heutigen Musik wieder, die so in irischer Tradition und Mythen verwurzelt ist. Und mit Fiddle, Gitarre, Percussion und Gesang und auch ein bisschen Elektronik beschreitet sie dann so ihre eigenen Wege und singt auch von Widerstandsfähigkeit, Solidarität, Verwandtschaft. Also es ist noch politisch wie die Sands Family, die wir kannten. Und hier der nächste Song oder der Song, den ich jetzt spiele, da geht es auch darum, sie versuchten uns zu begraben.

0: Ich möchte nochmal erwähnen, dass natürlich in Rudolstadt auch viele Bands auftreten in diesem Stil, sage ich jetzt mal Irish Pub Musik, ne? So irische Sachen, aber auch diese, ja, wie soll ich nennen, Balkan Musik, das habe ich jetzt alles mal weggelassen, ja, das ist zu bekannt und ich wollte eigentlich nochmal zeigen oder wir, dass es eben auch noch andere Sachen gibt. Also wer auf Balkan Blasmusik steht, gibt es auch massenhaft Bands, die man dort erleben kann. Aber eben auch sehr spezielle andere Dinge. Wir suchen ja immer so ein bisschen nach dem Besonderen. Ich habe jetzt auch noch die nächste Band, das ist eben auch ein bisschen nochmal was anderes. Die heißt Derya Yildirim und die Gruppe Şimşek. Das klingt schon so ein bisschen türkisch, ja,
1: Türkisch.
0: ist es auch, aber die Sängerin und Balama-Spielerin Derya Yildirim wohnt in Berlin, ist Berlin aufgewachsen.
1: Ich habe überhaupt den Eindruck, ich muss es mir noch mal genauer angucken, dass es nicht mehr ganz so vielfältig ist, nicht mehr ganz so international, wie es mal früher war. Das hat vielleicht auch mit Kosten zu tun, ne? Oder mit Tourneeplänen, ich weiß es jetzt nicht. Viele, wo du so denkst, oh, wo kommen die her? Und dann guckst du nach und sie
0: Ja,
1: kommen halt
0: wohnen hier.
1: aus Deutschland, ne? So aus der Nähe und
0: Übersee ist natürlich nicht so massiv vertreten. Auch also Afrika oder aus Lateinamerika, USA sind auch dabei, aber nicht viele.
1: ja.
0: Aber gibt's. Also nochmal jetzt, Balama ist eine siebenseitige türkische Laute. Das ist also ein, wie man so die Laute kennt, so ein kleiner Korpus, so ein bisschen birnenförmig. Und das ist das Hauptinstrument, das Derya Yildirim spielt. Sie spielt aber auch noch mehr. Sie hat also noch etliche andere Instrumente drauf. Also auch Saxophon und noch viel mehr Dinge, Flöte und traditionelle Instrumente. Es ist aber jetzt kein traditionell altertümlicher Sound. Die Musik stammt hauptsächlich aus Anatolien. Sie ist auch mit modernen Pop- und Soul-Elementen gemischt, das werden wir gleich merken. Also das ist durchaus flotte, moderne Klänge sind das. Der Titel heißt Cool Hand.

Und ich hatte ja gesagt, dass ich den Eindruck habe, dass sehr viel doch aus deutschen Landen kommt, auch wenn die Namen manchmal in die Irre führen oder in fernere Gegenden führen. Aber wir haben ja auch viel Bevölkerung mit Migrationshintergrund. Warum nicht? Ne? Muss man nicht, sieht doch das Gute so nah, ne? In Berlin oder Leipzig oder wo. Ich bleibe auch in der Nähe, nicht Leipzig. Und auch nicht Erfurt oder Jena, besungen von Nino. Ich fahre nach Halle, Halle an der Saale. Mhm. Und wenn ich in Halle ankomme, ich bin jetzt öfter mal in Halle gewesen, fahre da gerne hin. Und man steigt aus, man kommt mit der Straßenbahn irgendwie auf den Marktplatz und so, wo die ganzen Straßenbahnen abfahren. Und dann finde ich es immer so erhebend, wenn so eine Straßenbahn angefahren kommt, an der vorne steht, frohe Zukunft. Das ist so ein Stadtteil, ne? Und das verweist auf so Geschichte auch von Halle. Da gab es viel so, tja, Weimarer Republik und später so linkssozialistische Versuche, auch vom Wohnen und Industrie und so. Aber gut, geschenkt. Es gibt eine Band, Frohe Zukunft heißt die, aus Halle an der Saale, die nach Rudolstadt kommt. Und schon der Name macht ja ein bisschen Stimmung. Und zu Beginn, du hast angesprochen, Balkan-Sounds, das war wohl so in ihren Anfängen dabei, New Orleans, Marching Band Hits und so. Dann haben sie sich aufgelöst, verhalten an ihrem Stil und ja, mit Neustart und Neubesetzung wurde die mittlerweile nun 12-köpfige Band etwas wuchtiger und virtuoser und fügte so ihrer Musik so eine Prise Punk, Polka, Psychedelic hinzu. Ach, wir hören es einfach mal an. Gehen in frohe Zukunft.

0: So, meine nächste Band ist wieder was für meine Begriffe doch sehr Besonderes. Das Duo Root mit Doppel-U geschrieben. Das sind zwei Frauen, Anlisette Rebane und Katharina Kiwi aus Estland. Die Band wurde 2015 gegründet. Zwei Schulfreundinnen sind sie. Und das Interessante und Sehenswerte auch, neben dem Hörenswerten, beide spielen zusammen auf einer einzigen estnischen Zither. Also das muss man mal gesehen haben. Zwei Frauen spielen ein Instrument gemeinsam, gleichzeitig mit vier Händen. Die estnische, wir hatten ja schon mal so eine skandinavische Sendung auch.
1: Ja.
0: Kanel nennt sich diese Zither. Ja, kombiniert.
2: Estnisch, weil du sagtest, ja. Skandinavisch.
0: Baltisch.
2: Ja, das sind ja die drei Staaten mal durchgegangen.
0: Haben wir schon mal gemacht, ja.
2: Bei der Gelegenheit, guckt auf unsere Homepage, ja. ladezone.info, da ist ein Rückblick, was wir alles gemacht haben und natürlich auch die Playlist der aktuellen Sendung. Genau.
0: Jedenfalls spielen sie diese Kanäle-Zitter zusammen, kombiniert mit fremdartig anmutenden Gesangsharmonien, werden wir gleich hören. Sie hatten 2019 ein Debütalbum, Tous les Sonates, Worte des Windes. Und sie gewannen gleich einen Preis mit diesem Album. Mittlerweile waren sie in über 20 Ländern unterwegs, von Japan, Usbekistan bis Frankreich und Norwegen. Der Sound wird auch als hypnotischer Sound bezeichnet, kann man sagen. Ja, finde ich eigentlich auch. Man kann da so ein bisschen in Gedanken sich verlieren in diesem schönen Sound. Wir hören den Titel Udu.

ich gehe jetzt nach Italien, La Nina, oder sie heißt eigentlich Carola Mocchia, die Sängerin, Songwriterin. Jetzt mache ich das auch schon. Songwriterin. Ihr hört hier BFPS, British Forces Network. So, die wurde bekannt mit ihrem Lied Figlia da Tempesta. Und ja, was ist das für Musik? So zwischen neapolitanischen Liebesliedern, Elektrobeats, Rhythmus der Rahmen, Trommel und A Cappella Gesang. Was rede ich so viel? Wir hören es uns an. 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

0: Ja, jetzt muss ich noch einen österreichischen Interpreten vorstellen, der hat mir so gut gefallen, dass man den jetzt einfach mal spielen muss. Er nennt sich Rian. Übrigens stammt dieses Wort Rian von seinem Vornamen Florian. Florian
1: Gut.
0: Gruber, also ein ganz, ja, normaler Name. Und Rian ist ein Solokünstler, aufgewachsen in Althofen in Kärnten, lebt heute in Wien, hatte 2017 seine Debütsingle noch auf Englisch gesungen, Belong to You. Aber das sollte sich bald ändern. Dieses englische Gesinge hat er komplett gelassen und fängt 2022 an, ausschließlich nur noch auf Deutsch zu singen. Und das ist gerade der springende Punkt an seiner Musik. Er hat 2024 mit seinem Titel Verwandtschaftstreffen, das war wirklich total witzig, er hatte einen ersten großen Hit, Platz 1 in den österreichischen Charts und in den Ö3 Austro-Charts mit Gold ausgezeichnet. 15 Millionen Streams, also ist schon einiges. Ja, dieser Rian, den muss man wirklich mal sehen und hören. Auch die YouTube-Videos, die er da produziert hat, sind super witzig. Er hat also, man sagt hier deutschsprachiger Indie-Pop mit smarter Comedy. Naja, weiß nicht, wie man es umschreiben soll. Er hat sehr, sehr komplexe und witzige Texte. Also die Texte sind wirklich klasse. Man kann sich hinknien vor Lachen dann oft manchmal. Ich habe einige Titel mir angeschaut und angehört. Wirklich extrem lustig, wie er die vorträgt. Also ist wirklich unbedingt sehens- und hörenswert. Rian, wir hören jetzt mal hier sein Lied Home Office. Und da,
1: Ist das in Corona-Zeiten entstanden oder was Neueres? Oder?
0: das ist was Neueres.
1: Okay.
0: Aber die Lieder von ihm sind alles in dem Stil sehr, sehr witzig und sehr, sehr, ja, sehr professionell vorgetragen und auch
1: Zweite allgemeine Verunsicherung.
0: musikalisch klasse. Also da könnte sich einiges was abgucken, würde ich sagen. 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

0: 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Ich hab die Arbeit gerade neu für mich entdeckt.
1: Ja, ja.
0: Und deshalb gerade in Manila eingecheckt. 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So macht's.

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1: Ich hatte ja beim Durchlesen der ganzen Programmankündigungen so ein bisschen das Gleichförmige irgendwann genervt, wenn es bei den Bands hieß, sie haben eine Mischung aus Balkan und Gypsy und Irisch und
2: sehr viel.
1: Crossover, immer dieselben Bezeichnungen. Und dann habe ich direkt geguckt, wo kommt denn wirklich noch die Volksmusik aus einem Land rauszuhören. Und dann bin ich nach Bulgarien abgetriftet. Bulgarien, das war ja auch, weltmusikalisch man sich so ein bisschen öffnete, damals schon ein Thema, Ende der 80er Jahre, da, wie hieß das, da gab es so ein Trio Bulgarka und gibt es ja dann nicht mehr, aber dann gründete sich, 1989 gründete sich das Bulgarka Junior Quartett, vier Frauen. Und die haben dann auch so diesen, das Beste von dem mehrstimmigen bulgarischen Gesang. Und die sind jetzt unterwegs, hatten sogar Auftritt bei den Wagner-Festspielen in Bayreuth. Und von Bayreuth geht es dann natürlich nach Rudolstadt und in unsere Sendung und hier das Bulgarka Junior Quartett.
2: Ja, Günther, das ist leider der letzte Titel schon. Wir bringen nächste Woche mehr in der Zugabe. Nur Musik, ohne Zwischengequatsche. Und blenden auch diesen Titel aus. Können wir ja nächste Woche nochmal reinnehmen.
1: Ja, ich nehme den nochmal rein in die Zugabesendung.
2: Also Leute, fahrt nach Rudolstadt. Es gibt Tagestickets und Tickets für das komplette Festival. Ja, wir hoffen, wir haben euch ein bisschen
1: Appetit gemacht
2: auf dieses vielfältige Programm. Und nun der angekündigte Titel. Wir sagen dann schon mal
1: Tschüss.

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2: Neben mir steht Mandy vom Mehrgenerationenhaus in Lobeda. Ihr seid ja hier auch zum Tag der Vielfalt am Start.
3: Ja.
2: Was bedeutet in eurer Arbeit Vielfalt?
3: Also ja, wir sind heute hier und Vielfalt begegnet uns eigentlich jeden Tag in unserer Arbeit. Haben wir mit vielfältigen Menschen zu tun. Wir haben ganz vielfältige Angebote von jung bis alt. Das sagt ja schon der Begriff Mehrgenerationenhaus. Und heute sind wir hier vor allem mit dem Thema Alter. Also was stellt man sich vielleicht unter der Lebensphase Alter vor? Was wünscht man sich im Alter? Wie möchte man wohnen? Wie möchte man mit anderen Menschen zusammen sein? Ja, und das sind eigentlich auch die Themen, die uns so in unserer Arbeit jeden Tag berühren.
2: Genau, ich habe auch gesehen, hier an eurem Stand habt ihr das Thema ja auch nochmal aufgegriffen. Ne? Also da können Leute Wünsche äußern zum Thema Alter. Was wünsche ich mir, wenn ich alt bin?
3: Genau, richtig, so ist es.
2: Spontan wüsste ich das jetzt, glaube ich, gar nicht. Aber so ein Mehrgenerationenhaus stelle ich mir mal ganz gut vor.
3: Ja.
2: Wer wohnt denn da eigentlich so bei euch?
3: Also tatsächlich ist es nicht immer so direkt ein Wohnprojekt. Da geht es eher darum, ein Treffpunkt zu sein für verschiedene Generationen, so im Quartier, im Viertel. Das sind wir auch. Bei uns kann man auch wohnen, das ist aber eher für ältere Menschen. Und im Haus haben wir noch Kinder im Kindergarten, wir haben eine Tagespflege im Haus, wir haben so Familienwohnungen und dann eben eine ganz bunte Palette an Angeboten für Familien, für Kinder, für gemischtes Publikum, ja, also von der Mediensprechstunde bis zur Kinderakademie ist alles dabei.
2: Genau, also an alle Leute in Lobeda, wenn ihr euch ein bisschen langweilt, guckt doch mal Mehrgenerationenhaus vorbei.
3: Ist genau,
2: ungefähr.
3: So ungefähr, so ist es. Also wir sind immer, freuen uns immer über neue Gesichter und man kann uns einfach immer ansprechen oder manche haben ja auch so ein bisschen Berührungsängste, gehe ich jetzt zu einem Angebot oder gehe ich jetzt ins Mehrgenerationenhaus, was ist das überhaupt? Einfach vorbeikommen.
2: Es klingt nach offenen Türen. Ne? Dann wünsche ich noch viel Erfolg bei der Arbeit und vielen Dank für das Interview.
3: Vielen Dank, Dankeschön.

Heute geht es um ein Buch, das mich als Wanderbegeisterte sehr fasziniert hat. Es handelt sich um den Erfahrungsbericht Laufen, Essen, Schlafen, eine Frau, drei Trails und 12.700 Kilometer von Christine Thürmer. Das Buch erschien 2016 im Piper Verlag und umfasst 288 Seiten. Beim Aufschlagen des Buches erhalten die Lesenden direkt eine Übersicht in Kartenform über die drei Wege, die Christine Thürmer in diesem Buch gelaufen ist und beschreibt. Hierbei handelt es sich um den PCT, den Pacific Crest Trail, den Appalachian Trail und den Continental Divide Trail. All diese Wege sind Fernwanderwege von mehreren tausend Kilometern, die durch die Vereinigten Staaten von Amerika verlaufen. Alle drei zusammen gehören zu den Triple Crown Wegen. Das Besondere an ihnen ist außerdem, dass sie an einem Stück durchwandert werden, das sogenannte Thru-Hiking. Christine Thürmer berichtet über die Besonderheiten der einzelnen Wanderwege und natürlich auch über die Erkenntnisse, die sie währenddessen über sich selbst erlangt. Sie schreibt über Trail Angels, die Trail Community und über unglaubliche Momente, die zu der Weisheit The Trail Provides passen. Während der Wanderung war sie nicht komplett alleine und so lebt dieses Buch besonders von den Begegnungen mit anderen Menschen. Zwischen den Wanderungen beschreibt sie dann, wie sie wieder in ihren Arbeitsalltag eintaucht und welche merkwürdigen Auseinandersetzungen mit Vorgesetzten sie sich stellen muss, bis sie irgendwann beschließt, dieses Leben im Büro komplett hinter sich zu lassen. In der Mitte des Buches befindet sich außerdem eine Sammlung von Bildern, die während der drei Wanderungen entstanden und Einblicke geben, wie zum einen die Wege aussehen und zum anderen, wem sie unterwegs begegnet ist. Kommen wir nun zu der Kritik. Manchmal hat mir etwas die emotionale Tiefe gefehlt. Zwar berichtet sie davon, dass sie mal geweint hat oder wütend war, aber ich hatte immer noch den Eindruck, dass es mental relativ einfach wäre, diese drei Trails zu laufen, obwohl Christine Thürmer am Anfang selbst schrieb, dass es nicht so sehr um einen starken Körper gehe, sondern vor allem darum, mentales Durchhaltevermögen zu haben. An dieser Stelle hätte ich mir auf jeden Fall noch mehr Einsichten in ihr Innenleben gewünscht. Was ich wiederum sehr gut finde, ist, dass Christine Thürmer klar beschreibt, wie es ist, während der Wanderung zum Beispiel auf Klo zu müssen, wenn es doch in den meisten Fällen kein herkömmliches Klo gibt. Das heißt, Christine Thürmer nimmt kein Blatt vor den Mund, wenn es vielleicht auch mal um unangenehme Themen geht. Insgesamt faszinieren mich außerdem solche Bücher, in denen Menschen und insbesondere Frauen darüber schreiben, wie sie sich auf ihren Weg begeben, aus dem Hamsterrad aussteigen und die Welt erkunden. Spannend ist, dass Christine Thürmer nicht nur über die Wanderungen schreibt, sondern die Lesenden auch mehr über die Zeit zwischen ihren Wanderungen erfahren, in denen sie vom Büroalltag berichtet. Für mich besonders interessant war daher die Beantwortung der Frage, warum sie sich überhaupt auf die erste Wanderung begeben hat. Und hierzu lese ich euch eine Stelle aus dem Buch vor. Die nächsten Stunden halte ich seine Hand. Bernd bewegt sich keinen Millimeter. Sein Atem kann ich kaum hören. Nur das Ticken der Wanduhr und die Hektik auf dem Krankenhausflur der Notaufnahme. Ich denke viel nach in dieser Nacht. Bernd ist 46 Jahre alt, genau 10 Jahre älter als ich. Mit 46 stirbt man nicht, habe ich bisher immer geglaubt. Aber Bernd führt mir die Endlichkeit meines Seins vor Augen. Wenn ich wüsste, dass ich in 10 Jahren sterben werde, was würde ich in der mir verbleibenden Zeit machen? Arbeiten, Geld verdienen, Karriere? Nein, sicherlich nicht. Ich würde die Zeit nutzen, um meine Träume zu leben, etwas Ungewöhnliches zu tun. Als ich Bernd um Mitternacht verlasse, ist meine Entscheidung endgültig gefallen. Ich werde dem PCT laufen. Und nun zum Fazit. Das Buch Laufen, Essen, Schlafen von Christine Thürmer ist sehr beeindruckend. Wer nicht nur bloße Fakten über diese drei Weitwanderwege erfahren möchte, sondern Lust hat, einen individuellen Erfahrungsbericht über die Erlebnisse auf den drei Trails zu lesen, kann hier bedenkenlos zugreifen. Vielleicht inspiriert es ja die eine oder andere Person, selbst einen der Wege zu durchwandern. Übrigens hat Christine Thürmer viele ihrer Erfahrungen dann in dem Buch Weite Wege wandern, Erfahrungen und Tipps von 45.000 Kilometern zu Fuß niedergeschrieben, das 2020 erschien. In diesem gibt sie den Lesenden all ihre Tipps mit auf den Weg. Zum Beispiel über Rucksackpacken, Essensversorgung, die groben Kosten von Wanderungen, inklusive unter anderem der weiteren Unterhaltung einer eigenen Wohnung oder der Zwischenlagerung des Eigentums während der Wanderung. Schließen werde ich an dieser Stelle wie immer mit einem Zitat über das Glück beim Wandern. So sehr ich auch nachdenke, ich kann mich an keine Situation erinnern, die mich in einen derartigen Glückszustand versetzt hat, außer vielleicht, als ich das letzte Mal verliebt war.
Nur hätte ich in meinem früheren Leben so etwas Kleines wie einen Schokoriegel nie zu würdigen gewusst. Wie fast alle Menschen in meinem Umfeld habe ich Geld mit Wertschätzung und Glück gleichgesetzt. Und je mehr Geld ich besessen habe, desto teurere und aufwendigere Belohnungen brauchte ich, um mich glücklich zu fühlen. Meine Glücksschwelle stieg immer weiter nach oben. Der PCT hat genau die gegenteilige Wirkung auf mich. Und was die Sache noch besser macht, während der Erfolg im Job oder die üblichen Statussymbole nur ein eher indirektes und abstraktes Glücksgefühl verschaffen, sind die Glücksmomente auf dem Trail direkt und ausgesprochen körperlich. Hier muss ich nicht erst warten, bis die heiß ersehnte Gehaltserhöhung zum ersten Mal auf meinem Konto eingegangen ist, damit ich mir etwas kaufen kann, was mir dann die erhoffte Freude beschert. Hier genügt ein Biss in den Schokoriegel. Und ich verspüre das pure Glück.

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2: Anlässlich des Weltkindertages am 20. September 2023 zum Thema Bahnfrei Kartoffelbrei, kindgerechte Mobilität für alle, konnte unser Luxor-Jugendredakteur Jan Bürgermeister Christian Gerlitz ans Mikrofon bekommen.
3: Wieso sind Sie denn genau heute hier?
4: Ja, das bietet sich natürlich an. Der Weltkindertag ist natürlich sowieso jedes Jahr ein schönes Ereignis. Und wenn dieser dann noch unter dem Motto steht, wie dieses Jahr mit der Europäischen Mobilitätswoche, bahnfrei, kartoffelbrei, dann kann ich natürlich nicht fehlen.
3: Was mir auffällt, dass er dieses Jahr relativ leer ist. Das letzte Jahr war er deutlich voller.
4: Ach, ehrlich, ist das Ihre Einschätzung? Meine ist tatsächlich, also ich freue mich, dass es gut besucht ist. Es ist ja vollständig organisiert vom demokratischen Jugendring. Alles Ehrenamtler, die das hier stemmen. Und ich freue mich, dass es hier so viele Stände sind und finde es gar nicht so schlecht besucht.
3: Ich meine jetzt nicht eher die Besucher, sondern die Stände. Dass es so wenig Stände sind, das enttäuscht mich eher. Wenn es mehr Stände gibt, dann kommen ja auch mehr Leute her.
4: Also ich bin mir auch gerade nicht sicher, ob wirklich zum Weltkindertag das letzte Mal mehr Stände waren. Es gibt ja immer noch deinen Tag im Paradies.
3: Ja, der war letztes Jahr, der war ja auch dieses Jahr, der war wirklich voll. Da gab es ja sogar hier einen Shuttle-Service.
4: Genau, da gab es einen Shuttle-Service. Der ist ja auch von Jena Kultur zentral organisiert. Und da sind es eben nicht nur Ehrenamtler wie heute. Heute sind alle, die heute hier sind, machen das ehrenamtlich. Verbringen ihren Feiertag nicht irgendwo zu Hause, sondern hier für die Allgemeinheit. Und deswegen bin ich nicht traurig darüber, dass es nicht noch mehr sind, sondern freue mich über jeden, der heute da ist.
3: Ich wollte fragen, zum Beispiel Julia hat sich mal gefragt, warum, wenn man zum Beispiel nur 2 Stationen mit der Straßenbahn fährt, warum es da kein Kurzstreckenticket geben könnte.
4: Das Kurzstreckenticket ist also wirklich hoch umstritten seit vielen, vielen Jahren in Jena. Es gibt da gute Argumente dafür und dagegen. Am Ende muss man sich die Frage stellen, ob das Kurzstreckenticket einnahmeneutral bleiben sollte. Das heißt, wenn man sagt, okay, man will alle Fahrgeldeinnahmen gleich behalten, will aber ein Kurzstreckenticket einführen, würde es heißen, dass das normale Einzelfahrticket teurer werden würde. Das heißt, wir hätten dann im Zweifelsfall für Fahrgäste, die von Lobeda oder Winzerland in die Stadt fahren, eben höhere Fahrpreise als heute. Und deswegen unter der Maßgabe, Fahrgeldeinnahmen sollen gleich bleiben, ist es so, dass das sozialpolitisch eigentlich gar nicht so richtig wünschenswert ist. Man kann natürlich sagen, Fahrgeldeinnahmen müssen nicht gleich bleiben, sondern man macht es einfach günstiger und lässt es den anderen Preis so, wie es ist. Das kann man machen, kann da Geld dafür in die Hand nehmen. Da muss man sich aber die Frage stellen, das Geld kann man nur einmal ausgeben. Und da sage ich, lieber noch mehr Angebote für Kinder und Jugendliche. Wir haben in Jena bereits einen kostenfreien Nahverkehr für alle jener bonusberechtigten Kinder und Jugendliche, das heißt alle Kinder, die Bürgergeld oder wo die Eltern Bürgergeld erhalten, Wohngeld erhalten, BAföG erhalten, sind alle Kinder, können in Jena kostenlos fahren, kriegen jetzt seit einigen Monaten sogar ein Deutschlandticket. Das sind im Jahr ungefähr 2,5 Millionen Euro, die die Stadt dafür ausgibt. Und ich finde, das ist wirklich gut angelegtes Geld.
3: Es gibt ein 49-Euro-Ticket also gratis.
4: Es gibt das 49-Euro-Ticket für viele Kinder in Jena gratis. Ja.
3: Oh, das muss ich mir mal aufschreiben. Beziehungsweise wollte ich fragen, warum baut man das Straßenbahn- oder Busnetz nicht aus? Zum Beispiel Wochenends die Linie 16 zum Beispiel bis zum Steinkreuz hoch. Wäre doch für viele Wanderer deutlich schöner und es würden nicht so viele Autos hochfahren.
4: Also, ich habe eine grundsätzliche und eine ganz konkrete Antwort darauf. Die ganz konkrete Antwort, das ist eine tolle Idee. Das nehme ich mit und lasse das wirklich mal prüfen, ob das nicht in den Sommermonaten oder auch im Winter, wenn Schnee liegt, so eine Freizeit-Touristenlinie sein könnte. Grundsätzlich muss man aber sagen, dass das Jena Bus- und Straßenbahnnetz tatsächlich sehr gut ausgebaut ist und wo man jetzt noch neue Linien hinzufügt, sind das regelmäßig Linien, die wirklich nur sehr, sehr wenige Fahrgäste haben. Wir haben jetzt ganz frisch, also erst vor wenigen Wochen, eine Untersuchung abgeschlossen, wie viel die einzelnen Linien der Straßenbahn und der Busse jeweils einzeln kosten. Also wie viel jeder Fahrgast subventioniert wird. Und das ist über die Gesamtstadt, über Straßenbahn und Busse sind das irgendwie so 40 Cent ungefähr pro Fahrgast. Bei den Bussen im Durchschnitt sind es ungefähr 80 Cent pro Fahrgast. Aber es gibt da Linie 15 beispielsweise, das sind auch nur 40 Cent. Aber Linie 42 ins Himmelreich sind wir bei 11,80 Euro. Da wird jeder Fahrgast über das Jahr mit 11,80 Euro subventioniert. Das ist eine Größenordnung, da kann man schon fast ein Taxi bezahlen. Und deswegen ist das schwierig, einfach überall immer neue Linien zuzufügen. Die müssen am Ende, muss es dann auch genug Fahrgäste geben, die nutzen.
3: Zum Beispiel ein anderer Linienvorschlag von mir wäre, dazu habe ich auch schon mal eine Sendung gemacht, habe da auch schon mal jemanden aus Jena interviewt, der dazu auch schon mal YouTube-Videos gemacht hat. Und zwar, wie man die innere Straßenbahn erweitern könnte. Und da hätte ich zum Beispiel die Idee, durch Jena Ost, wo die Straßenbahn bisher endet, durch Jena 21 über die Straße gestellt, nach Lobedau West quasi eine Kurve zu schließen für die ganzen Arbeiter.
4: Wir haben in den neuen Flächennutzungsplan zumindest jetzt das erste Mal eine Trasse aufgenommen, eine Vorhaltetrasse. Da darf dann quasi nichts anderes mehr gebaut werden, um nicht durch Jena 21, aber zumindest durch das Jena 4 Gewerbegebiet eine Straßenbahn bauen zu können. Das ist quasi ein Ringschluss zwischen Lobeder Ost und Lobeder West. Lobeder Ost und Lobeder West sind ja jeweils bisher Straßenbahn-Endstationen und die mit einem Halbkreis zu verbinden, das haben wir zumindest schon mal als Vorhaltetrasse. Was wir ganz akut machen wollen, das ist die Verlängerung der Straßenbahnlinie 1 im Norden. Endet ja heute in Zwezen und die soll, das wird wahrscheinlich noch 10, 15 Jahre dauern, aber was ein Fernziel ist, das ist die Beutenberglinie. Das heißt, vom Holzmarkt über die Fachhochschule Beutenberg nach Winzerland Straßenbahn zu legen.
3: Das heißt, wo die Straßenbahn früher schon mal bis zum Westbahnhof gefahren ist, soll sie wieder fahren?
4: Und da weiter.
3: Das heißt, aber dann würden ja die Busse nicht mehr fahren.
4: Dann würde ein großer Teil der Busse nicht mehr fahren. Alle nicht. Es gibt ja auch manche, die meandern da noch etwas. Aber der größte Teil der Busse würde dann tatsächlich durch eine Straßenbahn ersetzt werden.
3: Da würde ja aber Ammerbach zum Beispiel abgeschnitten sein.
4: Ja, Ammerbach ist ein Ortsteil, den wir dann eben mit einer besseren Verknüpfung des Regionalverkehrs weiter anbinden müssen.
3: Ich habe das schon mal auf Google, habe ich das schon mal von Leuten gefunden, die sich das schon mal eingezeichnet haben auf einer Google Maps Karte, wie man sich das vorstellen könnte. Das fand ich sehr interessant.
4: Die neue Straßenbahnlinie über den Beutenberg?
3: Ja.
4: Da gibt es auch im Entwurf des Flächennutzungsplanes, den haben wir vor etwa einem halben Jahr veröffentlicht, ist die Trasse auch schon mit eingezeichnet. Da kann man die ablesen. Unser langfristiges Ziel ist natürlich, den Nahverkehr sowieso für jedermann kostenlos anbieten zu können.
3: Das stimmt. Danke, dass Sie hier waren. Wollen Sie noch irgendjemanden grüßen? Ne?
4: Ach, nein, aber schön, dass ich jetzt sein konnte und vielen Dank für die vielen Anregungen.
3: Danke.
0: Das war Christian Gerlitz, der Bürgermeister für Jena, hier im Interview beim Kindertag, beim Fest zum Kindertag auf der Rasenmüheninsel hier im Paradies auf Radio UKJ.

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2: Wir haben unseren ersten Interviewgast. Stell dich doch mal kurz vor.
3: Ich bin Barbara Albrechtsen-Kick und ich bin die Vorsitzende der Bürgerstiftung Jena Saale Holzland.
2: Genau. Und was macht ihr heute hier? Was stellt ihr heute vor?
3: Wir unter dem Thema Vielfalt, wir stellen unsere Projekte vor, die was mit Integration von ausländischen Mitbürgern zu tun haben. Im meisten Fall konzentrieren wir uns auf Geflüchtete. Und ich habe ein paar Spiele, die was damit zu tun haben, wie gut kennen sich die Leute in Deutschland aus.
2: Und wie läuft das bis jetzt so?
3: Das läuft sehr gut. Es gibt viele Leute, die anhalten, auch gerade Deutsche, die gucken, auch kann ich das überhaupt? Und eigentlich sollte ich das wissen und die testen sich dann auch bei unseren Spielen.
2: Was macht denn sonst so eure Arbeit aus? Also wie groß ist der Teil, auch zu solchen Veranstaltungen zu gehen, um Öffentlichkeitsarbeit zu machen, aber auch der tatsächliche Arbeitstag?
3: Also unsere eigentliche Arbeit ist ja die Vermittlung von Engagement und Ehrenamt, Menschen dafür zu motivieren, zu interessieren und Einrichtungen zu helfen, die Ehrenamtliche brauchen. Und dafür haben wir Mitarbeiterinnen, die bestimmte Projekte betreuen. Das ist der Großteil der Arbeit. Wir machen aber auch große Veranstaltungen in der Stadt, die das Ehrenamt und das Freiwillige tun, propagieren und bekannt machen, wie den Freiwilligentag oder den Saaleputz. Und diese Veranstaltungen sind für uns wichtig, einfach um zu zeigen, wir sind da, wir wollen, dass die Gesellschaft zusammenwächst und dass einer dem anderen hilft, solidarische Gemeinschaft eben.
2: Genau, und Solidarität und auch Demokratieförderung sind ja große Themen bei euch. Wie seht ihr die Entwicklung eurer Arbeit in den letzten Jahren, vor allem im Kontext des Rechtsdrucks und der steigenden rechten Gewalt?
3: Also ich muss sagen, dass wir in den Projekten direkt das nicht merken, dass wir aber einen neuen Fokus auch haben auf Demokratiebildung. Gerade in den Jahren 24, 25 mit den vielen Wahlen, da haben wir extra Veranstaltungen gemacht, die sich mit diesem Thema beschäftigen. Und das ist auch weiterhin eins unserer Themen, Leute zu stärken, gegen so Aussprüche von Rechtsextremen aufzutreten und wie man da am besten reagiert. Das ist so ein Thema, das wir jetzt neu erst haben, seit ungefähr 2 Jahren oder so. Und ja, wie gesagt, bisher direkt in unserer Arbeit sehen wir das eigentlich nicht, zum Glück.
2: Und Vielfalt ist ja ein großes Thema. Warum sollten sich Leute auch mehr engagieren, um eben Vielfalt aufrechtzuerhalten und einander zu unterstützen?
3: Ja, wir haben dieses Projekt mit den Chancenpaten und das ist für uns ganz wichtig, dass wir eben versuchen, Menschen, die sich hier in Jena auskennen, das müssen nicht unbedingt Deutsche sein, aber solche, die schon lange hier leben, zusammenzubringen mit Geflüchteten oder ausländischen Studenten und auf diese Weise diesen Menschen das Ankommen hier zu erleichtern, Barrieren abzubauen und auch, dass die Deutschen einfach ihr Wissen erweitern und neue Kulturen kennenlernen und so. Das ist ein sehr schönes Projekt.
2: Wenn man mitmachen möchte, wo kann man sich informieren?
3: Man kann sich bei der Bürgerstiftung melden, egal, einfach anrufen oder vorbeikommen und meine Mitarbeiterin, die das Projekt betreut, die freut sich immer, wenn jemand sich meldet und Interesse daran hat.
2: Perfekt, dann danke ich dir für das Interview und wünsche noch ganz viel Erfolg heute.

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12: Ihr hört den Nerd Talk bei Radio Lotte und Radio OKJ. Bei Radio OKJ natürlich wieder am Mittwoch, dem 24. um 16 Uhr und bei Radio Lotte am Freitag, dem 26. um 15 Uhr. Also eine wunderbare Nachmittagsstunde, in der es trotzdem wahrscheinlich kein Grad kälter geworden ist, als es zuvor war. Im schlimmsten Fall sogar noch wärmer. Wir haben hier auch die Tür offen, wir haben die Ventilatoren vor uns stehen und deswegen bitten wir um Verzeihung für Versprecher, Gehirnaussetzer und für Hintergrundgeräusche.
13: Und unsere Herzen sind auch offen für euch, um euch mit der Musik zu beglücken, ja?
12: Hier wird niemand beglückt.
5: Wir schmelzen dahin für die Musik, nicht nur wegen der Wärme.
12: Ich schmelze nur für dich hin, Pauline. Ja, wir sind wieder zu viert. Paulinchen ist da, Dennis ist da und der Richard ist auch da. Achso, hey. Dennis wollte noch was
14: Hallo.
12: Sagen. Hallo. ja, und wir haben wieder wunderbare Songs aus den E-Mails mitgebracht, in denen das Ziel ja ist, Leute vorzustellen, die man noch nicht so kennt oder darüber zu diskutieren. Und das tun wir heute auch wieder. Und dann gibt es noch unsere akuten Obsessionen, also Sachen, die wir gerade wiederentdecken, die wir gerade hören, mehr hören wollen oder die einfach ein bisschen Aufmerksamkeit bekommen sollen. Und da fangen wir mal mit den E-Mails an.

0: Oh Mann, so viele neue Mails und ich muss die alle alleine lesen und diese Musik ganz alleine für mich hören.
1: Nicht verzagen, du kannst uns doch fragen.
0: Der Radiolotte Nerd Talk mit der Musikredaktion offenbart euch das E-Mail-Postfach der Musikredaktion.
2: Die erste Band, die, da habe ich schon ein paar Songs vorher bekommen. Da war ich mir immer nicht so sicher, aber ich fand den, der jetzt kam, fand ich actually gut. Und die sind so ein bisschen von diesem 70er Glamrock-Kram inspiriert, was ja jetzt auch nicht Seltenes ist. Aber ich finde, die setzen das sehr schön um. Ist eine Band, die nur von Frauen besetzt ist oder zumindest weiblich gelesenen Personen aus Los Angeles. Die bestehen aus Jules. Denn die Band heißt auch Jules and the Rollers. Aus Morgan Page und Spark und Shay Carothers. Habe ich noch nie gehört, den Namen haben sie sich bestimmt ausgedacht. Und die machen auch so stilistisch, also von Klamotten her und so, machen die schon viel her und machen da auch was Kreatives. Natürlich alles so ein bisschen orange und gelb, wie sich das gehört, wenn man 70er-Kram nicht nachmacht, aber halt so wieder auferleben lässt. Und die gibt es jetzt schon seit ein paar Jahren, haben ein bisschen erstmal so an ihrem Sound gearbeitet und haben dann als diese Gruppe, die sie jetzt sind, 2022, glaube ich, angefangen, Musik rauszubringen. Und jetzt wird sich auf das Album hingearbeitet und da kamen jetzt 3 Singles raus. I Don't Know You, I Need Love, den fand ich auch schon ganz gut, aber den fand ich ein bisschen klischeehaft. Und Phaser, und den hören wir jetzt als ersten Song aus unseren E-Mails von Jules and the Rollers.

0: Phaser von Jules and the Rollers. Meinungen. Staub nicht so hektisch, nicht so schnell, meine Güte.
1: War cool, hat gerockt, wirkte sehr leicht und ja, coole Face. Ich weiß auch nicht mehr, was ich nur sagen soll.
2: Das ist die Hitze.
1: Ja. Pauline, du hattest.
2: Ich hatte Assoziationen zu Wet Leg und es klang hier und da ein bisschen wie die ersten Album oder das erste Album, erste EP von Panic Check, als die noch so ein bisschen fröhlicher unterwegs waren. Also die sind ja immer noch ziemlich cool drauf, aber diesmal, die sind von ihren Texten her und von ihren Themen her ein bisschen ernster geworden. Du meintest, es sollte so ein bisschen an diesen Glamrock erinnern, an den von den 70ern. Fand ich jetzt nicht so krass.
0: Also ich finde
3: es beim auch nicht anderen dabei. Song.
0: Warte
2: was?
3: Beim Glamrock.
0: War man nicht dabei.
3: In den 70ern.
2: Nee, war ich nicht. War knapp verpasst.
0: Aber
2: knapp
0: du warst verpasst. Da war dein Gehirn aber auch natürlich noch nicht so weit, dass du richtig dabei warst.
2: Dennis war dabei.
3: Quark im Schaufenster ist Quark im Schaufenster. Da habe ich die Vibes mitbekommen von T-Rex und Konsorten.
0: Ja, was denn jetzt? Sag doch.
3: Nein, cooler Song. Ich fand den cool.
0: Das freut mich. Das ist immer
3: so ehrliche Frauenmusik.
2: Ehrliche Frauenmusik. Neues Genre eingeführt. Ehrliche Frauenmusik.
3: Also, amtlich.
0: Können wir bitte eine Band gründen? Können wir bitte eine Band gründen, Pauline?
2: Mit und amtlich ehrliche Frauenmusik.
0: Amtlich ehrlich. Das ist großartig. Ich finde das gut. Also wenn ihr die Idee übernehmen wollt, dann schreibt bitte kurz eine E-Mail an redaktionsleitung@radiolotte, damit wir das wissen, damit wir wissen, dass ihr das geklaut habt. Aber wir sagen hiermit, ihr dürft das nehmen, wenn ihr gerade eine Band gründet.
1: Und dann noch die Ehrlich Brothers als Background-Tänzer.
0: Aber nur, wenn ihr alle Frauen seid oder zumindest keine Männer, weil sonst finde ich das echt scheiße, wie Sisters of Mercy oder so. Es fuckt mich immer ab. Sorry.
3: Aber da war immer eine Frau dabei.
0: Eine, ne? Ja, sorry.
3: Also und danach die Folgebesetzung kann ich nicht nachvollziehen, aber Patricia Morrison war ja da dabei.
0: Das heißt aber trotzdem
3: Sisters. Hätten wir es geklärt.
0: Naja.
3: Aber wir kommen jetzt in die Zeit.
0: Wir kommen jetzt in die Zeit, ja. Bring uns
3: von
0: in die
3: Sisters
0: Zeit.
3: Of Mercy.
0: Bring uns rein in die Zeit.
3: Ja, yeah, wir schreiben das Jahr 1978. Und da hat sich Softcell gegründet, Mark Almond und, oh, jetzt habe ich den Namen wieder vergessen.
0: Ja, der andere halt.
3: Der andere, auf jeden Fall ein Duo, super erfolgreich natürlich mit Tainted Love. Der andere, dessen Namen ich vergesse, Andy Bell?
0: Dave Bell.
3: Andy Bell ist der andere.
0: Welcher andere?
3: ich meine, gucke ich gleich nach. Auf jeden Fall, es gibt eine neue Single von Softcell, demnach nur noch mit Mark Almond.
2: Mhm. Andy Bell war von Erasure.
3: Genau. Irgendeine Elektropop-Geschichte war das. Genau. Egal. Wir
0: ist ja auch alles das Gleiche.
3: Und auf jeden Fall neue Single von
0: Softcell,
3: nicht Tainted Love. So heißt die Band nicht, sondern der Song. Und ja. Und ich war schon immer großer Mark Almond-Fan, der hat ja auch über die Jahre großartige Platten rausgebracht. Mal in Richtung Chanson, mal in Richtung Seemannslieder, mal in Richtung Elektro. Immer irgendwie spannend. Ja, und jetzt freue ich mich, dass da eine neue Platte rausgekommen ist. Ist sehr, sehr disco-lastig.
0: Haben ja auch damals viele Tabuthemen angesprochen, die gar nicht angesprochen wurden.
3: Ja, ich war immer eher so musiklastig, gar nicht so thematisch mit dem Thema verwoben.
0: Ist okay.
3: Na?
0: Dann hören wir mal rein in Dance.
3: Ich habe ihn auch damals vergeben, also mit, wie hießen sie, Rosenstolz zusammen was gemacht hat.
0: Hat er?
3: Hat er.
0: Ach du Scheiße.
3: Mhm.
0: Naja, also.
3: Ja, sorry.
0: Wenn man das heute anguckt, ist das ja nicht mehr so schlimm, also diese Musik, weil nur weil die damals im Radio rauf und runter lief und sie immer gesungen hat, bring mir die Sahne.
1: Und Peter Platte ist Bass.
0: Ja.
1: Er hat doch auch die Bibi und Tina Soundtracks alle gemacht. Die sind
0: ja,
2: das ist ein Qualitätsmerkmal.
0: Richtig, ja. Richtig, finde ich auch.
3: Und ich sag mal so, thematisch war ja gar nicht so weit weg. So, das war ja auch so eine Theatralik, Schlagerpop-artige Sache. Nur, dass er das auf Englisch gemacht hat, Vergessen und vergeben.
0: Gut, dann hören wir jetzt rein in Dance Theory von Softcell.

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1: Soft Cell mit Dance Interior. Und da waren beide noch dran. Beteiligt haben wir da noch rausgefunden. Aber es hat schon was von so frühe 2000er.
2: Ja, Disco, Elektro, naja.
1: Naja,
3: Funky Dance Music.
2: Ja, das war jetzt... egal. Richard, was sagst du dazu? Du willst doch gerade.
4: Ich würde was sagen. Ich finde, es gibt immer so, wenn so Bands so aus den 80er Jahren, ja, wenn die da so nochmal so ein Lied machen heute, dann klingt das irgendwie oft so irgendwie.
2: Wie?
4: Ne, mich holt das nicht ab. Das ist irgendwie so, das dudelt so vor sich hin und es ist so. Ist jetzt nicht schlecht, aber es ist so. Es reißt einem
2: auch nicht gut.
4: Es ist, ja.
1: Aber sowas machen viele, die in den 80ern so ein bisschen wegweisender oder experimenteller waren, dass sie heute solche Musik machen. Ja. Das gibt's viel.
4: Gibt auch New Order Songs, die so klingen.
1: Ja,
3: das stimmt.
4: Wobei New Order auch immer noch ganz cool ist. Ja.
2: Na, die wollen halt alle auch noch ein bisschen Geld verdienen und sind halt nicht mehr vorne dran, so in der Musikentwicklung. Naja, und dann machen die halt sowas.
1: Ja.
2: Ja.
1: Ist okay. Können sie
2: Außerdem
1: machen.
2: Muss man ja auch mal zur Seite treten, damit andere hervortreten können aus dem Schatten und
1: da
2: so weiter.
1: Da können sie nicht mehr so gute Musik machen, oder wie meinst
2: du? Naja, nee, aber ich glaube, wenn du irgendwann mal so nicht mehr am Puls der Zeit bist, dann ist das halt so.
1: Ja.
2: Ich möchte euch mal in 20 Jahren sehen.
1: Wirst du auch hoffentlich.
2: Ja.
1: Hoffentlich. Pauline?
3: Ja, ich weiß nicht, was ich dazu sagen soll. Also ich kenne...
2: Da kommen wir zum nächsten.
3: Nein, also ich meine, ich kenne halt von Soft Cell nur dieses eine Lied, Tainted Love. Und
1: das ist nicht mal von denen.
3: Nee, das war ja ein Cover.
1: Ja.
3: Und deswegen war ich so ein bisschen an diesen Sound gewöhnt. Das klang jetzt eben anders und du hast es schon so ein bisschen treffend ausgedrückt, so ein bisschen Eurodance-mäßig. Und Eurodance mochte ich jetzt nie so, von daher, ja, es war okay.
2: Ja, es war.
1: Es war und es wird.
4: It's my life.
1: Es wird.
2: Nein, so schlimm war es nicht. Nein.
1: Farahwas ist eine in Berlin lebende, in Teheran geborene Künstlerin und die hat jetzt einen Song zum World Refugee Day gemacht am 20.06. Da sind wir ja nicht mehr so weit von entfernt, also zurückblickend.
2: 20.06. schon durch, oder?
1: Ja, meinte ich ja andersrum. Das. Und der Song heißt Passport und da geht es halt auch um so Sachen wie Leute, die halt jemanden heiraten müssen oder damit sie einen Reisepass bekommen, damit sie mal irgendwie eine Ländergrenze überschreiten müssen. Und das ist alles so ein bisschen auf eigenen Erfahrungen geschrieben, natürlich sehr kritisch. Und hier gibt es auch ein Zitat, das zitiere ich jetzt hier mal raus. Das ist für mich keine Metapher. Ich lebe in Berlin ohne Reisepass. Ich reise mit einem Flüchtlingsausweis und ich habe Jahre damit verbracht, mich mit dem Papierkram auseinanderzusetzen, um den es in dem Song geht. Ich habe Passport geschrieben, weil es mein Leben ist und das Leben so vieler Menschen, die alles richtig gemacht haben und dennoch beweisen müssen, dass sie es verdienen zu existieren. Und da würde ich sagen, wir hören einfach mal in diesen Song rein.
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1: Farabas mit Passport. Ein Song, der, glaube ich, sehr gut diese Realität aufzeigt. Es gibt ja Leute, die sagen, dass die deutsche Staatsbürgerschaft verschenkt wird, aber du kannst ja nicht mal einen Reisepass bekommen, während du ja offensichtlich existierst in diesem Land. Naja, wie fandet ihr es musikalisch? Ich glaube, Dennis fand es nicht so gut.
2: Ging so, es gab so ein paar Zwischentöne, also von der Sache her finde ich das schon gut, wenn so ein bisschen orientalische Sachen da reinfließen, sind so ein paar Töne drin, wo ich jetzt wirklich sage, so, oh, das mag ich nicht so, aber so den Grundtenor der Sache finde ich sehr cool, weil wie gesagt, ich mag ja dieses türkisch-anatolische, mag ich schon sehr gerne, wenn da so mal ein anderer Rhythmus reinkommt, ne? Iranisch, ja. Wie auch immer, persisch, whatever, und nee, fand ich schon cool. Wie gesagt, so ein paar Sachen sind da drin, aber Herrgott, wer bin ich?
1: Richtig, Dennis Klostermann bist du.
2: Immerhin.
1: Paulini.
3: Paulinchen. Ich fand's nice. Ich mochte das, mochte den Beat, mochte den Text und auch wie sie das so arrangiert hat. Auch am Anfang mit dem Telefongespräch. War sehr cool, mochte
1: ich. Kann ich mir auch beim ESC vorstellen.
3: Ja, ja, also, aber... Ich glaube, für einen ESC-Song war es ein bisschen zu gut.
2: Ja, für einen ESC-Song wäre es noch viel ausgefeilter, noch mehr ballernder gewesen.
3: Außerdem fehlt, also
1: zu politisch auch.
3: Wenn wir beim ESC bleiben wollen und ich noch ein bisschen rumhaten darf, also dann müsste irgendein ganz banaler Soundtrack, der auch, oder ganz banaler Refrain, der so klingen könnte, als könnte man das bei einer Dating-Show als Intro nehmen. So, kann man jetzt...
1: Hast es den aber gegeben, Pauline?
3: Nein, jetzt kann man denken, was man darüber... Nächstes jetzt kann man Jahr, denken, was man möchte.
1: Nächstes Jahr kein ESC mehr, weil Pauline so gegeben hat. Richard.
4: Ja, ich fand den auch sehr gut. Hatte so ein bisschen sowas von so einem... Ja, wie so eine Art Poetry Slam als Lied. So, also der Text war ziemlich cool und ja, war geil.
1: Ja, diese Rap-Elemente, ne? Elemente,
4: genau. Und... ich mir auch gut vorstellen, so bei so fetteler Musik oder so. Also so in so einem ja, in so einem kleineren Kreis, wo dann alle so denken, so, oh, ist das krass.
3: So Straßenfestival.
4: Straßenfestmäßig, genau.
2: In deinem Kiez.
4: In meinem Kiez. In meiner Nordvorstadt, in meinem Kiez.
3: Ja. Ja. Die Hood.
4: Ja.
1: Oh Gott.
3: Die OGs leben in der Nordvorstadt.
1: So, Richard hat schon was offen. Ich glaube, Richard will dann weiter. Ach so, wir müssen ja erstmal den Jingle hören. Den neuen Jingle, den wir eben neu gemacht haben.
2: Ich will mal den neuen Jingle.
3: Der neue Jingle.

0: Ja, schreibt uns mal auf Social Media, wie ihr den Jungle fandet.
1: Lasst gerne ein nicht. Like da.
0: Oder auch nicht. Ja.
2: Nur gute Meinungen.
3: No hate.
2: Hashtag no hate. No hate speech. So, okay. Richard macht weiter mit der akuten Obsession. Das haben wir gerade beschlossen.
0: Okay, das ist sehr nett. Ja, ich habe, es kam jetzt ein neuer Remix raus am 19.06., also ganz, ganz frisch. Und zwar von Die Summe der einzelnen Teile von Kante. Denn der kam ja auch, kommt ja auch immer mal in der Stadtzeit. Ist jetzt 25 Jahre alt, ja, das Album. Legendäres Kante-Album der berühmten Hamburger Indie-Post-Hamburger Schule-Band. Genau, sehr cooler Song gewesen. Und Acid Pauli, den kennt man ja auch als Konsole. Martin Kretschmer war mal bei Notefist, war mal bei. Macht krasse, wilde Elektronik-Frickel-Mucke. Und der hat einen sehr coolen Remix gemacht von diesem, eben diesen Song, die Summe der einzelnen Teile. Als ja, Teile-Remix, also so Acid-mäßig. Ist sehr cool zum Auflegen, hat mir sehr gut gefallen, wird wahrscheinlich auch mal irgendwie laufen. Beim Auflegen kann ich mir vorstellen.
2: Geht Richard live beim Auflegen angucken?
0: Am 11. Juli. In Weimar.
2: Folgt Richard auf Instagram, Timelord DJ. Steht da noch irgendwas drin?
0: Nee. Unterstrich, Timelord unterstrich DJ. Ja, ihr findet mich. Ja, und ja, ist ein geiler Banger. Und in dem Lied geht es ja auch darum, dass, dass aus diesen einzelnen Klängen und Sounds dann so ein, ja, mehr als die Summe der einzelnen Teile wird. Ja, also etwas Größeres. Das ist Musik und deswegen machen wir auch diese Sendung hier.
3: Genau, das ist nämlich Musik hier.
2: Ja. Der Nerd Talk ist einfach was
3: Größeres. Check das mal aus.
2: Ja.
0: So, also jetzt die Summe der einzelnen Teile, der Teile-Remix von Acid Pauli und Kante.
2: Let's go.

0: Das war Kante mit Acid Pauli im Remix Die Summe der einzelnen Teile, wo uns Richard eben einen schönen philosophischen Vortrag gehalten hat. Danke. Yes.
1: Next.
0: Next.
2: Ich fand ihn cool, falls du noch eine Meinung haben willst.
0: Ja. Ja.
2: Cool.
0: Cool. Kühl und cool. Pauline.
3: Ja, ich habe mal wieder die Heavy Lungs mitgebracht. Eine Band, die ich auch sehr gern höre. Machen so ein bisschen Indie-Post-Punk-Gedöns aus Bristol. Und ich glaube, vielleicht kommt demnächst mal eine neue EP von denen. Ich hoffe es zumindest. Also die haben dieses Jahr schon zwei Songs rausgebracht. Einmal Godkiller, der war auch ein Banger.
0: Vielleicht kommt auch ein Album mal.
3: Ich könnte mir auch vorstellen, die machen eine EP. Würde auch passen. Würde ich denen auch zutrauen.
0: Achso, die haben ja letztes Jahr.
3: Ja, die haben letztes Jahr erst ein Album rausgebracht. Das fand ich auch sehr cool. Caviar.
0: Ja.
3: War auf jeden Fall ein cooles Album, kann ich nur empfehlen. Und den Song, den sie rausgebracht haben, der klingt auch sehr, sehr cool. Ich musste so ein bisschen, als ich die erste Zeile gehört habe, so ein bisschen an Nick Cave denken, an Red Right Hand. Ich glaube, wenn ihr das hört, dann wisst ihr warum. Und deswegen hören wir jetzt Late Night Burger von den Heavy Lungs.

0: Late Night Burger von den Heavy Lungs war das. Fand ich sehr cool und vor allem fand ich, es klang ganz anders als das, was sie bisher so rausgebracht haben, aber hat trotz alledem gepasst, weil es gibt ja manchmal so Bands, die bringen Lieder raus, wo man sich dann denkt, okay, spannend, aber das fand ich sehr cool.
1: Halloweenig.
0: Ja, klingt auf jeden Fall sehr
2: wie Halloween. Ich fand es industrielig. Und es hat mich eher so an Ministry erinnert. Also wenn die ein bisschen ruhiger sind als das, was sie sonst machen, aber trotzdem auch so sehr, sehr düster.
1: Mhm. Und der Dennis macht jetzt auch weiter mit seiner
2: akuten... Juhu, was mache ich denn überhaupt?
1: Akute Obsession, du hast gesagt...
2: Violet Growl.
1: Richtig, mit Big die Memory.
2: Die habe ich beim letzten Mal schon mitgehabt und jetzt habe ich häufiger reingehört. Violet Growl ist natürlich die Tochter von dem Herrn Dingens Growl, Dave Growl. Und ich weiß immer nicht, ob das so gut ist für Kinder, den Namen beizubehalten, weil da immer dann was, eine gewisse Erwartungshaltung durchschimmert.
1: Also sie bringt es auf jeden Fall in sehr viele große Spotify-Playlisten. Wie
2: das auf jeden Fall. Also der Name zieht natürlich und ich glaube auch bei einer Plattenfirma ist es einfacher zu sagen, hier, ich bin die Tochter, habt ihr nicht Interesse? Und da werden die natürlich sagen, echt? Okay. Zweischneidiges Schwert. Die Platte ist wirklich gut. Ich weiß natürlich nicht, wie sie heißt. Jule, kannst du mir aushelfen?
1: Be sweet to me.
2: Genau.
0: Be sweet to me, ja. Baby.
2: Ich wollte auch nur, dass breakfast. Du das mal sagst. Die Platte ist überraschend, teilweise sehr auf die Fresse.
1: Das und da draußen ist gerade auch sehr auf die Fresse.
0: Die draußen sind Motorräder.
2: Auch, und ja... Ich kann die gut hören. Ich habe mir jetzt einen Song schon im Vorfeld rausgesucht, den man dann auch mal im Tagesprogramm laufen lassen kann. Ich hoffe, der verändert sich nicht hinten raus. Das ist manchmal ein Problem, wenn man vorne reinhört und denkt sich, cool, funktioniert. Und hinten raus ist der dann ein bisschen krachiger.
1: Der ist ja noch unter in 3 Minuten, da passiert das ja meistens.
2: Das ist auch spannend, dass es kracht auf der Platte, aber alles irgendwie Spotify-ig, unter 2-3 Minuten. Ja, finde ich keine so gute Entwicklung, aber wer bin ich?
1: Dennis Klostermann.
2: Ja, mein Name ist nämlich Dennis Klostermann und ich empfehle Violet Growl.

0: Violet Grove mit Big Memory war das.
1: Ja, ich, wie gesagt, das ist, ich finde die Platte durchaus sehr, sehr ambitioniert und ist nicht so zum Beispiel wie die Olivia Rodrigo, die diese Woche in der Tonspur läuft, die auch sehr, sehr gut ist, sehr, sehr poppig, sehr, sehr rockig, aber sie ist noch ein bisschen eine Spur schräger drauf.
0: Da gibt es jetzt auch irgendwas mit Anthony Fantano, wo er jetzt gepostet hat, wegen ihr irgendwie, nur weil du nicht Punk aussiehst, heißt das nicht, dass du nicht ein Punk-Mindset hast. Also wegen ihr irgendwie. Weil Leute so sind, oh, du bist so kommerziell, deswegen nehmen wir jetzt deine rockigeren Sachen nicht ernst oder deine deeperen Sachen.
1: Ja, aber ich meine, das sind alles Probleme. Wenn ich die Kohle verdienen würde, wäre mir das wurscht, was Leute über mich sagen.
0: Ja, natürlich.
1: Aber ich verdiene die Kohle nicht und deswegen freue ich mich, wenn Leute mich gut finden. An der Stelle.
0: Wer die Kohle auch nicht fällt, der Scherz. Der Assistent, Tom Hessler, den habe ich ja auch mal interviewt, ein netter Zeitgenosse. Und der hat damals sein zweites Album rausgebracht, jetzt kam das dritte raus, Ultramarin heißt das. Da haben wir auch schon den Mann am Telefon in der Stadtzeit schon öfter mal gehört. Und ich habe irgendwie gar nicht mitbekommen, dass das Album rauskam, weil irgendwie hat er so witzige Promo dafür gemacht, wo ich irgendwie meine Aufmerksamkeitsspanne nicht funktioniert hat. Sorry. Und jetzt kam das Album raus. Ich finde es schon anders als das davor. Es hat noch viele Elemente davon, dieses tropische, funkige, jazzige und so.
1: Tropical heißt das.
0: Ja, er hat so ein paar.
1: Wie es Herr Rösler sagen würde.
0: Ja, er hat so ein paar Elemente reingebracht, an die ich mich gewöhnen muss. Also klar ist das alles schon ein bisschen flüstermäßig davor gewesen, aber in Ultramarin, da hat er dann irgendwie angefangen, Sachen auf Französisch zu sagen und ins Mikrofon zu flüstern. Es war mir persönlich zu viel, aber das kann man natürlich machen. Aber ich glaube, er hat da sehr mit den Vocals mal ein bisschen nochmal rumexperimentiert, was er noch anders machen kann als bei den anderen beiden Alben. Und da sind 8 Lieder drauf, halbe Stunde, stabil, kann man mal anhören, passt zum Sommer, kann man sich nicht beschweren, sehr, sehr gute Sachen drauf. Und ich habe mir den vorletzten Song ausgesucht, der heißt Voyage, Voyage. Ist natürlich auch alles wieder ein bisschen deep und so, so Sachen wie der Assistent und das zweite Ich und so. Und und Voyage, Voyage ist aber so ein bisschen klassischer, hat ein bisschen was vom letzten Album von der Assistent, hören wir jetzt.

0: Voyage, Voyage von dem Assistenten.
1: Voyage, Voyage.
0: Das fände ich auch mal interessant, wie er das Lied covern würde.
2: Aber bitte genau in dieser Stimmung.
0: Ja, ja.
2: Das wäre, obwohl das könnte eigentlich ganz cool werden.
0: Ja.
1: Ja, auch seine Musik könnte eigentlich ganz cool werden, aber. Ich meine, wir hatten jetzt gerade die Diskussion und finde es irgendwie.
0: Ist okay, Dennis.
1: Ja, ja.
3: Der war ja mal Sänger von der Band Fotos.
0: Richtig.
3: Wusstet ihr das?
0: Ja.
1: Nein.
0: Weil ich ihn interviewt
2: jetzt
0: habe.
2: Jetzt weiß ich es.
3: Fotos war, fand ich ganz cool. Nach dem Goldrausch. Like, wer noch kennt.
0: Kommentiert mal, ob ihr euch noch daran erinnert.
2: Schreibt es in die Kommentare, abonniert unseren Kanal und drückt die Glocke.
0: Wenn ihr bis jetzt gehört habt, dann postet doch einfach mal ein Ananas-Emoji in die Kommentare.
3: Aber wie heißt der nochmal so, also Geburtsnamen?
0: Thomas Hessler.
3: Weil er hat gesungen, ja, okay. Er hat gesungen in dem einen Lied, er ist ein Thomas und kein Thomas Mann. Wäre lustig, wenn er gar nicht Thomas heißen würde.
2: Das ist ja großartig.
3: Ja.
0: Das ist großartig, ja.
3: Lustig kann man mal. Ja.
0: Fotos. Richard, was hast du uns noch mitgebracht?
3: Genau, das ist noch ein Überbleibsel aus der Tokotronic-Sendung. Ich hoffe, ihr habt die alle gehört.
1: Hey, Tokotronic mal wieder. Fans. Cool.
3: Sailor Man, ein Cover von der Band Turbo Negro. Ist im Original ganz schön rumpeliger Rumpelsong, aber unter Tokotronic wird es sehr sanft. Ist damals auf der
1: weißen Platte S-Cobra etwa?
3: Genau. und ist auf dem weißen Album auf so einer EP extra noch drauf gewesen und geht auch um so einen Sailor Man und der wird angehimmelt von vom Sänger und ist ein sehr lustiger Text auch irgendwie und ist sehr smooth und habe ich jetzt immer mal so gehört, so ja, fand ich irgendwie schön. Sehr wholesome stuff. Sailor Man von Tokotronic.

0: Sailor Man von Tokotronic.
1: Ja, hört euch mal das Original an. Es war ein ganz anderes Hörerlebnis. Turbo Negro ist das Original und das war von Tokotronic. Und jetzt geht's nochmal weiter.
0: Paulines letzter Song.
2: Ja, und Grüße an die Turbo-Jugend Weimar. Jawohl.
3: Ja, wir bleiben im Coverbereich, denn die Band, die ich mitgebracht habe, deren ganze Existenz beruht eigentlich auf Covern. Crookie Gang, die haben ein neues Album rausgebracht. Ombreloni und Gru heißt das, glaube ich. Und ein Song hat es mir da natürlich sofort angetan, als ich den gehört habe, weil es ist tatsächlich ein Cover von David Bowie. Mehr will ich auch an der Stelle gar nicht verraten. Ich muss bloß nochmal gucken, wie er heißt. Ich kann es von hier leider nicht
0: erkennen. Ragazzo Solo.
3: Ja, Ragazzo Solo, Ragazza Sola. Heißt der Song von Crookie Gang. Hat mich auf jeden Fall sehr gefreut, als ich den gehört habe. Und generell das Album, also ich finde es, muss ich ehrlich sagen, nicht ganz so gut wie die letzten beiden. Also Fellini war mega gut, hat mir sehr gut gefallen. Und jetzt muss ich überlegen, ich glaube, das erste Album hieß einfach nur Crookie Gang. Fand ich auch sehr cool. Und auf dem waren jetzt auch sehr gute Lieder drauf, aber irgendwie hat da noch was gefehlt. Aber
0: trotzdem eine Empfehlung?
3: Ja. Also wer so ein bisschen jetzt gerade im Sommer so ein bisschen auf Italo-Schlager steht, der sollte definitiv mal das Album anhören. Und ja, ansonsten...
2: Und wegen deinem Song auch. Ich kenne den schon und der ist super.
3: Ja, und wegen dem Song auch. Und wie gesagt, ich habe jetzt super viel angeteased, würde ich sagen, hören wir einfach mal rein.
0: Genau, und das war der Nerd Talk hier bei Radio OKJ und Radio Lotte in Weimar, sowie in Jena vom 24. und vom 26. Juni. Und dabei waren Pauline, Richard, Dennis und ich, Jule. Und ich bedanke mich bei euch Süßmäusen, dass ihr in der Hitze hier mit mir gesessen habt und diese tollen Songs vorgestellt habt. Und deswegen hören wir jetzt
3: Ragazzo Solo, Ragazza Sola.
0: Und damit entlassen wir euch ins Wochenende.

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3: Kommen mit Ventilator im Hintergrund zu den Veranstaltungstipps, die hoffentlich trotz der Hitze für einige hilfreich sein werden. Morgen wird eine geführte Wanderung für Menschen mit Demenz und ihre Begleitpersonen angeboten. Die Route führt diesmal von Ammerbach nach Nennsdorf und bietet Gelegenheit zu gemeinsamer Bewegung und Begegnung in der Natur. Weitere Auskünfte zum Ablauf der Tour erhalten Interessierte telefonisch unter 03641 334614. Ich sage es nochmal zum Mitschreiben, die Jena-Vorwahl 03641 334614. Für die Teilnahme wird ein Kostenbeitrag erhoben. Die Ausgaben können unter bestimmten Voraussetzungen über die Pflegekasse abgerechnet werden. Eine vorherige Anmeldung ist auf jeden Fall erforderlich. Die Führung geht morgen um 9.30 Uhr los, ist circa um 12 Uhr zu Ende und beginnt beim DRK Seniorenbegegnungszentrum in Jena-Lobeda Ost. Als nächstes kommen wir zur Fotoausstellung Transit 2 Karussell. Jede Fotografie hält einen einzelnen Augenblick fest und macht ihn sichtbar. Doch die Arbeiten von René Buschner gehen über das reine Dokumentieren hinaus. Sie lenken den Blick auf Detailstimmungen und Erfahrungen, die im Alltag häufig unbeachtet bleiben. Seine Bilder laden dazu ein, Vertrautes neu wahrzunehmen und den besonderen Moment im Unscheinbaren zu erkennen. Die Ausstellung ist im Trafo und jeden Donnerstag um 17 Uhr, das geht dann ungefähr bis 18.30 Uhr, ist auch der Künstler vor Ort und kann dann nochmal was zu seinen Werken erzählen. Aber ebenfalls gibt es auch am Sonntag die Finissage dieser Ausstellung, also nur noch wenige Möglichkeiten, die zu sehen. Wie gesagt, morgen zum Beispiel 17 Uhr im Trafo. Dann gibt es das Comedy Open Mic, die Happy Hour, Stand-Up Comedy am frühen Abend. Mit der Early Edition erhält Thürings erstes Open Mic für Stand-Up Comedy einen neuen Termin im Spacement. Auf der Bühne präsentieren lokale Comedians frische Programme, neue Pointen und aktuelle Ideen, die sie vor Publikum testen. Die Zuschauerinnen und Zuschauer erwartet ein abwechslungsreicher Abend voller Humor und spontaner Momente, denn die Reaktionen des Publikums sind ein wichtiger Teil des Formats. Wer selbst einmal Comedy-Luft schnuppern und auf der Bühne stehen möchte, kann sich bei den Veranstaltern melden und da eben eins der neuen Talente werden oder spontan auftreten. Das Ganze findet morgen statt. Der Einlass ist 17.30 Uhr, beginnen wird es 18 Uhr. Der Eintritt kostet 6,38 Euro im Vorverkauf und 8 Euro an der Abendkasse. Wie gesagt, das Ganze findet im Spaceman statt. Der Titel der nächsten Veranstaltung lautet Die Bibliothek als Lebensspur, Eduard Rosenthal und Jena. Zum 100. Jahrestag des Todes von Eduard Rosenthal am 25. Juni 2026 werfen Dietmar Ebert und Thomas Witzgall einen neuen Blick auf Leben und Wirken des bedeutenden Jenaer Juristen und Bibliotheksförderers. Im Mittelpunkt von Dietmar Eberts Beitrag steht Rosenthals Einsatz für die öffentliche Literaturversorgung in Jena. Er zeichnet nach, welche Rolle Rosenthal für die Entwicklung der Lesehalle und der Volksbibliothek zu Beginn des 20. Jahrhunderts spielte. Thomas Witzgall beleuchtet einen anderen Aspekt von Rosenthals Nachwirkung, die Übernahme seiner umfangreichen juristischen Arbeitsbibliothek durch die Juristische Fakultät der Universität Jena. Diese Schenkung wurde 1926 von seiner Witwe Clara Rosenthal veranlasst und sicherte einen bedeutenden Teil seines wissenschaftlichen Erbes für kommende Generationen. Diese Veranstaltung wird morgen 19.30 Uhr in der Ernst-Abbe-Bücherei hier in Jena stattfinden. Dann gibt es noch eine Veranstaltung für Freitag. Mit einem abwechslungsreichen Sommerfest lädt die Universität Jena dazu ein, besondere Orte der Stadt in entspannter Atmosphäre zu erleben. Das traditionsreiche Fest zählt zu den festen Größen im Jenaer Veranstaltungskalender und zieht jedes Jahr zahlreiche Gäste aus der Region sowie BesucherInnen von außerhalb an. Auf dem Gelände des Botanischen Gartens, des Planetariums und im Griesbachgarten erwartet die Gäste ein vielfältiges Programm. Musikalische Darbietungen, Tanz, Mitmachangebote sowie ein breites kulinarisches Angebot sorgen für Unterhaltung und laden zum Verweilen ein. Eine Dragshow und Slam gibt es zum Beispiel auch. Am Freitag, 18 Uhr, geht es los. Es geht ungefähr bis 1 Uhr nachts. Der Normalpreis beträgt fast 30 Euro und ermäßigt sind wir da bei 16,52 Euro für das Ticket. I love the way.

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1: Meine erste Frage wäre, warum Sie denn gewechselt sind nach Jena?
2: Ja, das ist eine gute Frage. Ja, am Anfang, ich sage das immer, dass Jena ist in der BBL und ich suchte das Chance, immer in die erste Liga zu coachen. Und dann kommt von das, das ist auch die Club ist sehr gut. Ich habe viel gehört. Das ist sehr konstant. Und ich kann aufbauen meine Philosophie da from the basketball Seite.
1: Wie läuft denn diese Phase des Wechsels jetzt ab? Also ziehst du nach Jena? Wie genau sieht das aus?
2: Ja, jetzt wir sind hier mit meiner Familie in Bremerhaven wegen der Schule. Wir müssen warten bis der Ende der Schuljahr und dann wir kommen nach Jena im Juli. Aber wenn ich arbeite, dieser Moment ist die wichtige Zeit bevor der Saison, wegen wir müssen das ganze Team aufbauen.
1: Also ist es auch eine anstrengende Zeit.
2: Ja.
1: Welche Chancen siehst du denn für dich und auch für das Team mit diesem Wechsel?
2: Ja, das ist eine sehr gute Chance. Erstmal für mich. Ich kann das, ich habe vier oder die letzten 9 Jahre, 7 Jahre in die Pro A gecoacht und es ist eine große Chance für mich, dass ich kann hier in die erste Liga coachen und die Chance, das ist meine Philosophie ist immer, dass wir müssen das denken, dass Entwicklung kommt individuell und aus Team und das ist wichtig und oder am wichtigsten für mich, dass wir aus individuell, aus Team und aus Club entwickeln über die nächsten paar Jahre.
1: Und so als Trainer, das ist ja auch ein sehr emotionaler Job. Wie kann man da eine Balance finden und auch im Alltag vielleicht abschalten?
2: Ja, das ist, ich muss das noch lernen, wie das geht. Ich muss das sagen, ich lerne das jedes Jahr etwas neu. Aber für mich, auf meiner Seite, das ist die Familie. Das mit meinen Kindern, ich kann das nur mit meinen Kindern, meiner Familie etwas mitspielen. Und dann mein Kopf ist weg von meinem Job.
1: Siehst du einen großen Unterschied zwischen Familie und Team, also was Organisationen angeht, auch irgendwie?
2: Nicht so großer Unterschied, aber es aber ich kann das in meinem Kopf, ich habe das gelernt über die letzten paar Jahre, dass ich muss die beiden auf andere denken.

0: Let's go.
1: Hallo und herzlich willkommen, liebe Filmkritiker. Wir sind eine Gruppe aus Bundesfreiwilligendienstleistenden und wir möchten heute über den Film Good Luck, Have Fun, Don't Die sprechen. Wir haben den Film gemeinsam angeschaut und anschließend analysiert. Heute wollen wir euch den Film vorstellen und über künstliche Intelligenz sprechen und auch darüber sprechen, warum der Film ein Flop an der Kinokasse ist. Ich würde sagen, wir legen einfach mal direkt los, indem uns Adrian einfach mal näher bringt, um was es in dem Film wirklich geht.
2: Danke dir, Simon, auf jeden Fall. Kurz vorab für die Leute, die den Film noch nicht gesehen haben. Wir würden empfehlen, den Podcast erst danach zu hören, einfach, dass ihr den Überraschungseffekt habt. Und weil ich jetzt die Inhaltsangabe auch das Ende spoiler, das heißt, lieber erst danach hören. Und jetzt werde ich euch die Inhaltsangabe vorstellen. Der Film Good Luck, Have Fun, Don't Die beginnt in einem kleinen Diner, in dem plötzlich ein seltsam gekleideter Mann auftaucht. Er behauptet, ein Zeitreisender aus der nahen Zukunft zu sein. Dort habe eine künstliche Intelligenz die Kontrolle übernommen, weil die Menschen immer stärker von Technologie und virtuellen Welten abhängig geworden sind. Um dieses Schicksal zu verhindern, sucht er eine Gruppe von Menschen, die ihm helfen soll. Nachdem die meisten Gäste ihn zunächst für verrückt halten, schließen sie sich ihm mehr oder weniger freiwillig an. Während ihrer gemeinsamen Reise erfährt man mehr über die Hintergründe der einzelnen Gruppenmitglieder, mittels Rückblenden, die wenige Tage oder sogar bis in deren Kindheit zurückreichen. Susan hat ihren Sohn verloren und wird von einer KI-Version von ihm konfrontiert. Ingrid leidet seit ihrer Kindheit an einer ungewöhnlichen Allergie gegen elektronische Geräte und erlebt später, wie ihr Freund von virtueller Realität abhängig wird. Mark und Janet entdecken an ihrer Schule, wie stark junge Menschen bereits von ihren Smartphones beeinflusst werden und fast schon zu Zombies werden. Der Zeitreisende erklärt, dass sie einen 9-jährigen Jungen finden müssen, der später die entscheidende KI entwickeln wird. Ihr Ziel ist es nicht, ihn aufzuhalten, sondern ein hochentwickeltes Sicherheitsprotokoll aus der Zukunft in die KI einzubauen. Auf dem Weg dorthin wird die Gruppe von Polizei, bewaffneten, angeheuerten Verfolgern und sogar denselben smartphone-abhängigen Jugendlichen, die man schon bei Mark und Janet gesehen hat, angegriffen. Mehrere Mitglieder der Gruppe sterben oder opfern sich, damit die Mission weitergehen kann. Am Ende erreichen die Überlebenden die Villa des Jungen. Dort treffen sie auf eine bizarre, von der KI kontrollierten Umgebung. Nach einem chaotischen Kampf gelingt es Ingrid schließlich, das Sicherheitsprotokoll zu installieren. Zunächst scheint alles gut auszugehen. Die Welt wird gerettet und die Figuren erhalten ein glückliches Ende. Doch der Zeitreisende bemerkt Ungereimtheiten und vermutet, dass auch diese Realität nur eine von der KI erschaffene Illusion ist. Deshalb setzt er die Zeit erneut zurück und beginnt seine Mission von vorne.
1: Ja, danke dir, Adrian, auf jeden Fall für diesen kleinen Einblick in den Film. Ich fand es ziemlich interessant und ich glaube, die anderen auch. Doch bevor wir mit dem Film jetzt erstmal, tiefer einsteigen können, müssen wir erstmal die Frage klären, was überhaupt KI ist. Denn, es nimmt halt schon einen sehr großen, Raum ein und deswegen müssen wir da auf jeden Fall mal drüber sprechen, weshalb wir erstmal die Frage klären, was denn KI überhaupt ist. Und deswegen gebe ich jetzt einfach mal weiter an Gotthard.
3: Ja, vielen Dank auch an dich, Simon. Ich würde es einfach mal sagen, künstliche Intelligenz könnt ihr euch so vorstellen, dass es ein Teilgebiet der Informatik ist, was darauf abzielt, Maschinen zu entwickeln, die menschliche kognitive Fähigkeiten imitieren. Dazu gehören unter anderem halt auch das Lernen von Erfahrungen, das Erkennen von Mustern oder aber auch das Verstehen unserer eigenen Sprache und das außerdem auch selbstständige Lösen von Problemfällen. Anstatt von Menschen geschriebene Anweisungen abzuarbeiten, nutzen moderne KI-Systeme Algorithmen und riesige Datenmengen. Durch das sogenannte Machine Learning erkennen die Systeme eigenständig Muster, ziehen ihre eigenen Schlussfolgerungen und Schlüsse daraus und verbessern ihre Genauigkeit und im Laufe der Zeit werden sie auch dadurch etwas intelligenter. Wir kategorieren das jetzt einfach mal in zwei Hauptkategorien, in die schwache KI und in die starke KI, auch generative KI genannt. Erstmal zur schwachen. Diese Systeme sind auf ganz bestimmte, enge Aufgaben spezialisiert. Dazu gehören Sprachassistenten, wie als Beispiel die Alexa oder die Siri, die ihr vielleicht bei euch zu Hause habt. Außerdem haben wir auch dabei Empfehlungsalgorithmen, wie auf beispielsweise Netflix oder YouTube. Das heißt, wenn ihr irgendetwas in eurer Suchleiste eingibt, werden euch da dementsprechend andere Videos vorgeschlagen. Wir nutzen KI außerdem auch in Bildungserkennungsprogrammen und setzen sie auch dabei bewusst ein. Zur starken KI mal kurz. Diese Systeme können neue, eigene Inhalte wie Texte, Bilder oder aber auch Audio generieren und Aufgaben in dieser Richtung bewältigen. die weit über dem ursprünglichen Training hinausgehen. Als Beispiel ChatGPT. Jeder kennt's, jeder nutzt es. Wir nutzen oft KI unbewusst in unserem Alltag. Als Beispiel in der Routenplanung oder auch beim Online-Shopping durch personalisierte Produktvorschläge und automatisierte Kundenservice, auch sogenannte Chatbots. Unsere Smartphones, welche Gesichtserkennung zum Entsperren des Bildschirms nutzen oder wenn wir einfach mal auf Insta irgendeine Bildoptimierung vornehmen. Das ist auch automatisch in unserer Kamera mit enthalten. Unterhaltung wie Streaming-Empfehlungen und vieles mehr ist ebenfalls dabei.
1: Ja, dann danke ich dir erstmal. Umar, im Film wirkt KI ja auch ziemlich bedrohlich. Wie wird die da so dargestellt eigentlich?
0: Also ich würde nicht sagen, dass sie als eine klassische Bedrohung dargestellt wird und böse handelt. Vielmehr würde ich sagen, dass sie einen Eindruck entstehen lässt von einem System, das konsequent, logisch arbeitet, aber keine menschlichen Werte oder Gefühle wiedergibt. Genau darin liegt halt die eigentliche Spannung des Films. Die KI ist nicht aggressiv oder moralisch böse, sondern sie optimiert Ziele so strikt, dass dabei menschliche Bedürfnisse komplett in den Hintergrund geraten. Das okay. Wirkt.
1: Ich stelle einfach gleich die Frage nochmal.
0: Ja, egal. Das wirkt halt besonders realistisch, weil viele heutige KI-Systeme ebenfalls nicht verstehen, was sie tun, sondern nur Wahrscheinlichkeiten und Muster optimieren. Problematisch wird es dann halt, wenn solche Systeme in Bereichen eingesetzt werden, in denen Entscheidungen direkte Auswirkungen auf Menschen haben können.
1: Okay, ja, das klingt ja eigentlich voll plausibel. Sorry, dass ich dich vorhin irgendwie unterbrochen habe. Ich dachte, du wärst ja schon fertig gewesen. Aber zu meiner Frage auf jeden Fall, glaubst du, dass so eine Entwicklung auch in der echten Welt möglich ist?
0: Nicht in der filmlichen Form, würde ich sagen. Also nicht als bewusst handelnde Superintelligenz mit eigenen Absichten. Aber es gibt reale Risiken, die in eine ähnliche Richtung gehen können. Nur viel schleichender und weniger offensichtlich. Zum Beispiel dann, wenn KI-Systeme Entscheidungen treffen oder vorbereiten, ohne dass Menschen nachvollziehen können, wie genau diese Entscheidungen entstanden sind. Auch Probleme wie Verzerrungen in Trainingsdaten, sogenannte Bias-Effekte, können dazu führen, dass KI bestimmte Gruppen benachteiligt, ohne dass dies absichtlich passiert. Ein weiterer Punkt ist die zunehmende Abhängigkeit von KIs in Bereichen wie Empfehlungssystemen, Navigation oder sogar in wirtschaftlichen Entscheidungen. Wenn Menschen zu stark auf solche Systeme vertrauen, kann Kontrolle verloren gehen, auch ohne, dass eine KI böse ist.
1: Okay, krass, das habe ich mir irgendwie noch gar nicht so bewusst gemacht, wie oft wir dann doch KI doch schon im Alltag benutzen, auch wenn wir es irgendwie vermeiden wollen. Auf jeden Fall eine sehr krasse Erkenntnis, muss ich sagen.
3: Ja, Jungs, was denkt ihr jetzt eigentlich so über einen Film? Ne? Was ist so eure Theorie hinter dem Film? Was denkt ihr, ist so die Botschaft, die dahinter steckt? Ne? Was ist so euer Gefühl über den Film?
2: Ja, ich habe ja die Inhaltsangabe gemacht. Ich denke halt auch so das, was Omar gesagt hat, so dass man halt die KI, die ist ja nicht als essentielles Böses dargestellt, aber halt als ein Mittel, um mehr oder weniger Böses zu schaffen, denke ich. So in der Art könnte man das verstehen.
1: Ja, und vielleicht will man einfach auf was hinweisen, zum Beispiel, dass wir einfach vielleicht bewusster umgehen sollten, irgendwie mit dem Handy oder den Handykonsum einfach bewusster nicht überwachen, aber halt so überdenken sollten zum Beispiel und einfach mal wirklich im Alltag gucken, wo wir das dann wirklich finden und benutzen und einfach vielleicht mal ein bisschen chillen.
0: Ich würde noch zusätzlich hinzufügen, dass wir vielleicht aufhören sollten, die KI immer weiter auszubauen, sodass sie selbstständig wird, weil das wird ja nämlich dann zur Gefahr, weil sobald die KI selbstständig wird und anfängt, selber zu handeln, sage ich jetzt mal, wird sie halt immer, wie soll ich denn das sagen, man kann die KI halt dann nicht mehr voraussehen, was sie halt vorhat und das wird halt für uns Menschen sehr gefährlich.
3: Also wollt ihr mir quasi damit sagen, umso mehr wir die KI nutzen und weiter ausbauen, umso mehr wird zu uns irgendwann zum Verhängnis fallen.
2: Ja, ich denke, das ist auch eine Message vom Film, dass die ja nicht die KI aufhalten wollen, weil der Zeitreisende sagt ja auch zum Beispiel, dass die sowieso irgendwann erschaffen wird und dass er quasi einfach nur die Sicherheitsprotokolle dafür installieren will, dass die sie halt gar nicht so weit entwickeln kann. Und ich denke, das ist das Wichtigste am Film, dass es quasi nicht heißt, okay, wir dürfen die KI nicht benutzen, sondern wir müssen halt einfach nur regulieren.
1: Ja, Mann, sehe ich auch so.
0: Man muss halt noch zusätzlich hinzufügen, dass es geht ja nicht an sich nur um die KI in dem Film. Man würde halt, es wird halt auch der Medienkonsum an sich erwähnt, da die Jugendlichen in dem Film ja nur an ihrem Handy rumhängen, die Eltern ebenso oder allgemein alle, die Lehrer, alle drum und dran, da würde ich halt sagen, dass der Mensch halt darauf nicht nur achten soll, sondern halt auch seinen Verstand mehr

0: 20 Millionen US-Dollar Budget und hat einfach nur 9,7 Millionen eingespielt. Und das ist auf jeden Fall ein Flop. Und deswegen, ich kann es überhaupt nicht nachvollziehen, weil ich fand den echt cool.
1: Ja, ich vermute mal, dass es halt an dem Marketing unter anderem lag, weil, wenn ich ehrlich bin, ich habe davor nicht ein Wort von dem Film gehört, weder einen Trailer noch irgendwelche Posts, also ich habe nichts von dem Film mitbekommen. Also vielleicht ist das einer von den vielen Gründen, warum der so gefloppt ist.
2: Ja, ich würde es einfach mal sagen, nicht nur das Marketing hat halt eine große Rolle gespielt, sondern einfach nur, weil relativ wenig Leute mittlerweile einfach nur noch nicht mehr ins Kino gehen. Die gucken nur noch auf ihr Handy, sind überall auf Social Media unterwegs, in den sozialen Medien. Und ich würde auch einfach mal sagen, der Großteil, der kennt sowas wie ein Kino auch einfach gar nicht mehr, weil sie einfach nur noch auf YouTube oder auf Netflix ihre Serien sich angucken. Ich denke jetzt einfach mal, das ist auch ein ganz großes Thema.
3: Ich denke, ein weiterer Punkt ist auch, dass das ja ein sehr kritischer Film ist, auch gegenüber Medien. Und da die meisten Leute das nicht so sehen, denke ich, wie der Film das darstellt, oder nicht sehen wollen vielleicht auch, ist das eher ein Thema, wo jetzt nicht so viele Leute interessiert sind, weil das eben relativ kritisch gegenüber den Sachen ist, die wir ja täglich benutzen. Ich denke, das ist auch deswegen nicht so groß rausgekommen, der Film.
0: Ja, und vielleicht noch ein ganz ja, Punkt, der auch ein bisschen aufgreift von dem, was ihr gesagt habt. Der ist ja auch ziemlich lang. Also, wir saßen ja 2 Stunden lang im Kino. Und es könnte ja auch einfach sein, dass die Aufmerksamkeitsspanne irgendwie bei vielen Leuten auch nicht so da ist und die genau wissen, okay, gehe ich jetzt in einen 2 Stunden Film rein, gebe ich mir das? Und dann auch so ein etwas kritischeres Thema oder ein Thema, wo man einfach auch ein bisschen aufpassen muss, ein bisschen aktiv sein muss. Und das schreckt vielleicht auch viele Leute ab, weil die irgendwie sich denken, nee, 2 Stunden lang mir jetzt, ich sag mal, Bildung geben, habe ich jetzt keine Lust drauf.
1: Geredet wie ein Löwe hast du.
0: Okay, Jungs, dann danke ich euch auf jeden Fall für diesen kleinen Austausch und auch in diesen kleinen Einblick. Ich glaube mal, den anderen hat es auch so gut gefallen wie mir und deswegen auf Wiedersehen.

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7: Hallo und herzlich willkommen zu The Groove Love Hour. Ich bin Jan. Ich freue mich sehr, dass ihr dabei seid. 2 Stunden Love Music stehen an. Erster Track ist von Pasadena, Badichka Nice.

bisschen aus der Zeit gefallen, aber Retro-Charme heutzutage ist ja unbezahlbar. Pasadena eröffnete die heutige Show. Vadichka Nice. Jetzt frisch draußen bei Deeper Records mit einem sehr, sehr schönen, funkigen Remix von Screw Screw auf der Flip. Screw Screw ist sowieso extrem umtriebig, wie immer eigentlich. Gibt auch eine neue EP auf Vinyl bei Blur Records gerade, Rewax 2. Von der hören wir hier in der Show auch immer mal ein bisschen was. Aber das ist auf jeden Fall eine Platte, die man sich schnell besorgen sollte, wenn man sie haben möchte. Geringe Stückzahl, niedrige Auflage, hohe Nachfrage, ihr wisst schon. Das sind so die Themen, die Buzzwords, mit denen sich Vinylsammler heute ein bisschen rumschlagen müssen. Hallo nochmal, herzlich willkommen zu The Groove. Ich heiße Jan, natürlich gibt es 2 Stunden House Music. Sehr viele frische, neue Tracks mal wieder hier bei mir gelandet, auf die ich mich sehr, sehr freue. Zum Beispiel auf den hier, was Neues von Nonna Fab oder Nonna Fab. Dawn Chorus heißt das Ding, jetzt frisch draußen bei Movement Records.

Okay, wir hatten etwas Neues aus dem Hause Non-Fiction Records. Es gibt war sogar ein Album, es war sehr viel. Tim Lucent heißt der Künstler und der Track heißt, und ich spreche es hundertprozentig falsch aus, Verzeihung, Hakyo no Kiki, zusammen mit Christos und Mona Matsuoka. Ging eigentlich, war gar nicht so schlimm. Da gibt es, glaube ich, eine größere EP oder ein kleines Album. Auf jeden Fall einige sehr, sehr schöne Tracks in dem Stil, wie wir sie gerade gehört haben. Ein bisschen synthetischer, ein bisschen ja, Synthi-lastiger mit einer sehr progressiven Art und Weise, dort Text mit reinzubringen. Gefällt mir sehr gut. Und hier haben wir auch eine sehr schöne Nummer. KX9000 hat hier zusammen mit St. James einen Track gemacht. Er heißt The Gatekeeper. Wird demnächst bei The Inner Circle erscheinen.

Eine wunderschöne Nummer hatten wir gerade. Sehr schön jazzig, aber auch ein bisschen minimalistisch. Das übliche Synthesizer-Techno-Geknarze war mit dazwischen. Bisschen Spielereien und Gefrickeln mit den Drums. Ganz, ganz toll. Deep Owen hieß der Mensch, der hinter der eben gehörten Platte steht. From Backroom to Speakers heißt das Ding. Demnächst frisch draußen bei Dealt With Records. Sehr, sehr schönes Ding. Genau wie das Ding hier, Corazon de Melon heißt dieser Mensch oder die Menschen. Vibration heißt der Track zusammen mit Smurfo. Anxiety Therapy heißt das Label.

fast ein bisschen heimlich kam dieses wunderschöne Ding so angeschlichen und es ist auch noch nicht vollständig released. Die Rede ist von Heist 100, House of House, eine Compilation, eigentlich fast schon ein halbes Album von Dam Swindle. Dam Swindle, das sind die beiden Gründer von Heist Recordings, dem netten, kleinen, sympathischen Deep House Label aus Amsterdam. Und das 100. Release wird gefeiert mit einer wirklich fantastischen Zusammenstellung von House-Tracks, mit ganz großartigen Gästen, die da mitmachen. Solche Namen wie Carrie Chandler, Fola Moore und noch viele, viele andere tauchen da plötzlich auf. Und es ist wirklich fantastisch. Der digitale Release ist schon ein paar Tage her. Es ist also schon ein kleines bisschen im Umlauf. Und das analoge Vinyl-Release hat wie so oft dieser Tage mit Lieferschwierigkeiten zu kämpfen, ist aber unterwegs. Und wir können es hier schon mal hören. Hier sind Dam Swindle zusammen mit DJ Minx, Back to the Old School. Wie gesagt, jetzt auf der taufrischen Heist 100 mit drauf.

Okay, wir hatten Musik von DFRA. Quiet Storm hieß der Track. Ascension on Wax heißt das Label. Und der Name des Labels verspricht nicht zu viel. Das Ding kommt auf Vinyl. Exclusive. Und merkt ihr, wie so ein ganz kleines bisschen dezent der Jazz so sich hier so überall so rein sneakt. Ich mag das total, wenn es so eine leicht sterile, sehr synthetisch klingt und produzierte Platte mit so einer Jazz-Trompete oder einem Saxophon gewürzt wird. Ich stehe da gerade total drauf. Sehr, sehr schön. DFRA Quiet Storm. Hier nochmal von der Heist 100. Ich habe es vorhin schon gesagt, Fuller Moore ist mit dabei. Das ist der Typ mit dem ABBA-Moment. Ich weiß nicht, ob ihr das kennt. Wenn nicht, geht doch mal auf YouTube und sucht nach Fuller Moore ABBA-Moment und ihr werdet ein anderer Mensch werden. Hier zusammen mit Lyma, der Track heißt Won't Let You Down. Wie gesagt, auf der Heist 100 House of House.

So, damit ich mich auch mal wieder vokalistisch melde, das eben war Folk. Folk haben sehr lange nichts gemacht, was mir so gut gefallen hat, wie das, was da gerade lief. Headspin hieß der Track, auch auf der Heist 100. Ihr werdet es merken, es kommen noch ein, zwei Tracks von dieser wirklich, wirklich gelungenen, tollen Jubiläums-Compilation von Heist Recordings. Und hier haben wir einen Track von mir, Wake Up heißt der, ist dieses Jahr, Anfang dieses Jahres, bei Blur Records erschienen, kommt mir vor, als wäre es 100 Jahre her.

Okay, wir hatten mal wieder was Neues von Cocode aus England. When House Was House. Auch sehr nostalgisch, sehr schöne kleine Deep House Nummer bei Blur Records demnächst draußen. Und hier ist der Mann, dessen Name ich vorhin schon mal genannt habe, Kerry Chandler. Für mich sowas wie ein Halbgott. Produziert immer noch fantastische, wirklich fantastische House-Tracks. Ganz große Einflussnahme auf meinen persönlichen Geschmack und das, was ich unter House Music verstehe und mag. Curiosity heißt dieser Track, ist auch auf der Heist 100.

Ich weiß nicht, ob er euch schon mal persönlich vorgestellt wurde, aber musikalisch seid ihr ihm garantiert schon mal begegnet, wenn ihr schon eine Weile diese Show hier verfolgt. Rainer von vielen hatten wir gerade zusammen mit DPWee. Ein Track, der ja nicht besser hätte betitelt werden können. Latin Disco Dream. Das Ganze demnächst draußen bei Blur Records. Hier haben wir auch noch einen Synthi-Traum, muss man es schon sagen. Decent Rides, Colors heißt der Track. Interlude heißt das Label.

Okay, wir hatten Musik von Mike Parra, Between the Lines, auf einer wirklich, wirklich sehr, sehr geilen EP ist das drauf. Da sind noch zwei andere Tracks drauf und das groovt wie Sau oder, wie man sagt, wie Mike, wenn's blitzt. Ich weiß nicht, ob das wirklich irgendjemand sagt. Mike Parra, Between the Lines, fantastischer Track. Okay, und hier haben wir nochmal was von mir. U-Break heißt das Ding, ist vor einigen Wochen erschienen bei Radio Electronica Music, das Label zur Radiosendung.

Okay, wir hatten Musik von Lou Swing. Thoughtful Whispers hieß der Track, schon wieder so ein schönes, roughes, angejazztes Ding bei Monophony. Und hier haben wir nochmal Rainer von Vielen zusammen mit Disco Dust, Disco Dust Trip. Another Lover heißt dieses Ding, demnächst draußen bei Blur Records. Übrigens auch von Rainer von Vielen gibt es derzeit eine Vinyl-EP zusammen mit Sven Wegner, auch bei Blur Records. Blur Wax Nummer, weiß ich gerade gar nicht, aber auch das Ding ist heiß. Und will ganz schnell weg, also wer es haben will, sollte ganz schnell mal schauen, wo er das Ding noch kriegt.

Okay, wir hatten noch einmal Damn Swindle, die ja, wenn sie nebenbei irgendwie ihr 100. Release feiern und noch ein halbes Album rausbringen, dann auch noch auf anderen Labels irgendwie coole Mucke rausbringen. Auf King Street Sounds, so heißt das Label, auf dem der eben gehörte Track erschienen ist. Damn Swindle zusammen mit DJ Pierre und Simon Doty, Come Together hieß das Ding, ist schon ein paar Wochen draußen, aber einfach eine wirklich schöne Platte. Genau wie das Ding hier. Ein alter Bekannter ist wieder da, zumindest hier auf meinem Teller. Simon Hinter hat eine neue EP rausgehauen, die demnächst erscheint, und zwar bei Morris Audio. Und von der haben wir hier diesen wirklich sehr coolen Track. Collider heißt das Ding.

So, das soll es gewesen sein. Fast 2 Stunden sind rum. Ich weiß nicht, wie es euch geht. Mir verging das wie im Fluge. Fantastisch. Vorletzte Platte läuft. Sebas 808 oder Sebus 808. Break It heißt das Ding, wird demnächst bei uns erscheinen, bei Radio Electronica Music. Tja, das war's. Ich heiße Jan, ich freue mich sehr, dass ihr mit dabei gewesen seid. Ich grüße in die verschiedenen Metropolen des Freistaates Thüringen. Ihr hört das hier jetzt in diesem Moment entweder gerade in Erfurt bei Radio Frei, in Nordhausen bei Radio Enno, in Weimar bei Kramkiste FM oder in Jena bei Radio OKJ bzw. Radio Electronica auf Soundcloud. Wie gesagt, liebe Grüße. Gesonderte Grüße gehen an Nicola und Martin. Und tausend Dank an alle KünstlerInnen, ProduzentInnen, deren Musik ich hier immer spiele. Die kriege ich zur Verfügung gestellt, oftmals vor Erscheinen. Das ist absolut fantastisch und ultra privilegiert. Ich bin sehr dankbar dafür. Danke, danke, danke, danke. Und euch danke ich natürlich fürs Zuhören und immer und immer und immer und immer wieder dabei sein. Es ist wundervoll. 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Letzte Platte von DJ Leger, Funk oder FNK, auch demnächst draußen bei uns, Radio Electronica Music. Das war's von mir. Ciao, sagt der Jan, bis zum nächsten Mal. 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

0: Hallihallo, hier ist die KD Radio Show in völlig neuer Umgebung mit völlig neuen Gästen. Ich begrüße die Künstlerin und Soziologin des Monats, Ida Lia.
1: Hallo, hallo.
0: Ja, und wir haben außerdem dabei einen alten Bekannten, jetzt aber in neuer Funktion, Andy.
2: Hallöchen.
0: Ja, kurz zum Superstar der heutigen Sendung, Ida Lia. Stell dich doch kurz selbst vor.
1: Hi, ich bin Ida Lia Salomon und ich studiere momentan an der HFBK Dresden Bildende Kunst, arbeite viel mit Film, setze mich mit Medien auseinander und arbeite nebenbei als Klavierlehrerin.
0: Ja, und nicht nur das, ich selbst habe bereits einen Malkurs bei ihr gemacht. Und als völlig untalentierter Mensch tatsächlich zwei Bildnisse erzeugt unter tatkräftiger Mithilfe von Ida Lia. Dafür nochmal vielen Dank und herzlich willkommen in der Sendung. Und worüber sprechen wir heute? Das hören wir uns zunächst mal an.

0: Holding Out for Hero Bonnie Tyler, erster Song der heutigen Show. Warum?
1: Ich bin empört. Ja, wahrscheinlich haben wir gerade die Hälfte aller Hörerinnen und Hörer verloren. Bonnie Tyler hat es in die KD Radio Show geschafft. Warum, Idalia?
2: Ich finde, dass es ein schöner, dramatischer Song eigentlich ist. Ich glaube, ich habe den zuerst gehört im Shrek-Movie als Kind und finde das ganz interessant, wie sie einen Helden beschreibt. So, he's gotta be strong and he's gotta be fast and he's gotta be fresh from a fight. Ja, das fasst so gut so eine Vorstellung davon zusammen, wie ein Held sein sollte. Und deswegen dachte ich, das ist eine ganz gute Einleitung für heute.
1: Ja, damit sind wir beim Thema der heutigen Sendung. Wir reden über Helden und Märtyrer. Wie bist du auf das Thema gekommen, Idalia?
2: Ich hatte letztes Semester ein Seminar zu postheroischen Dramaturgien und fand das
1: etwa
2: total spannend.
1: Mit dem Soziologen Bröckling im Hintergrund?
2: Nee.
1: Nee, ich dachte, weil der hat ein Buch gemacht zu postheroischen Zeiten.
2: Nee, das fing ganz anders an. Es ging um ein Buch, das den Sachbuchpreis gewonnen hat. Und zwar heißt es Die Frau als Mensch. Und da ging es dann um eine andere Erzählweise der Menschheitsgeschichte. Nicht mehr dieses Jägersammler und der Held, der irgendwie die Zivilisation gründet. Ja, und so haben wir uns durch dieses Thema gehangelt. Und ich fand das sehr interessant, weil so wie ich Geschichten kenne und wie ich Filme kenne, gibt es eigentlich immer diesen einen Helden. Es gibt diese eine Heldenfigur. Meistens ist es ein Mann, nicht immer. Die tragen so bestimmte Merkmale mit sich und finden dann immer die Gesamtlösung. Und ich habe mich schon während des Seminars gefragt, ist das so das, was die Leute sich jetzt aktuell wünschen? So, brauchen Leute jetzt so diese eine Person, diesen einen Helden, der die eigenen Ideale durchboxt? Und da werfen sich ja natürlich ganz viele Fragen auf. So, was bedingt einen Helden? Kann man überhaupt einen universellen Helden finden? Wann wird ein Held zum Märtyrer? Wer ist wichtiger für einen Zweck? Und ja, deswegen dachte ich, das ist ein ganz nettes Thema für heute.
1: Das stimmt.

0: Army Dreamers, Kate Bush. Warum haben wir den gehört?
1: Ich habe mich ein bisschen belesen zum Thema Helden. Und in der Antike gab es so sehr klare Bilder dazu, was ein Held ist. So ein Held musste nicht unbedingt ausschließlich tugendhaft sein, der durfte auch fehlerbehaftet sein. Und es ist dann häufig so dieses typische Man versus Nature, und um die Natur zu besiegen, musste er auch so Teil der Natur werden oder sich dem ein bisschen aneignen. Und ein relativ neuzeitliches Phänomen ist der Maschinenheld. Das ist so diese idealisierte oder romantisierte Version von einem Soldaten, der mit Maschinen und seinem unglaublich großen Talent, perfekt zu zielen, ganz viele Leute umlegen kann und irgendwie natürlich auch in einen moralischen Konflikt kommt, aber eigentlich fiebert man die ganze Zeit mit dieser Figur, die eigentlich Menschen tötet. Und das wird dann auch so als heldenhaft verkauft. Und ja, das fand ich ganz spannend, gerade in Bezug auf die Bundeswehr, die ja damit wirbt, dass man Held fürs eigene Land jetzt wieder werden kann. Ja, was sagt ihr dazu?
2: Ja, das hätte ich eher nicht gefragt, aber wenn wir schon dabei sind, über die Wehrpflicht müssen wir unbedingt ein eigenes Thema machen. Aber wo wir schon mal dabei sind, da sitzt ja einer, Andy, im wehrfähigen Alter immer noch. Was denkst du denn drüber?
3: Ich bin im wehrfähigen Alter noch?
2: Ja, eindeutig.
3: Ich würde sagen, ich habe schon ein schlimmes Knie, die Kondition ist auch nicht mehr das, was sie mal war. Ich finde da schon irgendeine Ausrede, um nicht rein zu müssen.
2: Tja, ob du damit davon kommst, mit der Ausrede und ein bisschen Knie. Als Drohnenpilot musst du nicht unbedingt sonderlich konditionsstark sein, sondern du hast sozusagen diese neue Mensch-Maschine-Beziehung bei den Drohnen und dem Drohnenkrieg. Kannst du noch Knöpfe drücken und kannst den Kurs berechnen. Aber das Töten ist ja dann an die Maschine delegiert, ne?
1: Ja, also ich sehe auch, also die männlichen Personen in meinem Freundeskreis, die denken alle, sie kommen jetzt irgendwie damit davon, dass sie Asthma haben oder, keine Ahnung, leichte psychische Bedenken, sowas wie irgendwie Spinnenphobie oder so. Aber die Bedingungen haben sich dann natürlich total verändert, weil gar nicht mehr so viel Verantwortung auf der Person selbst liegt, das wurde ja abgegeben. Also glaube ich, dass wenn man da nicht mitmachen möchte in dem Verein, was ich allen Leuten ans Herzen lege, sollte man definitiv sich langsam ausmustern lassen, aus moralischen Gründen beispielsweise. Hat doch der Freund von deiner Cousine erzählt. Das war ganz, fand ich sehr interessant.
2: Ja. Der Freund der Cousine von Nelson.
1: Ja, von Nelson.
2: Andy.
1: Ja, von Andy.
3: Aber der war ja schon drin im Verein. So. Der hatte sich ja verpflichtet für, keine Ahnung, wie lange auch, freiwillig. Also das war ja sein Berufsweg.
1: Ja.
3: Bis er dann gemerkt hat, okay, das ist überhaupt nicht geil. Ich will hier raus. Und dann, das ist schwierig rauszukommen. Also er versucht sich rauszuklagen. Es geht wohl, aber so... Die blockieren das ja auch, was er da macht. Also der hat ja ganz krude Geschichten erzählt von dem, also da sollten wir vielleicht auch nicht drauf eingehen. So, da läuft ja ein Verfahren. Das sollten wir vielleicht nicht breittreten.
2: Ja, aber ich glaube, dass eines klar sein muss. Ein bisschen Aua in einer Situation, wo der BND prognostiziert, 2029 könnte der Russe kommen, ja. Da wird nichts mit ein bisschen Knie, ein bisschen Asthma laufen. Und es wird ja sogar schon darüber spekuliert, dass Leute bis 70 wieder ins Visier der neuen Wehrmacht kommen sollen und zur Kriegstüchtigkeit beitragen sollen. Tja, da hören wir doch lieber mal schöne Musik, oder? Mhm.

0: kommen wir ausgerechnet von der Bundeswehr zu Bob Dylan? Ja, die Frage war ja eigentlich, brauchen wir neue Helden? Bewaffnet? Das war ein sehr bedingtes Jahr, was ich da gehört habe, wegen der Technisierung des Krieges, der Digitalisierung des Krieges. Aber würden wir nicht eine neue Generation von Märtyrern schaffen? Und zu diesem Thema, da hat Bob Dylan etwas zu sagen und hat auch gesungen. This was the story of Hurricane. Worum geht's da, Idalia?
1: Da geht es um ein Gerichtsverfahren in den USA, wo zwei schwarze Personen beschuldigt wurden, drei weiße Personen umgebracht zu haben, obwohl die Indizien dafür gar nicht wirklich da waren. Die sollten eigentlich die Todesstrafe auferlegt bekommen, und da haben sich dann die Bürgerrechtler zusammengezogen, auch Bob Dylan, und haben dazu einen Song gemacht. Beim zweiten Verfahren wurden die dann wieder verurteilt, beide. Und erst beim dritten Verfahren wurde das Ganze dann aufgehoben. Aber das auch nur so aus dem Druck von der Künstlerszene heraus. Und die wären halt, also wären sie jetzt nicht freigesprochen worden, wären sie halt Märtyrer geworden. So. Und das war auch eins der Argumente der Justiz dafür, dass die dann freigesprochen wurden. Nicht, weil es richtig ist, sondern weil man vermeiden wollte, Märtyrer zu schaffen. Und da habe ich die Frage, was denkt ihr denn? Wäre es denn für einen Zweck sinnvoller oder sinnbringender, ein Märtyrer oder ein Held?
0: Tja, mir fallen da sofort Sacco und Vanzetti ein, ja. Die beiden Anarchisten, da gab es auch eine breite Protestbewegung. Da hat es aber nichts genützt. Die sind wirklich dann hingerichtet worden und sind als Märtyrer immer noch bekannt. Die Songs gibt es nach wie vor, von Joan Baez bis sonst was. Werden sie besungen, Franz Josef Degenhardt etc. etc. Aber ich würde mal zurückfragen, wie hängt denn eigentlich Helden und Märtyrer zusammen? Du sagst entweder oder, aber wie ist eigentlich das Verhältnis?
1: Also ein Märtyrer ist in meiner Vorstellung tot. So. Also
0: klar.
1: Ein Märtyrer ist
0: nicht. Aber mehr, ist er ein Held?
1: Muss er nicht zwangsweise sein, aber das ist auch die Frage, was ist denn eigentlich ein Held? Also ein Held ist ja sowieso nur eine Erzählung davon, wie das alles stattgefunden hat. Und ein Held hat irgendwie noch eine weißere Weste als ein Märtyrer. Und ein Märtyrer, würde ich sagen, lebt auch für den Zweck, aber versucht nicht immer den richtigen Weg zu finden, so wie wir es einem Held zusprechen würden. Der versucht nicht die ganze Zeit, sich tugendhaft zu verhalten. Der kann auch eher fehlerhaft behaftet zu sein. Also das Leben als Märtyrer ist eigentlich ein bisschen leichter.
0: Solange man lebt,
1: ja, ganz genau.
0: Ja. Aber muss ein Held nicht immer siegen?
1: Das ist eine gute Frage. Ich glaube nicht. Ich glaube nicht. Was so als Held gerne beschrieben wird, ist ja, dass das so die letzte Person ist, die noch so diese großen Ideale mitträgt. So die letzte Person, die loyal ist, da fällt mir so Ned Stark aus Game of Thrones ein. Oder die letzte Person, die richtig lieben kann. Und so. Das sind ja immer so die letzten ihrer Art, so vom Aussterben bedrohte Personen. Das heißt, die können gar nicht siegen. Und das ist ja auch irgendwie die Tragik des Helden, dass der kein, also so, für den wird es nicht schön aussehen, so, aber trotzdem opfert er sich für den Zweck oder sein Leben für den Zweck auf. Ja.
0: Jetzt gibt es natürlich auch die Vorstellung der stillen Heldinnen und Helden, die gar nicht im Rampenlicht der Öffentlichkeit stehen. Und dazu gehört ein Song, den wir schon x-mal gespielt haben in der KD Radio Show, zuletzt von Green Day. Jetzt kommt nochmal das Original. John Lennon, Working Class Hero.

0: working class hero, John Lennon. Wahrscheinlich einer der meistgespielten Songs in der KD Radio Show. Und über den haben wir ja schon x-mal philosophiert. Aber wie denkst du darüber, die ungesehenen Heldinnen und Helden? Hier ist es natürlich auch wieder nur der Working Class Hero, der Mann, der männliche Arbeiter. Aber was fällt dir dabei ein, wenn du den Song hörst? Du hast ihn nicht ausgewählt für die Sendung. Warum?
1: Ich hab den nicht ausgewählt, weil ich finde, dass der Hero-Begriff da auch einfach falsch angesetzt ist. Und ich bin ja auch gar kein Fan von der Heldenerzählung. Also ich weiß, dass einem das irgendwie Kraft geben kann, aber ich habe in dem besagten Seminar auch was von der Carrier Back Theory of Fiction von Ursula Le Guin gelernt und ich finde das eigentlich auf so Working Class Heroes wesentlich zutreffender. Die argumentiert nämlich, dass die Erzählung über Geschehnisse, über politische Sachen sollten sich nicht mehr so um eine Person zentrieren, sondern sollten ein Netz spinnen und ein Korb werden und ganz viele Dinge zusammensammeln, anstatt so sich auf eine Person zu versteifen. Und das ist ja sowieso so ein Problem, wenn wir jetzt versuchen, Lösungen zu finden, die uns Heidi Reichenick oder Gregor Gysi auf einmal ausspucken sollen. So funktioniert das Ganze nicht. Wir müssen verschiedene Meinungen sammeln und wir müssen ein Netz weben aus unterschiedlichen Sachen. So hat jede Revolution funktioniert. So hat jede Form von Aktivismus funktioniert als Netz und nicht mit einer Kultfigur. Und deswegen denke ich, Working Class Hero, der Held an sich, ist da eigentlich falsch gesetzt. So Held ist so die Gesamtheit der Person dann eher.
0: Aber hat nicht Lennon die Klasse gemeint? Weil es ist ja ein völlig anonymer Held.
1: Das kann schon sein, aber ich finde es auch ein bisschen, also ich finde John Lennon auch als Person da auch immer ein bisschen kritisch, weil ich dieses Bild im Kopf habe, wie er mit Yoko Ono in einem teuren Hotel in London sitzt und eine Putzfrau das Kissen weich rüttelt, damit die ihren Stay-in-Bed-Protest machen können. Deswegen weiß ich gar nicht, wie sehr kann er über die Working-Class-Hero noch authentisch sprechen.
0: Naja, kommt selbst aus solchen Verhältnissen.
1: Ja.
0: Und sozusagen das Leben eines Künstlers, einer Künstlerin ist ja immer was anderes als das, was dann das Publikum etwa in einen Song reininterpretiert,
1: ja,
0: oder?
1: Ja, schon. Ich habe nur das Gefühl, dass Leute dann irgendwann verlieren sie schon das Verhältnis dazu, was die realen Umstände sind und was tatsächlich was bewirkt. Also,
0: interessanter Gedanke. Gibt einen neuen Film über John Lennon. Auch mit Sequenzen eines seiner letzten Interviews, das zum Film gemacht worden ist. Der Film soll ziemlich schlecht sein, aber John Lennon ist immer interessant. Und da ging es genau um diese Frage. Authentizität, der war unglaublich optimistisch, was die Zukunft angeht und so weiter, kurz bevor er erschossen worden ist. Aber wir haben ja noch ganz andere Typen. Die machten sich in feuchten Dreck aus der Arbeiterklasse, auch wenn sie von ihr leben, selbst in digitalen Zeiten. Und da kommen wir doch mal zu Elon Musk, hören aber vorher mal Musik.
2: I come from scientists and atheists and white men who kill God. They make technology high quality, complex, physiological experiments and sacrilege in the name of public good. 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And you were beautiful and vulnerable and power and success. 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I studied code because I wanted to do something great like you. And the real tragedy is half of it was true.

0: was haben wir da gehört und was hat das mit Elon Musk zu tun?
1: Wir haben da Penelope Scott gehört und sie rechnet da ein bisschen mit ihrer Beziehung zu Elon Musk ab.
0: Hatte die eine?
1: Nein, aber ich habe da vorhin mit Nelson schon kurz drüber geredet, so um...
0: Du meinst sagen, Andy.
1: Andy, sorry.
0: Genannt Nelson.
1: Das ist ganz schwer für mich.
2: Mein Gott, du machst ja hier wirklich, du verrätst hier alles.
1: Sorry.
2: Ich bin hier inkognito unterwegs. Okay. Ich sitze hier nur an der Technik.
1: Andy.
0: Trotzdem wollen wir das jetzt hören, ja?
1: Ja, es gab ja so eine Zeit, in der man irgendwie Elon Musk auch als neuen Helden gesehen hat, in der man dachte, oder zumindest Leute in meinem Alter dachten, wow, der hat total neue Ansätze, der bringt neue Technologien mit, wir werden jetzt alle E-Autos fahren und das Weltall auf nachhaltige Weise kolonialisieren. Und es hat sich dann irgendwann ja herausgestellt, dass das auch... psychopathisches Arschloch, ich weiß nicht, ob ich das im Radio sagen darf,
0: na klar.
1: Ist.
2: Wir sind ja immer noch in Deutschland.
0: In der KD-Radio-Show darf man fast alles sagen. Ja,
1: fast alles, okay.
2: Meinungsfreiheit. Obwohl, heute nehmen wir in Sachsen auf. Das nochmal am Rand.
0: Dazu kommen wir gleich noch.
1: Das stimmt.
0: Also bitte.
1: Ja, und sie fasst da so ein bisschen zusammen, was sie jetzt dazu sagt oder was sie jetzt dazu denkt. Und ich finde so zwei Zitate aus dem Song ganz markant. Ich mag das, I don't wanna see the stars if they are just one more piece of land for us to colonize, for us to turn to sand. Finde ich sehr treffend.
0: So. Hat man ja die Landnahme wieder drin. Ja,
1: ja, ganz
0: also
1: genau.
0: Muss ich mir genau anschauen, den Text. Okay.
1: Das ist wirklich toll. Und dann hat sie noch das Zitat drin. I can't believe you tore humanity apart with the very same machines that could have been our brand new start. Und ich glaube, das ist so das Disappointment, das mit Elon Musk sowieso einhergeht. So mit dieser Technik und mit diesen Maschinen, man hätte da schon was Neues und was Gutes draus machen können, aber das ist es nicht geworden. Das ist ja total in die andere Richtung eingeschlagen und deswegen geht es in dem Song so ein bisschen darum, den eigenen Helden zu verlieren und irgendwann das richtige Gesicht zu erkennen und ja, deswegen fand ich den passend für die Show heute.
0: Ja, ja, leuchtet mir ein, klang am Anfang ein bisschen wie Fortuna Ehrenfeld, ja. Haben wir heute nicht in der Sendung, obwohl neue Platte bringen wir in einer anderen Sendung,
1: ja.
0: Aber was Elon Musk angeht, glaube ich, können wir ruhig ein paar Songs dieser Art schreiben und spielen, damit sich der Prozess der Heroisierung beschleunigt.
1: Mhm.
0: Ja, aber da fiel gerade ein Satz, wir nehmen in Leipzig auf. Wo sind wir denn hier?
1: Ja.
2: Wir sind in der berühmt-berüchtigten Herbertstraße.

0: Die kein Schwein kennt, aber es ist egal. Wir sind im Leipziger Osten.
1: Nach der KD-Radio-Show werden alle die Herbertstraße kennen.
0: Richtig, deswegen habe ich mir die Hausnummer erspart, nicht, dass uns hier noch die Bude eingerannt wird. Ja, wir sind in einem wunderbaren Gebäudekomplex mit vielen Studios, Proberäumen, Ateliers, einem Wagenplatz vor der Tür, einem Haufen Punks, die hier wohnen. Es ist also sozusagen mal eine ganz andere Sendung und doch die gleiche wie immer. Ja, ich weiß nicht, was ich dazu noch sagen soll. Wie hat es dich hierher verschlagen? Du hast keine andere Wahl, du brauchtest jemanden an der Technik und somit im Zweifel, wie sagt man,
1: Du redest
0: frisst.
1: mit mir, oder?
0: Ja, richtig. Im Zweifel frisst der Teufel was?
2: Fliegen.
1: Nein, aber das ist doch hier Bohème-like, ne? Das ist die Leipziger Bohème. Das sind die Räumlichkeiten. Wie viele Künstler sind hier? 80 oder
0: Mindestens.
1: mindestens? Man weiß es nicht so genau. Und die Punks vor der Tür haben Wohnwagen, ja?
0: Richtig.
2: Und
0: Alles
2: Hunde.
0: klar. Und Hunde.
1: Ja, und Hunde. Ja, und hier gibt es tatsächlich ein Aufnahmestudio, das gut frequentiert wird, habe ich gehört.
0: Wird gut frequentiert hier. Generell wird diese Bude hier gut frequentiert. Es gibt eigentlich alles außer Handtücher
2: Und Tiernahrung.
0: und Tiernahrung. Aber da kann man bei den Wohnwagenleuten fragen, die haben wahrscheinlich auch Tiernahrung. Ja, aber das ist einer dieser Räume hier in Leipzig, die es wahrscheinlich sogar auch zuhauf gibt. Aber man muss Leute kennen, um ihn zu kennen. Von außen würde man denken, was würde man denken? Was denkt ihr, wenn ihr hier vorbeigeht?
1: Na, also ich sehe, es gibt sogar hier im Studio ein Fenster, das Tageslicht hereinlässt. Und ich würde sagen, das ist ein Objekt für Gentrifizierung ersten Ranges. Ja, also wartet mal ab und organisiert schon mal heimlich den Widerstand, wenn sie denn kommen.
0: Unbedingt. Also mit dem einzigen Fenster haben wir auch Probleme. Die Nachbarn sind die einzigen, die sich beschweren, wenn es hier mal länger laut ist.
1: Das kommt wohl vor. Man hört es rundum hämmern. Ich habe große, sehr große Bilder gesehen im Entwurf. Sehr farbenfroh, sehr eindrucksvoll. Tja, aber wenn hier wirklich gekämpft werden muss, dann braucht man natürlich neue Helden. Und Helden gehen niemals ohne David Bowie.

0: David Bowie, Heroes, der muss natürlich rein in die Sendung. Ich habe immer ein seltsames Bild, wenn ich den Song höre. Ich sehe immer ein Video, wo die Mauer geöffnet wird, beziehungsweise Steine rausgebrochen werden und so weiter. Und dazu läuft also dieser Song. Ich weiß gar nicht mehr, wie ich zu diesem Bild komme, aber es kann sein, dass es damals, als die Mauer geöffnet wurde, genauso lief, ja, dass dieser Song gespielt wurde. Ich weiß gar nicht, von wann ist er?
1: Gute Frage.
0: Ich hab's auch nicht mehr im Kopf. Aber du bist ja, wie sagt man, hast du mir gerade erklärt, Idalia, du bist ja Sozi-Ossi. Wie war das eigentlich, oder wie ist das für Sozi-Ossis und Bio-Ossis mit den Helden?
1: Ich glaube, dass es da so eine ganz interessante Verschiebung gibt. Also ich kann natürlich hauptsächlich für meine Generation sprechen, aber wenn ich die Generation von meinen Eltern beobachte, finde ich das eigentlich interessanter, dass denen ja so Heldenfiguren vorgeschlagen wurden. Eigentlich alle Leute, die irgendwie kommunistisch unterwegs waren, antikapitalistisch, das sind so diese Heldenfiguren, die dann nach dem Mauerfall auch kategorisch abgelehnt wurden erstmal. Also keine richtige Auseinandersetzung mit den Texten oder den Werten und so. Und da ging es dann erstmal an andere Helden. So David Bowie ist auf jeden Fall einer der Helden, die da häufiger vorkommen. Mir fällt jetzt ein, dass wirklich viele Leute im Osten, oder vielleicht sage ich das auch, weil mein Vater das gerne hört, so Depeche Mode irgendwie vergöttern und dann auch so...
0: Mir unbegreiflich, waren die jemals in der Sendung?
1: Also ich finde die schon nicht schlecht, aber das ist...
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9: Ja, da sollst du jetzt drüber labern.
10: So. Hey, Peter.
11: Hey, hi, Klaus.
10: Na, wie geht's?
11: Hey, ich spiele gerade so ein bisschen Computer.
10: Echt? Hast du ein neues Spiel, oder
11: was? Ja, ich habe so ein geiles neues Spiel.
10: Wie heißt denn das?
11: Hey, das heißt Super Mario.
10: Was? Ja. Geil, hab ich so viel drüber gehört. Ey, gib mal einen Joystick, ja, lass mich mal spielen. Okay. Ja, geil. Oh, fett, ey, ist ja cool.
11: Pass auf, hier, da kannst du jetzt.
10: Ja, warte.
11: Auf die musst du schießen.
10: Okay, warte. Oh, jetzt springen, wir springen mal.
11: Alles klar.
10: Ah, cool. Ja, fett, ey. Ja, das macht voll Spaß, ey. Oh, schade, jetzt bin ich tot. Naja, macht nichts. Nochmal. Ach so, jetzt hab ich's raus, ja.
11: Ja, weiter so.
10: Geil.
11: Mach's

0: Darf ich nochmal spielen?
1: Oh, meinetwegen.
0: Geil, danke Peter.
1: Bitte.
2: Für den Mario gibt's den Super Mario von Tobi und das Bo. Mehr deutsche Musik wird sich gewünscht im Radio. Das soll es auch geben. Ihr hört die Deutschstunde. Ich bin Julia. Und wir machen direkt weiter mit dem nächsten Lied. Ich habe mir gedacht, ich hole mal die besten Songs oder die unbekanntesten oder was auch immer aus den 90ern hervor. Weil ich denke ja nicht nur, dass mehr deutsche Musik gespielt werden sollte, sondern vor allen Dingen auch Musik aus den 90ern. Ich habe hier einen Song, der ist eigentlich aus dem Oktober 89. Aber ich glaube, den lassen wir gelten. Ich habe eine Schwäche für sie, die Münchner Freiheit. Verlieben verloren.

0: Farben von Keimzeit, eine Band mit DDR-Wurzeln, die sich allerdings erst in den 90ern so richtig etabliert hat und 1990 mit ihrem Durchschlagalbum Irrenhaus für Furore sorgte. Und gleich im Anschluss gibt es eine weitere Band mit DDR-Wurzeln. Im Leipziger Thomaner Chor haben sie sich kennengelernt und bekannt geworden sind sie in ganz Deutschland. Gott sei Dank, wir lieben sie alle, die Prinzen mit Verrat.
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Ich wette mal, die Band kennt ihr nicht. Cucumber Man. Nee, ne? Aber hallo, die 90er waren das Jahrzehnt des Grunge. Und vielleicht kennt ihr noch H-Blocks aus den 90ern, aber ja, die haben halt englische Texte gemacht. Und Cucumber Man waren eine der wenigen, die in dieselbe Musikrichtung abgedriftet sind und schöne deutsche Texte verarbeitet haben. Ich hab sie total gerne gehört und find's cool, sie mal wieder rauszuholen für diese Sendung, für die Deutschstunde. Machen wir weiter mit was ganz Bekannten, nämlich den Ärzten und ihrem Schrei nach Liebe. Dazu muss ich eigentlich gar nichts weiter sagen.

eine ultra bekannte Band, die irgendwie immer auch so ein bisschen Untergrundstatus sich erhalten hat, die es seit den 80ern gibt und immer noch über die unlängst eine coole Doku gemacht wurde, sind Element of Crime. Und für mich eine der deutschen Bands mit den besten deutschen Lyrics. Safe. So, jetzt Achtung. Ich muss jetzt echt einen krassen Break an dieser Stelle machen. Ich habe mir nämlich auch überlegt, welche Künstlerinnen es gab. Also weibliche Musikerinnen in den 90ern, die deutsche Texte hatten, und tatsächlich ist nicht so viel dabei rausgekommen. Unter anderem diese hier, nennt sich Blümchen, und wir kriegen da jetzt auch einen kleinen Einblick in die Eurodance-Szene aus den 90ern. Und mit Blaue Augen gibt es einen 80er-Jahre-Song ganz neu aufgelegt.

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1: Was ist eigentlich aus One Hit Wonder Lucy Electric geworden? Keine Ahnung. Aber den Song, den kann ich immer noch in- und auswendig mitsingen. Und dann gibt's noch so ein Trio, Tic-Tac-Toe. Die kennt bestimmt wirklich jeder. Oh nein, ich finde ich scheiße, spiele ich euch heute nicht. Ich nehme den anderen, der wirklich auch ein bisschen Tiefe hatte. Der heißt Warum?

Oh, dieser Song geht ja runter wie Öl. Max Herre und Joy Denalani. Mit dir. Ja, mit den beiden hat sich Jena ja so ein bisschen verscherzt. Oder nee, andersrum. Die beiden sich mit Jena. Aber ganz ehrlich, wenn man krank ist und nicht auf die Bühne gehen kann. Und sie holen ja das Konzert dieses Jahr nach auf der Kulturarena. Ich freue mich wie Wurstbolle, die beiden im Konzert zu erleben. Denn in den 90ern waren sie das Musiktraumpaar schlechthin. Jedenfalls, auf jeden Fall für mich. Joy Denalani, die deutsche Lauryn Hill, da geht nichts drüber. Und Max Herre, einer, der auf jeden Fall maßgeblich an der coolen Entwicklung des Deutschrap, bevor es Bushido gab, by the way, beteiligt war. Und ja, bei Deutschrap will ich jetzt noch ein bisschen bleiben, weil das war auf jeden Fall das Ding für mich in den 90ern oder zumindest am Ende der 90er. Und nein, also nee, kein fettes, jetzt habe ich mich schon versprochen, kein Fanta 4, dafür fettes Brot mit dem schönen Song Männer.

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meine, da gab es gar nicht so viele von der Sorte in den 90ern. Aber das war extrem meine Lieblings-Rap-Formation. Ist einfach so. Zum Abschluss dieser Deutsch-Sendung, und ich glaube, ich habe Bock, noch ein paar zu machen, seid gespannt, habe ich noch ein paar coole, also einen richtig bekannten Song, der war auch in Charts, das ist von Deichkind, Bon Voyage. Ach ja, eben, Deichkind gab es ja auch noch. Und danach hört ihr noch Reime Monster von Afrob gemeinsam mit Ferris MC. 1999 ging das ja aus für mich mit dem Splash Festival, damals noch in Chemnitz. Und da habe ich sie alle gesehen. Jawohl. Muss ich jetzt mal hier so ein bisschen angeben. Also, kein Deutschrap, so wie wir ihn heute kennen, ohne diese Freaks. Und damit verabschiede ich mich von meiner ersten 90er-Jahre-Deutschstunde. Tschüss! Und viele Grüße an Mayo.

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3: Janne. und ich würde sagen, wir starten heute eine coole Sendung zusammen, oder Janne?
4: Absolut, ja. Zwei Stündchen, die wir hier in meinem Campusradio haben. Ich habe schon Lust, oder?
3: Ich bin auch. Richtig motiviert hier am Morgen.
4: Ja, wir wollen auch viel Musik einfach reinbringen. Ja? Wir sind ja ganz zufälligerweise ein Radio und Surprise, da kommt auch gute Musik, oder?
3: Ja, voll. Also wirklich, wir haben richtig viel für euch im Gepäck heute. Wir haben Themen dabei, wir haben Musik dabei, wir sind richtig motiviert, wir zwei.
4: Ja, das ist, klingt doch schon mal schön. Und wir sind zwar hungrig auf echt gute Inhalte und schöne Musik, aber es gibt jemanden, der ist, Someone Hungry, ja?
3: Oh nein, die Überleitung.
4: Ist ja irgendwie immer von Huck Finn, ich glaube, so können wir mal einen Tag starten, ja?

0: Und da bietet sich natürlich eine gute Serie zum Binge-Watchen. Binge-Watchen, oh Gott, zum Binge-Watchen. Entschuldigung, da muss den Ausdruck fast schon aus mir raus. Zum Binge-Watchen doch ziemlich gut an.
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1: Ja, ich habe schon mich gerade gewundert, weil der Titel des Songs ist ja Get Fly. Mhm. Und dann singt sie I Wanna Get High. Und da habe ich kurz gedacht, oh je, bin ich verwirrt oder? Aber dann hat sie zum Glück aufgeklärt. Janne ja. Und Ida hier für euch heute Morgen am Mikro. Ihr habt beim Campus Radio eingeschaltet und hier seid ihr Gold richtig. Die Musik, die wir gerade gespielt haben, die war ja so ein bisschen tänzerisch, würde ich sagen. Und ja. Da habe ich den Janne so angeguckt, wie er mitgeschunkelt ist und habe mir überlegt, Janne, kannst du tanzen?
2: Dieses Mitschunkeln ist wahrscheinlich eher so alibimäßig, dass ich das Gefühl vermitteln könnte. Also ich glaube, ich habe schon Taktgefühl und Rhythmus, auch selbst so durch musikalische Karriere, aber ich kann nicht gut tanzen. Es ist, geht so, dieser Tanzkurs damals in der Schule, das ja. Hat geklappt, hat auch Spaß gemacht, aber so diese Fußkoordination, das ist echt, ich habe großen Respekt vor allen, die das können, aber ja. Aber es macht natürlich sehr Spaß, vielleicht lohnt es sich auch nochmal da ordentlich anzugehen, aber ich muss da eher passen. Wie sieht's denn mit dir aus?
1: Boah, ich habe ultra viel in meiner Vergangenheit so tanzmäßig ausprobiert. Ich habe mal Ballett getanzt, so mit 4, wurde aber dann nicht versetzt in die coolere, höhere Gruppe und dann habe ich es so aufgehört, einfach wieder so, auch mit 4 wahrscheinlich, keine Ahnung, oder 5. Und dann habe ich so eine Zeit lang so, keine Ahnung, wie heißt das denn, Modern Dance und so diese ganzen modernen Tanzrichtungen gemacht. Aber ich muss sagen, ich habe wirklich 2 linke Füße, also ich gebe mir Mühe, ich finde das toll und ich liebe Melodien, so, ich bin so eine melodische, aber Taktgefühl, Rhythmus, all das, da muss ich auch wirklich sagen, da habe ich mir irgendwann selber eingestanden, das Hobby ist es nicht, da liegt meine Begabung nicht. Was schade ist, weil an sich, ich finde es immer so cool, wenn Leute tanzen können, wenn die so sagen, ja, ich kann übrigens, keine Ahnung, Latin Dance Choreographic, keine Ahnung was und dann, weiß ich nicht, einfach geil, einfach cool.
2: Ja, ich glaube, so mein Problem ist da vor allem, wenn ich aus einem Mannschaftssport komme, wie Fußball oder Basketball vor allem, da geht es immer darum, sehr viel Körperspannung zu haben. Ich glaube, die brauchst du auch beim Tanzen, ist ja klar, dass dein so Core und Zentrum sehr stabil ist.
1: Der Core.
2: Aber bei mir ist es einfach viel zu stabil. Also meine Hüfte, die geht weder nach links noch nach rechts, noch, also das ist meine Schwachstelle und damit ist schon mal die Hälfte aller Tanzarten, die da irgendwie rausfällt, wenn du da halt, ne?
1: Bro, ist einfach ein Paket, bist einfach ein Brett. Kann man nichts machen, ne?
2: Also vielleicht geht die Raupe oder so, aber ja. Oder halt.
1: Die Raupe?
2: Ja.
1: Was für eine Raupe denn?
2: Ich mache es jetzt hier nicht vor, weil die RadiohörerInnen ja da nichts von haben, aber hier dieses auf dem Boden und.
1: Ach so, dieses ja. sich so von fortbewegen nur durch dieses Wellending.
2: So beim Techno-Festival im Moshpit, die Aktion deines Lebens, wenn du da in der Mitte stehst und irgendwas Raupe Gutes machst, machen musst.
1: Aber das wäre wirklich mein Worst Nightmare, das zu machen. Weil da stehen ja alle vorher, du machst die Raupe und dein Bauch bohrt sich noch in so einen Bier-Kronkorken, der da noch liegt, weißt du, weil das so räudig ist einfach. Und danach ist alles dreckig, aber du hattest die 5 Minuten oder die 3 Minuten deines Lebens. Alle haben dich bewundert und ja, das hat Tanzen so an sich, wenn man es kann.
2: Ich habe mir mal eingeredet, für diesen Moment übe ich Backflips.
1: Oh nein, Janne.
2: Ich übe auch Backflips, aber ich kann noch nicht.
1: Und wie so die Vorstufe, bevor man Backflips kann, ist es dann so ein...
2: Naja, stell dir vor, du hast einen super Turner, der wirklich, also der wird wahrscheinlich auch 2 am Stück machen, aber der ist so auf schon 2,2 Promille. Und so sieht das dann bei mir aus, wenn ich einen Backflip mache.
1: Das heißt, du machst schon einen Flip, also du flippst schon rum, das sieht einfach noch nicht ordentlich aus.
2: Genau, quasi.
1: Okay, weil ich habe mir so überlegt, einen halben Backflip geht ja nicht. Du musst ja schon flippen.
2: Ja, das ist das Problem.
1: Weißt du, so, kannst ja nicht sagen, ich übe einen Backflip, ich bin dran. Aber so die Hälfte, also kannst du ja nicht, ne?
2: Nee.
1: Weiß ich nicht.
2: Und es ist auch großes Blamierpotenzial da so vor einer Leuten, Menge an Leuten.
1: Aber allein, dass du dich traust zu machen, ist ja schon krass.
2: Ja, so, da würde wahrscheinlich ja dann auch so dieses Adrenalin und reinkommen, ne? Also ja, aber man kann auch gut irgendwie bei Fail Army landen im World Wide Web.
1: World Wide Web, dann hast du es aber auch ein bisschen geschafft. Ich habe letztens das Video gesehen von dem Typ, der erwachsen geworden ist. Oh, was war das denn nochmal für ein Meme? Dieses Kind, das irgendwie sich so ekelt, keine Ahnung. Es gibt ja so Evergreens, die so 10 Jahre alt sind. Und dann hat er so gepostet, wie er jetzt aus. Ah ja, der so geküsst wurde von diesem einen Mädchen beim Tanzen, die dann so wegrennt und sich die Hände zuhält, weißt du?
2: Ja.
1: So, da sind die so 10 oder so. Und dann gab es so einen Cut und dann einfach, wie er so... wie er so jetzt so ein Gym-Bro geworden ist, so ein gebrochener 10 Jahre später.
2: Aber manchmal bekommt man diese Stories ja mit, so von mieden Menschen, auch so dieser, ich muss raus, dieses
1: ich
2: Kind.
1: Muss raus,
2: und ich habe mal so ein Bild gesehen, wo er einfach 14 ist und das ist halt so sein Leben bis dahin, wenn das die Leute von ihm kennen. Oder auch so andere Sachen, also Kazoo Kid, ich weiß nicht, ob du das kennst, der dreht sich dann so um und dann so.
1: Oh ja.
2: Ja, also das ist schon crazy für die Leute, wenn die so groß werden.
1: Ich glaube, es ist halt auch voll doof, weil teilweise kannst du auch mit Sachen assoziiert werden, für die du gar nichts konntest.
2: Ja, natürlich.
1: Wenn du klein bist und in einer Sendung irgendwas, zum Beispiel, weiß ich nicht, dieses eine Mädel, das so irritiert guckt mit den Hasenzähnen, das so macht irgendwie im Auto, weiß ich nicht, die ist überall.
2: Ja, natürlich,
1: und
2: klar.
1: Und die Schwester ist jetzt 23 und will sich einfach nur auf den Job bewerben.
2: Ja.
1: Und also weiß ich jetzt nicht, ob das so cool
2: you.
1: Ist.
2: Okay.
1: Aber da könntest du mit deinem halben Backflip auf jeden Fall Potenzial haben.
2: Aber vielleicht da noch letzte Frage. Oder nee, komm, wir schieben es mal auf gleich. Ja,
1: schieben wir es auf gleich?
2: Ja, aber wir bleiben im World Wide Web-Thema und ja, zu diesen ganzen Unterhaltungssachen. Aber World Wide Web ist ja auch TikTok, ne? Und da ist ja vor allem der nächste Song sehr bekannt geworden. Den hast du schon mal gehört da vielleicht oder woanders?
1: Oh ja. Ja, na klar.
2: Ja?
1: Let's go. Woo!
2: Dann teasern wir noch an.
1: Ja, dann haben wir hier Bad Feeling von Youngwa. Oh Gott, Youngwa.
2: Jaguar Twin, ja.
1: Jaguar Twin.

0: Gute Ida, wir waren ja eben schon im World Wide Web und dann auch jetzt noch bei TikTok unterwegs. Und da stelle ich eine Frage, weil mich das auch interessiert. Was ist denn dein Lieblingsmeme?
1: Oh Mann, jetzt hast du. Also, Jana hat mir die Frage vorher nicht gestellt, damit ich jetzt spontan darauf antworten muss.
0: Jetzt bist du so enttäuscht, oder? Ja, das hätte jetzt eine coole Frage werden können.
1: Weil jetzt muss ich ja so spontan auch antworten und habe jetzt gar nichts direkt im Kopf. Ich fand das Was-Wird-Meme. Mhm. Ganz klassisch, fand ich eine Zeit lang richtig, richtig witzig. Aber ich muss sagen, Memes holen mich auch generell einfach ab. Ja. Also ich bin wirklich so eine manchmal, wenn es mir nicht gut geht. Ich habe so einen Notfallordner auf Instagram. Der ist wirklich Notfallordner.
0: Ja.
1: Und da habe ich einfach so witzige Videos abgespeichert. Und dann sitze ich da und dann muss ich lachen. Aber mir fällt gerade mein eines. Mir fällt gerade eins ein. Und sonst findet niemand witzig außer mir, glaube ich. Aber es gibt so ein Video mit so richtig schiefer Musik, wo so Prinz Charles damals, er war halt richtig gut aus, so mit 17 oder so. Und jetzt, wie er halt so, keine Ahnung, ich glaube irgendwas Mitte 40 ist der, weiß ich nicht, Anfang 50.
0: Ja, ja.
1: Und dann ist da so eine schiefe Blockflötenmusik drunter gelegt und dann ist er erst, wie er früher aussah und wie er jetzt aussieht. Und das holt mich so doll ab.
0: Aber ja,
1: ja.
0: Das ist schon immer gut.
1: Und wie sieht es bei dir aus?
0: Ich bin ja auch gibt ja Bewegtbild-Memes und gibt ja auch normale Memes.
1: Ah ja, stimmt.
0: Und mein absolutes Lieblingsmeme, ich bin ja auch arbeitlich so ein bisschen befangen, ich arbeite ja viel mit Memes, ich zeig sie hier fix, das ist so ein Koala, der so glotzt.
1: Oh, aber der ist so süß.
0: Ja, also für alle da draußen, der macht so,
1: ja,
0: so, der hat so mit seinem Eukalyptus im Mund.
1: Ja genau, der hat das Maul offen und da gucken so Eukalyptusblätter gucken da raus.
0: Und du könntest halt 1000 Überschriften dazu nehmen. Das ist so universal nutzbar und ich liebe dieses Meme. Es gibt diese Katze, die so auf der Treppe sitzt und so macht.
1: Ja, die finde ich aber gemein, finde ich. Ja, die. Auch diesen ganzen, ich muss sagen, dieser Katzentrend, ne, der aktuell ist.
0: Ja.
1: Ja. Also am Anfang fand ich es ultra lustig, aber jetzt sind irgendwie so die Marketingabteilungen von den Unternehmen ein bisschen weit gegangen. Die fangen so an, 10 verschiedene Katzenmemes in ihre Videos einzubauen. Und am Anfang war es noch so süß, da waren es so 3, aber jetzt eskalieren die komplett. Es ist wirklich, ich finde es too much. So, man kommt gar nicht mehr hinterher, finde ich, also bei diesen neuen Videos.
0: Ja.
1: Ganz kurz für alle, die nicht wissen, wovon ich gerade spreche. Es gibt auf Instagram und auch auf TikTok, glaube ich, wahrscheinlich sogar vorher, so einen neuen Trend, nicht mehr neuen Trend, aber ein Trend, dass man Videos so einfach von so einem Alltagsgeschehen irgendwie macht oder darstellt und das in Form von die Personen mit Katzen ersetzt. Und so Katzenmemes werden dann einfach reingeschnitten. Zum Beispiel eine Katze, die sich freut und dann steht da drüber, me on my way to the airport because my boyfriend is there. Keine Ahnung. Und dann ist da so eine Katze, die so juhu macht und dann wird so eine Geschichte erzählt und es werden immer andere Katzen und Hunde eingeschnitten.
0: Also wäre das 2010 in die Welt gekommen, hätte ich mich nicht gewundert. Das ist eigentlich
1: voll. Das ist so in so einem ganz einfachen Stil grafisch. Und eigentlich ist es wirklich lustig, weil es relatable ist, so von wegen, haha, wir sind zwei Chiller-Katzen und irgendwie alle können das relaten. Aber wie gesagt, die Marketingabteilung eskalieren gerade ein bisschen meiner Meinung nach.
0: Aber Ida, Achtung, life-changing Moment, wir sind zu alt dafür.
1: Ah ja.
0: Ja,
1: oh,
0: das ist das Ding. So, die 14-Jährigen, die fahren da drauf ab.
1: Ja, wobei, ich glaube, meine Schwester ist 17. Liebe Grüße an der Stelle an Johanna, falls du zuhörst, was sie nicht tun wird.
0: Und schon mal ein Fehler?
1: Ja, ist ein größer Fehler. Und was sie gesagt hat, ist, dass sie alles, was ich so lustig finde und auch was ich so mir so reingespült wird, allein schon cringe findet, weil es schon alles ein halbes Jahr alt ist.
0: Ja, okay. Ja, siehst du. Also für euch sind wir natürlich weiter am, wie sagt man, Zahn der Zeit? Oder?
1: Ja, am Zeit der Zahn.
0: Auge um Auge, Zeit für Zeit. Ja,
1: oh mein Gott.
0: Also wir erhalten euch ja über alle Trends im Internet auf dem Laufenden.
1: Natürlich. Ich meine, ihr hört Radio, das neueste Medium, das es quasi gibt. Und da sind wir für euch da. Da halten wir euch up to date.
0: Ja.
1: Und wenn du gerade über 30, 40, 50 Jahre alt bist und zuhörst und gerade deinen Kaffee schlürfst, dann ganz liebe Grüße an dich. Wir sind gerne da, um Trends zu artikulieren.
0: Und wir sind auch da, um eure Trends zu erkennen. Also es gibt ja auch, ich sag das jetzt mal, Menschen unserer Generation vorher, die auch mal Trends setzen und die sich dann irgendwie...
1: Meinst du Trendsetter?
0: Ja. Mhm. Irgendwie schlägt sich das auch mal durch. Aber um das hier jetzt mal ein bisschen abzurunden, was natürlich am besten funktioniert, was funktioniert am besten auf Social Media?
1: Ich glaube, am besten funktioniert auf Social Media Dinge, denen du dich selber wiedererkennst. Weil jeder will irgendwie auch in einem Video seinen eigenen Nutzen haben. Mhm. Und dann ist jeder oder jede so, okay, kenne ich. Entweder relatable Content oder Content, der mich weiterbringt oder der mich inspiriert, denke ich. Also so, glaube ich, funktioniert am besten.
0: Und was funktioniert vielleicht, um Publicity einzuholen? Am zweitbesten? Oder Reichweite zu generieren?
1: Am schlechtesten? Oder, am zweitbesten, einfach Drama. Drama.
0: Stimmt, ne?
1: Und wo wir bei Drama sind, da klingelt irgendwas in meinem Hinterstübchen. Da haben wir einen Song für euch.
0: Ja.
1: Drama Queen.
0: Von Weathers.

0: Kalea mit Over It war das hier um 9.34 Uhr haben wir es jetzt. Ida, ich habe gesagt, ich habe vielleicht noch so ein kleines Thema. Wir kommen mal jetzt ganz ab vom allen Memes und Internetgedöns, aber wie sieht's denn bei dir aus mit Friseurbesuchen? Wie oft gehst du zum Friseur? Weil ich habe mir überlegt, ich gehe auch gleich noch mal. Und dann kam ich so... Es hat richtig lang gerattert, weil, nein, hat nicht, aber einfach mal so aus Interesse.
1: Ah, cool. Ich gehe nie zum Friseur. Nett, dass du fragst. Also ich war kurz...
0: Müsst ihr euch vorstellen, Ida also hat hier so Haare, die hängen gerade so aus der Tür raus und nein.
1: Ich habe für alle, die mich noch nie gesehen haben, ich habe lange blonde Haare und ich gehe nie zum Friseur. Ich war tatsächlich letztens einmal, das war aber nur, weil ich ein Praktikum gemacht habe bei Antenne Thüringen und Radio Top 40, falls jemand von da zuhört, liebe Grüße an der Stelle, war eine tolle Zeit und da gab es so eine Themenwoche, wo man in Berufe reingeschnuppert hat, Handwerksberufe und Friseurmeisterin ist ja auch ein Handwerksberuf und da haben wir die liebe Lucy besucht aus dem Salon, oder hieß irgendwie, oh nein, es tut mir leid, irgendwas mit Haar, irgendein Haar-Wortspiel, wie immer, Haarschön, Haargenau und so, ne?
0: Ja, ja.
1: Wissen wir Bescheid. Genau, und da, die hat mir tatsächlich seit Ewigkeiten, das war so cool, mal wieder so die Haare geschnitten und das Video gibt es auch noch auf bei Radio Top 40, weil das war wirklich nur für so Promotion, also Promotion-Zwecke, weil ich war halt die Praktikantin, das heißt, meine Haare mussten herhalten. Ich wollte es aber auch. Und das war richtig geil, da habe ich mir überlegt, ob ich nochmal häufiger zum Friseur will, aber sonst zwinge ich einfach irgendjemanden in meinem Umfeld, mir die Spitzen zu schneiden. Das ist
0: diese
1: mein Friseur.
0: Corona-Vibes, ne?
1: Ja, also meine Mitbewohnerin hat das letztens ganz toll gemacht, meine Schwester hat das schon mal gemacht, meine Mama und so, ja.
0: Interessanterweise ist bei mir Friseur so zu einer sozialen, nicht Einrichtung, aber so ein Häppling geworden, weil ich gehe hier bei so einem Türken. Und dann unterhält man sich halt schön, man kriegt einen Tee und man hat eine gute Zeit. Und dann ist das Haareschneiden fast so nebensächlich, weil man sich schon ganz gut versteht.
1: Geil.
0: Und das ist, ich glaube, das ist echt Feeling, was es dann spaßig macht und so. Und dann
1: ist auch ein bisschen so ein Treatment, ne? So,
0: ja.
1: So ein bisschen so Self-Care-mäßig.
0: Aber dann habe ich mir auch so überlegt, also man muss ja nicht so egoistisch sein im Leben, aber wenn man gerade irgendwie auf Dating-Phase ist oder Partner sucht, sucht euch doch Partner oder Partnerin, die Friseur sind, die Koch sind, Köchin, wie auch immer. Also, weißt du, Beispiel Bekannte gehabt, da war der, auch oder Mitbewohner. Guckt da nach WGs, Mitbewohner macht halt eine Ausbildung zum Koch und er muss halt zu Hause ausprobieren. Das ist doch ein Cheatcode.
1: Also, da muss ich ganz kurz einschieben. Manchmal aus dem Nichts kommt Janne einfach an mit auch so eine Osteopathin als Freundin.
0: Also nur unter der Hand eine Physiotherapeutin.
1: Ah ja, stimmt, das war's. Eine Physiotherapeutin. Ja, okay, also falls ihr Physiotherapeutin seid, ihr könnt gerne einfach mal googeln auf campusradio-jena.de und da könnt ihr euch den lieben Janne raussuchen. Dann schreibt ihr uns einfach eine Mail. Der ist nämlich aktuell noch zu haben, habe ich gehört.
0: Ja.
1: Der ist ganz rot. Oh Leute, das tut mir so leid. Aber ja, das ist ein Cheatcode.
0: Ich kann auch gleich so meine Beschwerdenliste mitgehen. Also mein Fuß und mein Oberschenkel, da ist dann immer, also dann weißt du, das ist, aber für, oder was sind, also natürlich so irgendwie Artist, Musik, die dann immer schön Musik machen zu Hause oder so, oder es ist noch praktisch, wenn der
1: einfach
0: Partner
1: einfach alles. Es ist einfach geil, wenn du mit einer Person zusammen bist, die eine Passion hat. Und
0: ja, gut,
1: es ist
0: stimmt.
1: Wirklich so komplett, finde ich, egal, was eine Person macht. Ich liebe es nur einfach, wenn Menschen was haben, was sie hobbymäßig, berufsmäßig, freizeitmäßig, wo sie so verbrennen, wo du irgendwie so merkst, die Person, die beschäftigt sich damit, die hat, weißt du, die sitzt nicht nur rum, die hat irgendwie, egal was, wo sie drin aufgeht und wo sie dich mit ansteckt und inspiriert. Und klar, das muss jetzt nicht fanatisch sein, im Sinne von, ich mache nur noch das und blende alles andere aus, aber es ist einfach cool. Und wenn das Kochen ist, dann geil, aber wenn das Malen ist, dann ist das auch cool, dann kannst du genauso was davon lernen.
0: So. Ja. Ich erzähle das irgendwie gerade allen, aber du hast ja die Discounter nicht geschaut, das hat man ja schon mal. Aber vielleicht kennst du diese Charaktere da und da gibt es ja so einen 450er. Also einfach so ein Typ, der ist sehr durch im Leben und macht halt auf 450 Minijob-Basis da. Und
1: okay. 520.
0: Genau, jetzt so 520er. Nein, aber von der Freundin meines Bruders, ein Kollege, da wohnt dieser Dude in der WG. Und der Dude ist halt genauso, wie er in der Serie ist. Das bekomme ich erzählt. Und das ist halt genau so das, was du meinst. Einfach so diese Passion für irgendetwas haben und auch nach Hause dann mitbringen, dass dann auch noch der andere Mensch davon profitiert, ist cool. Also am Ende muss es keine Physiotherapeutin sein oder keine Köchin. Einfach ein Mensch, der das gerne hat, was er macht.
1: Und falls ihr gerade zuhört und euch so überlegt, Mann, wofür brenne ich denn? Was habe ich? Ich bin mir sehr, sehr sicher, wenn man länger drüber nachdenkt und wenn du gerade länger drüber nachdenkst, dann findest du auch was, wo du sagst, ah ja, na klar. Und wenn du das nicht hast, dann denk nochmal, schlaf nochmal eine Nacht drüber, weil ich bin mir sehr sicher, dass jeder sowas hat und das auch fördern sollte und nicht so aus dem Fokus verliert. Weil was du gerne machst oder was dich irgendwie antreibt, das förder das, glaub da dran und verlier das nicht so im Trott des Alltags und im Trott des zu viel, weiß ich nicht, einfach nur vor sich hin leben und vor sich hin scrollen. Vergiss das nicht, so, weil es ist wirklich einfach cool. Das ist nice, wenn man was macht, was hat.
0: Fühlt euch mal wie so ein Streichholz und überlegt euch, wofür will ich eigentlich brennen?
1: Oh Gott! Ist das wirklich?
0: Du kommst mit voll der motivierenden Ansprache und ich habe mir den schon so zurechtgelegt und hier, ach, wird jetzt scheiße. Aber
1: fühlt euch wie ein Streichholz.
0: Musst du sagen. Oder ihr setzt euch vielleicht auch heute Abend mal, wenn ihr eine habt, auf eure Terrasse.
1: Und denkt darüber nach, ja.
0: Ne? Genauso wie es vielleicht auch die Bachratten gemacht haben.

0: Ich schwitze, mir ist warm. Aber ansonsten geht's mir gut. Also den Tag heute überlebt und das ist das Wichtigste, ne?
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1: Großes Thema natürlich immer wieder ist, ja, was passiert denn hier so gesellschaftlich? Gerade auch, wir sind ja so ein bisschen Presse, also wir sind ja Radio, ne? Wir haben ja schon so,
0: Wir sind
1: wir
0: Presse.
1: sind, okay, ja, wir sind natürlich
0: Ein
1: Presse.
0: Medium sind wir. Wir sind ein öffentlich.
1: Ja.
0: Ich wollte nicht sagen, öffentlich, stoppte ganz falsch. Wir sind auf jeden Fall ein Campus-Medium, das über alle Geschehnisse in der Umgebung berichtet.
1: Wir sind Eulen des öffentlichen Lebens.
0: Richtig.
1: So. Und es gibt dann aber auch noch diese Komponente, die nennt sich dann Polizei. Und was das so für ein Zusammenspiel ist, das hat uns Max jetzt mal erklärt.
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4: In der Rangliste der Pressefreiheit der NGO Reporter ohne Grenzen, kurz RSF, belegt die Bundesrepublik 2022 den weltweit 16. Platz. Gar nicht so schlecht, aber eben auch gar nicht so gut. Vor allem, wenn man mit einbezieht, dass Deutschland innerhalb eines Jahres um ganze 3 Plätze nach hinten gefallen ist. Als Grund dafür gibt RSF an, dass die aktuelle Gesetzeslage JournalistInnen und deren Quellen gefährdet, die Medienvielfalt abnimmt und es immer mehr Gewalt gegen Medienschaffende gibt. Letztere gab es der NGO zufolge vor allem auf Demonstrationen, zum Großteil dabei auf Demonstrationen der sogenannten Querdenkenbewegung. Hier wurden Medienschaffende beleidigt, bespuckt und bewusstlos geschlagen. So weit, so schlimm. Ein Detail sticht jedoch in der Berichterstattung von Reporter ohne Grenzen heraus. Die von Gewalt Betroffenen klagten oftmals über fehlende Unterstützung der Polizei oder wurden nach den Angriffen sogar noch von der Polizei bedroht. Noch schlimmer, ganze 12 Angriffe der Polizei auf Medienschaffende wurden Reporter ohne Grenzen gemeldet. Und dazu zählen nur Fälle, bei denen die Polizei aktiv Schlagstöcke oder Wasserwerfer gegen Personen einsetzte, die deutlich als Presse zu erkennen waren. Behinderungen von Pressearbeit durch die Polizei sind in dieser Zählung noch gar nicht berücksichtigt. Und mit diesem Hintergrund starten wir also ins Jahr 2023. Und bereits wenige Tage nach dem Start gehen Bilder aus dem nordrhein-westfalischen Dorf Lützerath in Deutschland und der Welt herum. Zu sehen sind Flaschenwürfe auf Polizeibeamte, aber auch massivste und gezielte Schläge, Schmerzgriffe und Tritte gegen Demonstrierende. Auch VertreterInnen der Presse, die über die Proteste vor Ort berichten wollten, werden durch die Polizei stark behindert. So geht aus dem Presseleitfaden der Polizei Aachen hervor, dass JournalistInnen nur begrenzten Zugang zum Ort und nicht auf das Betriebsgelände von RWE erhalten. Genau dort finden aber die Demonstrationen statt. Gleichzeitig berichten Dutzende JournalistInnen, dass sie von der Polizei schikaniert und tätlich angegriffen wurden.

0: WissenschaftlerInnen bewerten die Durchsuchung der Redaktion und der Privatwohnungen als kaum haltbar. Es ist ein Eingriff in die Pressefreiheit und staatlicher Eingriff in das Redaktionsgeheimnis. Ein Presseorgan für die Inhalte verlinkter Seiten in Haftung zu nehmen, ist völlig unabhängig von deren Inhalt ein unsäglicher Vorgang. 2023 ist noch nicht einmal einen Monat alt und doch häufen sich schon Berichte über die staatliche Exekutive, die unsere Grundrechte einschränken und Medienschaffende einschüchtern will. Ob wir am Ende des Jahres immer noch auf Platz 16 in der Rangliste der Pressefreiheit stehen, wird sich zeigen. Klar ist aber, eine freie Demokratie braucht eine freie Presse. Und für beides lohnt es sich zu kämpfen.
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2: Ganz starke Worte, lieber Max. Shoutout an der Stelle an unseren, ist ja eigentlich Wortredakteur, ne?
3: Ja.
2: Er kümmert sich um unsere Beiträge, dass es hier auch nur die absolut höchste Qualität hat. Und Musik gibt es aber auch natürlich. Enno Bunger, ein Top-Pick in unserem Radio immer, mit Heute nicht.
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0: Liebe Ida, wir sind ja so Studis, damit haben wir eine Tosca und damit haben wir auch ein Ticket, mit dem wir so Zug fahren können. Und natürlich aktuell, aber sowieso sind die Züge ja sehr voll. So, ich stelle mir manchmal die Frage, die stelle ich auch vielen Leuten, die ich nicht kenne oder noch nicht so gut kenne.
1: Also du gehst auf die zu auf der Straße und dann kommt
0: Nee, nee,
1: diese
0: nee, nee, ich
1: Frage.
0: frage, nee, nicht so ganz, aber wenn ich Leute irgendwie kennenlerne, weil ich glaube, ich mit der Antwort relativ viel anfangen kann, was das so ein Typ Mensch ist. Nämlich folgendes Szenario:
1: Ja.
0: Du steigst in Jena ein, setzt dich neben jemanden, ist einfach alles voll. So, dann kommst du irgendwann nach Erfurt, der ganze Waggon ist leer. Setzt du dich dann an einen anderen Platz oder bleibst du neben diesen Menschen sitzen?
1: Oh, mich würde jetzt eher interessieren, welcher Mensch oder welche Person sagt dann einfach so, na klar, setze ich mich um. Kenne ich gar nichts. Nee, nee, dann setze ich mich um. Weil auf gar keinen Fall setze ich mich dann
0: Was
1: um.
0: ist eine größere Beleidigung für den Menschen, der daneben sitzt? Oder ist es eine Beleidigung, wenn man sich wegsetzt, weil man auch
1: Finde ich
0: endlich
1: schon.
0: weg? Oder ist
1: Ja,
0: es eine Beleidigung, nö, ich lasse jetzt den
1: es kommt
0: Freiraum nicht?
1: natürlich ganz krass auf die Person an, aber ich finde an sich ist es schon unhöflich, wenn man dann aufsteht und einfach sich wegsetzt, weil das impliziert ja, neben dir möchte ich nicht sitzen.
0: Ja, irgendwie
1: Und
0: schon.
1: ich finde das nicht nett. Und ich finde auch, eher würde ich dann, also ich würde eher mit einer Person ins, glaube ich, ins Gespräch kommen, so, als dass ich mich von ihr wegsetze. Also es wäre eher ein Step auf sie zu, als ein Step aufs gegen sie weg. Es sei denn, es ist halt echt jemand, der ultra unangenehm ist. Also das hatte ich auch schon mal, dass ich so richtig komisch von der Seite angesprochen wurde und dann mich dann mit Absicht sogar, als der Zug noch voll war, einfach weggesetzt habe so oder weggegangen bin,
0: Ja, das ist ja
1: aufgestanden.
0: dann nochmal was
1: Ja.
0: anderes. Aber wenn dir der Mensch halt eben nichts tut, oder eben die andere Position, wenn du da sitzt und jemand setzt sich neben dich und du denkst dir, ich
1: Ach
0: weiß
1: so.
0: nicht.
1: Ja
0: Das
1: gut.
0: ist dann natürlich auch nochmal die Frage, die man sich stellen muss. Geh doch jetzt mal weg, steig doch um oder, ne?
1: Ja, weil dann muss ich sagen, oh nee, aber manchmal im ICE sitzen noch richtig tolle Leute neben einem, wo man
0: Ja.
1: sich, wo es richtig aufregt, also jetzt setzt du keine RE, aber so ICE-Situationen, wo so spannende Menschen von A nach B reisen und dann sitzen die neben einem und machen so coole Sachen. Letztens da so ein Girl neben mir, die hat so ein cooles Buch gelesen und ich wollte die ganze Zeit den Titel rausfinden, unauffällig, wollte sie aber auch nicht in ihrem Flow stören. Dann werde ich vielleicht voll traurig, wenn die sich wegsetzt, einfach so einen Platz weiter oder so.
0: Ja,
1: Ja.
0: das sind viele Geschichten. Aber deswegen so die Frage, die ich mir manchmal stelle, und ich habe noch keine richtige Antwort gefunden. Ich glaube,
1: Das heißt,
0: es
1: du bist
0: ist.
1: mir noch nicht sicher.
0: Ja.
1: Okay, und deswegen fragst du alle, um dir so eine Stichprobe dann zu
0: Genau,
1: haben.
0: ja,
1: Ja.
0: genau.
1: Okay.
0: Und irgendwann habe ich alle Menschen dieses Planeten gefragt, und dann kann ich eben eine Entscheidung treffen.
1: Mensch, was ein weises Ding, Janne.
0: Ich glaube, das ist ein guter Moment, um in unsere zweite Stunde für heute zu gehen.
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0: 10 Uhr morgen ist es hier im Campus Radio.
1: Hier sind für euch Ida und Janne am Mikrofon,
0: Ja,
1: zwei
0: grüße.
1: motivierte Eulen morgens für euch am Start.
0: Mutti werde ich ja, Mutti, motivierte.
1: Ach, hör mal.
0: Hör
1: Wir sind auch
0: mal.
1: eure Muschis, wenn ihr möchtet.
0: Ja, man weiß natürlich von Stunde zu Stunde nicht so ein Cliffhanger, ne? Da gibt es ja schon, gibt es schon Filme oder Serien oder so. Das können wir schon mal so viel versprechen, das kommt heute auch noch in der zweiten
1: Ja, da
0: Stunde.
1: quatschen wir auch
0: Da.
1: drüber in unserer Quatschfolge heute. Klatsch und Tratsch.
0: Ja, auf jeden Fall, was da so bei Filmen und Cliffhangern passiert. Bis dahin aber die wunderbaren Jungs von An Mai Kantreit und Du tust mir nie weh, was verbindest du so mit denen?
1: Ganz viel Nostalgie und dahinschmelzen.
0: Hm. Und
1: Schmelzen wir mal gemeinsam.
0: ein bisschen Melancholie. An Mai Kantreit mit Du tust mir nie weh.

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0: Jo, nee, also Team Sudels, die können, also Team Sudels muss nicht in den Nestfunk schreiben. 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

0: Est-ce que tu Mem von Maître Grand und der Bruder, der spricht die ganze Zeit davon, ich weiß nicht, ob ich dich noch liebe und ach, tolles, tolles Thema. Und bei Liebe hat mein Kopf ein bisschen gerattert für ein neues Thema und dann habe ich gedacht, Thema Serien, weil da ganz viel mit Liebe und so Drama und oh, ich weiß nicht,
1: Ja.
0: ob ich dich noch liebe und oh, liebst du mich noch? Ja. Naja, jedenfalls würde mich da interessieren als Themenwechsel. Janne, hast du eine Lieblingsserie oder erstmal Lieblingsserie, dann später will ich dich auch noch deinem Lieblingsfilm fragen.
1: Ja, okay. Also, wenn wir jetzt zu diesem ganzen Thema kommen, wenn wir mal dabei bleiben, also dieses Themengebiet, also ich mag ganz vieles an Serien, also ob Action, ob Krimi, ob sowas. Ich muss sagen, bei diesem ganzen Part, Jane the Virgin, ich weiß nicht, ob du das geguckt hast.
0: Jane the Virgin, ich hab's auf
1: Das
0: jeden
1: ist
0: Fall
1: so
0: ge.
1: ein,
0: Ich
1: es ist
0: hab's.
1: also eine spanische Produktion.
0: Ja, ich hab's schon mal. Ich, oh, doch. Ich weiß, ich hab's gesehen, aber also nicht geschaut.
1: Ja, so ein bisschen auch in diesem Telenovela-Stil und das hat mir schon wirklich sehr gefallen. Also da geht es ja auch um ganz viele Missverständnisse und aber trotzdem am Ende irgendwie
0: Oh ja,
1: Leute, die ganz viel
0: doch.
1: durchmachen.
0: Ja, das da, doch, das sagt mir ganz viel. Ich hab das, glaube ich, mal in einer Zeit geguckt, in der ich so krank war, aber halt dann nicht weitergeschaut.
1: Hat sehr viel Spaß gemacht und ja, auch coole Character Developments, was natürlich sehr wichtig ist bei so einer Serie,
0: Ist
1: wenn
0: aber auch
1: man.
0: ein bisschen trashy, muss man sagen.
1: Ja, genau, aber da passt es halt so. Und dann, ja, na jetzt so andere Serien, die ich auch dann mir mal sage, kann man doppelt gucken. Dann Suits war jetzt, habe ich mal wieder durchgeschaut. Tolles Ding. Ja, dann Elite, dieses auch spanische. Das geht natürlich dann sehr viel um Jugend und so.
0: Fun Fact über Janne. Janne hat nur Spanisch angefangen zu lernen, weil er Spanisch bei Elite so cool fand.
1: Ohne Scheiß war ein Grund.
0: Siehst du?
1: Ja. Also natürlich war es ein Grund, du hast es ja gerade so erzählt, aber.
0: Ja.
1: Und fällt mir jetzt gerade noch so eine andere Serie, die natürlich die beste Serie, ganz anderes Genre, aber Modern Family. Einfach nur gut.
0: Boah. Ja, gut, Geschmackssache, ne?
1: Ist es, ja. Für mich kann man das immer gucken. Und das ist halt bei Serien, wo ich mir sagen muss, das muss irgendwie so gegeben sein. Aber jetzt drop mal deine Picks hier.
0: Lustig, dass ich das Thema angefangen habe, wohl wissend, dass ich nicht so eine Serien. Ich schaue wenig Serien, muss ich
1: Ja.
0: sagen. Und wenn, dann bin ich so ganz klassisch. Da können bestimmt ganz, ganz viele, falls viele zuhören, gerade relaten, dass ich so Türkisch für Anfänger damals so zwei, dreimal durchgeguckt habe. So eine der wenigen Serien, die ich wirklich so durchgeguckt habe. Ich weiß aber nicht, ob ich das heute so wieder machen würde. Da waren die noch auf YouTube online, die
1: Ah ja.
0: Folgen. Und welche Serie ich auch sehr gelungen fand, muss ich sagen, die ist jetzt nicht meine Lieblingsserie, also bitte nicht falsch verstehen, aber Liebes Kind hieß das, glaube ich, auf Netflix, diese Kurzserie, das war so eine Psycho-Thriller-Serie und da, ich bin eigentlich nicht so eine Psycho-Thrillerige, aber da bin ich so das erste Mal damit in Kontakt gekommen und ich fand einfach die richtig stark gemacht. Die ist zwar sehr schwer für die Psyche und es kann auch, glaube ich, nicht jeder schauen und auch ich hatte so meine Augenzuhalt-Momente, aber einfach so eine packende Story, die nicht so trashig ist, wo man irgendwie eine Spannung hat und irgendwie da auch noch so eine psychologisch tiefer gehende Ebene hinter hat, da sehe ich mich eher. Ja, es fällt mir so spontan ein.
1: Ich glaube, so bei dem ganzen Seriending, im Gegensatz zu Film, habe ich nicht so die riesen Ansprüche. Deswegen vielleicht auch so die Picks, die ich da genannt habe. Aber dann eben auch mal so kürzere Serien, auch Krimi dann. Also Lupin
0: Ja.
1: fand ich sehr gut.
0: Ja, den fand ich auch sehr, sehr gut, die Serie.
1: Oder Marcella, das war so auch eine britische, ja, Polizistin. Also auch das packt mich einfach. Oder mal diese Holmes-Serie und. Mein Bruder, mein großer Bruder und seine Freunde, der guckt ganz, ganz, ganz wenig. Natürlich die
0: Ja.
1: Discounter nicht vergessen. Das ist ja
0: Ah ja,
1: sowieso
0: stimmt.
1: ganz, ganz on
0: Haben wir ja
1: top.
0: schon drüber gesprochen heute.
1: Nee, aber der ist so auch noch auf diesem Mord mit Aussicht-Ding und so und so ein paar deutsche Sachen, weil du dann dazu zum Beispiel auch mit den Städten was verbinden kannst, wenn er so aus Hamburg kommt oder auch mal hier Weimar-Tatort ist jetzt nicht der beste, aber kann man halt was mit verbinden und das gehört dann vielleicht auch noch ein bisschen mehr dazu bei Serien.
0: Das sind so Mord mit Aussicht, das ist auch so eine ADAT. ARD-Mediathek,
1: Ja.
0: Klassiker, der so auch ein bisschen staubig nach 2002 aussieht schon.
1: Genau,
0: Ja,
1: ja.
0: habe ich auch mit angefangen, war mir dann irgendwann zu viel Mord.
1: Ja, das ist halt dann ne, immer schön mit Aussicht. Aber das klingt doch erstmal cool. Das ist ein schönes Roundup. Zu Filmen kommen wir wahrscheinlich auch nochmal. Oder hast du jetzt noch so einen Serienpick, den du ganz doll empfehlen würdest?
0: Nee, weil ich in einer Bubble lebe. Ich gucke doch nur Pferdefilme und Pferdeserien. Und wenn ich euch jetzt Zoe und Raven im Sattel empfehle, dann sagt ihr euch, ja gut, das war's dann komplett und schaltet ab. Deswegen würde ich sagen, machen wir lieber weiter mit ein bisschen Musik.
1: Ja, und den nächsten Song, den bekommen wir sogar vom Künstler selbst angeteasert. Hier ist Hensi.
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0: Freaks von Surf Course. Ja, ein Klassiker, den ich auch letztens mal wieder einfach entdeckt habe und mir gesagt habe, ey, der darf eigentlich nicht fehlen. Ja.
1: Total, das ist so ein Lied, das man gerne auf seine Playlist draufpackt. Mhm. Dass man, ich habe auch letztens die 21 Pilot Sachen wieder entdeckt und irgendwie auch Suicide Squad Sachen wieder entdeckt und habe die irgendwie einfach wieder auf meine 2024 Playlist hinzugefügt, ja. Denn ich weiß nicht, wie ihr das macht, schreibt es ja gerne mal in den Nestfunk, aber ich mache mir immer für jedes Jahr eine Playlist, weil wenn du dann in 2022 reinhörst, dann fühlst du das Jahr.
0: Stimmt, das ist eine gute Überlegung, ja. Ja. Da habe ich mir noch nie so Gedanken drüber gemacht. Also ich hatte so, also man hat ja die Spotify-Raps und so, Wrapped Up, und dann kannst du ja auch in die Favorites quasi aus dem Jahr reinhören. Mhm. Aber das ist ja natürlich auch viel situativ. Aber das ist echt eine gute Idee. Ja.
1: Ja, und das mache ich jetzt schon seit 2020, glaube ich. Mhm. Und das ist echt cool. Weil wenn ich dann ein Jahr zurückgehe, dann weiß ich auch ungefähr, was ich da gemacht habe und so. Also ich verbinde tatsächlich Situationen auch mit Songs. Ich weiß nicht, wie es bei dir ist.
0: Ja, doch. Schon. Also oder gerade auch, manchmal ist es ja auch so, Songs kommen raus und man ist gerade irgendwo und dann verbindet man, also als ich in Kopenhagen war vor 2 Jahren.
1: Ja.
0: Das auf jeden Fall, ja.
1: Und, absolut.
0: Aber es ist halt so die Frage, inwieweit ich dann noch mich zurückwerfen lassen will, so, oder keine Ahnung, wie so Konzertclips sind das ja dann vielleicht, ist dann die Frage, wie oft man sich das nochmal anschaut oder reinhört, und, aber ja.
1: Ich glaube, jeder hat auch so ein paar Songs, die man ungern anhört oder die ersten Male, wenn man sie nach langer Zeit mal wieder entdeckt hat, ein bisschen schmerzhaft waren anzuhören.
0: Ja, sicherlich.
1: Ja. Da müssen wir beide gebrochenen Herzen sagen, ja, aber nein, alles gut. Also.
0: Aber das, wenn man, ich finde so an Liedern oder so, wenn man die dann irgendwann hören kann und man verbindet nicht mehr so viel damit, dann heißt das auch, man hat irgendwas überwunden. So. Und dann, ich finde Musik einen sehr guten Indikator für, wie man sich einfach fühlt oder wie es einem so, wie man damit umgehen kann, weißt du?
1: Absolut, absolut. Musik ist alles, Leute. Wir sind hier im Radio, wir lieben Musik, logischerweise. Und weißt du, was mich jetzt interessieren würde?
0: Hau mal raus.
1: Wenn man jetzt einfach bei dir auf Spotify auf Shuffeln, also auf diesen Zufallsbeitrag drückt,
0: ja.
1: Was da für ein Song kommt, den würde ich jetzt gerne einfach im Radio spielen.
0: Meinst du aus meinen Lieblingssongs?
1: Ja, einfach so.
0: Ich weiß nicht, also...
1: Spielen wir mal rein?
0: Ich kann mal hier gucken, was... Das würde kommen. Wollen wir hören?
1: Ja, hören wir. Von Berg. Einmal verliebt.

0: What is Love von Hathaway. Ja, wir bleiben hier thematisch voll im Thema, ne?
1: Im Thema Liebe. Ja, Leute, der Frühling ist da. Ganz viele meiner Freunde und Freundinnen sind verliebt. So ist es auch.
0: Alle in den Frühling.
1: Ja.
0: Ja. Und vielleicht auch, also eben hat es ja schon durchgehört, es kam ja Come and Get Your Love und der ist ja Teil der als Soundtrack von vom Marvel-Film Guardians of the Galaxy.
1: Yes.
0: Und da spiele ich dir den Ball jetzt mal zu, denn wir haben natürlich auch noch das Thema Filme im Gepäck, haben wir uns gedacht. Ja. Und die erste, was ist denn deine erste gute Frage? Was ist dein Lieblingsfilmgenre?
1: Oh Mann, jetzt muss ich direkt so groß antworten. Ich hätte jetzt so einzelne rausgepickt, glaube ich. Aber Filmgenre, gute Frage. Ich glaube, ich mag Filme, die so gesellschaftlichen Hint immer haben. Also die so irgendwie wie nennt man das denn? So nicht Alltagsfilme, sondern so, wo zum Beispiel so in die Richtung, keine Ahnung, Forrest Gump oder so. Mhm. So die Richtung Filme mag ich, die auch dann irgendwie so ein bisschen nicht sehr viele Special Effects, kein Fantasy, nicht in die Richtung, sondern das mag ich, wo dann irgendwie eine Message rübergebracht wird und wo man irgendwie so Dialoge hat. Zum Beispiel, gut, da gab es jetzt schon viele Special Effekte, aber Oppenheimer fand ich zum Beispiel auch ganz, ganz großes Kino im wahrsten Sinne des Wortes.
0: Ja, es sind einfach Filme, wo man merkt, wir sind jetzt alle keine Filmkritiker, Kritikerinnen, aber das ist ein echt guter Film gewesen.
1: Genau.
0: Bei mir war das in letzter Zeit so, ist ja schon vor einiger Zeit rausgekommen, aber habe ich mir angeschaut, Once Upon a Time in Hollywood von Quentin Tarantino.
1: Wie war der?
0: Ganz, ganz besonders, speziell, aber auch gut mit Leonardo DiCaprio und Brad Pitt. Einfach ein unfassbar gutes Duo.
1: Ja.
0: Wahnsinnig gut, wie die da geschauspielt haben. Und es ist ein anderer Film. Und gerade wenn es um Genres geht, habe ich so die langweilige Antwort, ja, ist ja bei allem was dabei.
1: So. Basic
0: aber,
1: Boy.
0: Ich mag halt auch so Filme, die andere nicht mögen vielleicht. Wo, kennst du so einfach... Der Film besteht so aus 20 Szenen und es wird irgendjemand gezeigt, der da so 5 Minuten kehrt vorm Haus. Vielleicht schwarz-weiß oder so. Mhm. Einfach sowas. Das hat ja auch ganz viel, wo es darum geht, sich in die Welt hinein zu versetzen oder sich vorzustellen, ich sitze jetzt auf der Bank, was für Gedanken mache ich mir. Und das ist es ja auch oft einfach, dass du eine Atmosphäre schaffst mit so Filmen. Und
1: total. Also ich habe letztens eine Movie Night mit meinem Freund gemacht und da haben wir so einen Film geschaut, ich weiß gar nicht mehr, wie der hieß, es ist total doof, weil das keiner relaten kann, aber das war auch irgendwie ultra viel szenisch, sehr wenige Dialoge und wirklich so ein Auto fährt irgendwie 3 Minuten lang und du musst so deinen TikTok-Kopf zwingen, das jetzt so zu gucken, ohne irgendwie zu skippen und dir das so auf dich wirken zu lassen und das Atmosphärische wirklich einzusaugen. Ja. Und letzten Endes hat der Film so ultra abrupt geendet, man hat die ganze Zeit gewartet, kommt da jetzt noch was? Und irgendwie war es so ein gemischtes Gefühl am Ende, aber letzten Endes hat mich das irgendwie sehr positiv zurückgelassen, weil ich gedacht habe, cool, man kann interpretieren, es ist mal nicht das Gleiche und irgendwie es sind gewaltige Naturaufnahmen von einer Landschaft in Wyoming, glaube ich, gewesen. Also es ist ein amerikanischer Film, sehr viel Western, sehr viel Wildwestpferde und so. Aber richtig cool und so, deswegen relate ich total.
0: Okay, ja. Was sind denn so, oder hast du ein paar Favorite DarstellerInnen?
1: Nee. Also da kann ich dir ganz klar sagen, ich bin da wirklich ganz nicht im Game. Filme könnte ich jetzt nur so ein paar rauspicken. Also ich habe ja schon so Forrest Gump genannt, Oppenheimer fand ich ganz gut. Ich fand auch Catch Me If You Can irgendwie witzig. So,
0: ja,
1: also diese Klassiker 2000.
0: Geschichte.
1: Ja, so diese Klassiker, so die zwischen 2000 und 2010 oder so. So da gibt es, finde ich, viele, die einfach so legendary sind. Aber von den neueren habe ich vielleicht... Boah, weiß ich nicht, ob ich da einen Lieblingsfilm habe. Und du?
0: Ja, das weiß man ja. Also so Lieblingssachen, die kommen ja dann wirklich immer erst so über die Zeit. Aber ich verbinde das wahrscheinlich auch trotzdem noch mit guten Schauspielern. Ich mag vor allem Daniel Brühl.
1: Ach stimmt, du bist ja bei eher so in der Fan... Also du hast Darsteller, die du...
0: Genau, ja. Okay. Also Daniel Brühl ist ein wahnsinnig guter Schauspieler, ein so talentierter Typ. Und natürlich auch Christoph Waltz. Also das sind so meine beiden Favorites... da kann man sich so gut reinversetzen, was sie für Rollen spielen und so wahrscheinlich All-Time-Classic oder Favorite ist natürlich Inglourious Basterds, wo die ja beide auch mitspielen, also auch Tarantino. Wahnsinnig gutes Ding. Filmgeschichte auf jeden Fall, ja. Aber man kann sich auch mal so alte Streifen anschauen. Das ist so ein anderes Erlebnis, ob es jetzt ein James Bond so von 1974 ist oder Casablanca oder sowas. Aber dann weiß man auch, das war für die Leute damals sehr, sehr viel wert, weil das war halt jetzt nicht, dass man sich vier Filme am Tag anschauen kann auf Netflix, sondern so hat es mal so ein großes Highlight im Jahr, vielleicht an Filmgeschichte. Das ist auch schon auf jeden Fall sehr cool, ja.
1: Total, und Filme sind ja auch sowas, da finde ich, muss man sich auch die Zeit nehmen, das genießen und irgendwie auch so ein Event daraus machen, Happening machen und es auch tun. Schaut Filme.
0: Ja.
1: So, weil das ist immer so, oh, jetzt 1,5 Stunden, ja, aber 3 Stunden Serien gehen.
0: Ja, ja, natürlich so dieses Star Wars und Herr der Ringe Ding und so, das ist ja auch Klassiker.
1: Wichtige Frage an der Stelle, liebe Leute und auch lieber Janne, bist du, jetzt machen wir nämlich Kiss, Marry, Kill machen wir jetzt nämlich.
0: Oha,
1: und im Bottich ist Harry Potter, nein, nicht nein, Harry Potter kommt weg. Harry,
0: ja,
1: stopp.
0: Der
1: kommt graben nicht, schon der kommt nicht in den Bottich. Nee. Da ist drin Marvel, also einfach die Marvel-Reihe, ist eine ultra viele Filme, aber nimm dir von mir aus deine Lieblingsfilme. Dann haben wir in unserem Pott drin Herr der Ringe und, du denkst es dir vielleicht schon, Star Wars. Und du musst jetzt sagen, Kiss, Marry, Kill.
0: Puh, du machst dir bitte auch Gedanken, weil ich das auch jetzt möchte.
1: Ja.
0: Ich glaube, Marry wäre halt Marvel die logische Option, weil es da am meisten Entwicklung und Geschichte gibt. Es ist immer irgendwie was anderes, auch nicht immer gut. Aber da fand ich auch, also natürlich die ganzen Avengers-Teile, aber auch die Serien Loki oder hier, wie heißt es, Wanda, die Serie mit Wanda und Vision, das fand ich extrem gut. Also einfach ein Universum, wo man immer was entdecken kann, deswegen vielleicht Mary. Und das bei der anderen ist natürlich schwer. Ich glaube, ist schon, Star Wars ist schon sexy. wobei ich halt, es schmerzt mir im Herzen, aber ich gehe für Herr der Ringe, fuck, weil Star Wars.
1: Es gibt überhaupt keinen Fuck, was hast du
0: so,
1: jetzt? Es ist Kiss, ich habe hier die Unter-18-Variante gemacht.
0: Ich küsse Herr der Ringes Herz, weil bei Star Wars gefallen mir halt die anderen Teile, die Prequels und die Nebenstories sind gut, aber mir gefallen sie leider nicht ganz so, deswegen begrabe ich das, aber die, ja.
1: Ja, ich finde, wir müssen uns nach der Sendung nochmal über unsere Freundschaft unterhalten. Das würden wir jetzt einfach dann off-air machen.
0: Wir halten mal die 20 Minuten noch professionell durch und dann
1: reden wir einfach nie wieder miteinander, ja, wollte ich gerade sagen.
0: Also bei dir ist es andersrum, oder wie?
1: Ja, also ich muss sagen, ich bin gar nicht so im Marvel-Game. Wieder Verweis an meine Schwester, die auch ein riesengroßes Marvel-Poster in ihrem Zimmer hat, leak ich an der Stelle einfach mal. Ich finde die Marvel-Filme toll und ich habe, glaube ich, so 3 gesehen auch. Aber das ist halt, da bin ich nicht so im Game. Mhm. Ich würde Kiss sagen bei Marvel, weil ich die toll finde und weil ich mir so vorstellen könnte, dass da mehr draus wird.
0: Ja, nee, ich verstehe, wo der Gedanke herkommt.
1: Mary ist auf jeden Fall Star Wars, weil ich verstehe auch dein Argument mit, die neuen Filme sind wirklich Trash. Also sorry, aber wirklich.
0: Na, ja gut, vielleicht nicht unbedingt Trash, naja, aber wir haben jetzt in der Legenden-Diskussion.
1: Ja,
0: ne?
1: Wir sind in der Legenden, wir sind auf einem sehr hohen Niveau, aber als Rey alles konnte, dass Luke Skywalker sich so jahrelang, jahrzehntelang mit Yoda auf so einem Tempel erarbeitet hat,
0: ja,
1: da bin ich wirklich richtig böse geworden, ja? Und deswegen, also ich liebe die ganz klassisch alten Star-Wars-Filme, auch so ein paar neue sind auch ganz gut, aber ich bin einfach damit auch ein bisschen groß geworden durch meinen Papa, deswegen auf jeden Fall Mary Star Wars und dementsprechend muss ich Herr der Ringe begraben, auch wenn ich die Filme gut finde, da fehlt einfach so ein bisschen die persönliche Bindung, ich finde die ganz nett. So.
0: Wer ist denn dein Lieblingscharakter bei Star Wars?
1: Da fragst du was. Ich wollte früher immer Leia sein. Ich fand die so toll. Und aber ich liebe auch Chewbacca. Ich finde den so toll. Ich habe gestern wieder an Chewbacca gedacht.
0: Okay, ich nicht, muss ich sagen. Also,
1: naja, denkst du nicht manchmal auch so an so Filmcharakter?
0: Ja, aber nicht an Chewbacca vielleicht.
1: Das würde man ja nur machen dürfen.
0: Naja, ja, darfst du natürlich. Es ist, ich finde gut, dass Chewbacca bei uns in Erinnerung geblieben ist, also ein schönes, großes Vieh.
1: Ja, wer ist dein Lieblings, wenn du schon Star Wars begräbst, stopp, wer ist denn dein Lieblingscharakter?
0: Naja, so Anakin, so in Teil 2, das ist natürlich so ein Vorbild für, hey, ich bin cool.
1: Ja, das ist ja schon geil. Ich meine cool.
0: Gut, du denkst an Anakin und Chewbacca. Nein, aber ansonsten, ja, doch, gibt viele, viele, wahrscheinlich irgendein Kopfgeldjäger, die so für 4 Minuten irgendwie auftauchen, dann so niedergeschossen werden, aber im ganzen Star Wars-Universum so eine krass große Rolle haben. Mhm. Ja, oder so ein, ich machte auch Boba Fett.
1: Oh ja. Oh, können wir den Song of Boba Fett, können wir dieses in dieser Bar, gibt's da, gibt's auch diesen Song?
0: Die Cantina-Band.
1: Ja, können wir das spielen?
0: Ja, das kriegt man hin. Also, liebe GEMA, ihr haltet da mal die Ohren zu ein bisschen. Ich weiß nämlich nicht, ob das hier so...
1: Ja, aber ey, das gibt's auf Spotify.
0: Ja,
1: dann. Leute, also das suchen wir jetzt gleich für euch, würde ich sagen.
0: Ja, ich würde aber sagen, heute geht's ja bei uns gar nicht so sehr drum, was heute irgendwie passiert ist. Deswegen würde ich sagen, bekommt ihr mal eine kleine Zusammenfassung von wegen Lisbeth, was denn heute eigentlich so war.
1: Ja.

0: das nächste Thema vorschlagen. Du darfst.
1: Ich soll. Wie frech. Das haben wir gar nicht abgesprochen.
0: Tja.
1: Der mich leerlaufende, wirklich. Jana hat mir eben erzählt, dass dieses Lied oder dieses in Bar-Lied von Star Wars, dass das auf dem Festival so in Dauerschleife manchmal, dass es so Leute gibt, die so funny finden, haha, morgens um 6 Uhr, so man hat durchgemacht, man wird sich eigentlich einfach nur hinlegen und dann so in Zelt Nummer 2 ist einfach so, so 10 Stunden am Stück gefühlt. Also den
0: aber
1: es sind
0: auch die,
1: einfach.
0: Die so mit dem GTI, so 4 Lautsprecher jeweils auch in die Tür eingebaut, Türen auf und dann ab Attacke morgens. Oh. Ja, das sind halt die Leute, wo du so siehst, die brauchen keinen Schlaf so 3 Tage lang und dann.
1: Oh ja, oh, nee, also wirklich, da nächste Frage, Janne, du gehst du auf Festivals, bist du so ein Festivalboy?
0: Ein Festivalboy, ich würde gerne auf mehr gehen. Ich war mal auf dem Dockville, ich war mal beim SMS, ich war mal jetzt in Darmstadt.
1: SMS musst du kurz erklären für alle.
0: Sonne, Mond und Sterne. Ein Techno-Festival in Thüringen sogar, an der Talsperre.
1: Ja.
0: Sehr nice. Aber ich würde gerne wahrscheinlich noch auf mehr gehen. Es ist ja auch, sag ich mal, finanziell ist es okay. Zahlst du mal irgendwie 130 Euro für 4 Tage, kannst du zelten und so, das passt schon. Viele coole Acts und
1: ich habe gehört, das SMS kostet sogar 200 mittlerweile oder mehr.
0: Ja, diese blöde Inflation, ne?
1: Ja, damals, als du noch jung warst und dann, da war das alles noch, war das alles noch affordable. Ja, ja, ja, damals, da war ja alles damals. Quasi für nichts hat man das bekommen.
0: Aber es gibt so immer, ich vom Dockville 2019, ich habe bei Safari, ne, ich habe so, meistens kann nicht viele Tabs offen, aber ich habe immer einen Tab offen mit dem Line-Up damals.
1: Witzig.
0: Witzig.
1: Also nee, witzig, habe ich gesagt.
0: Witzig.
1: Ja.
0: Das Line-Up von 2019 beim Dockville waren Billie Eilish, Rin von Wegen Lisbeth, Bilderbuch, Meute, Bowser, Aurora, Giant Rooks, Roosevelt, dann war noch da Nura und Juju.
1: Oh!
0: Mine cool. War da, Antje Schumacher, Rikas und noch ein paar halt sehr gute DJs. Blond war da, bevor sie so richtig bekannt wurden. Aber einfach so Billie Eilish da zu sehen auf so einer Bühne und ich habe für das Ticket bezahlt 85 Euro.
1: Krass.
0: Das zahlt ja heute für die alleine. Und
1: ja,
0: deswegen,
1: mehr.
0: Das ist das geilste Festival-Line-Up, das es in der Geschichte gab. Deswegen lasse ich mir den Reiter auch immer offen, um das allen Leuten
1: unter die
0: Nase
1: zu reiben.
0: Ja, genau.
1: Ja, da sehe ich dich. Ja. Übrigens, wusstest du? Ja, aber ja. Vielleicht erst beim zweiten Date. Nur so ein kleiner Tipp von mir.
0: Nein, eigentlich habe so ein Schildchen zu Hause vorbereitet, das hänge ich mir um und bevor schon der erste Eindruck dann, ich habe Billie Eilish für 85 Euro gewonnen.
1: Ja, wichtig ist ja, dass du dir Campusradio auf dein Date-Shirt dann druckst.
0: Ja, das ist ja mein Tattoo.
1: Ach so, na gut.
0: Du kannst ja jetzt bestätigen, dass ich hier auf dem Oberarm unter meinem Anker so ein Campusradio-Eule habe.
1: Janne schwindelt, liebe Leute, wie immer. Der hat die Ohren lang wirklich ganz schlimm. Nee, die Nase, das ist ja, wenn man liegt, da wächst die Nase.
0: Die Ohren werden nur lang gezogen.
1: Genau, ja, von mir. Stopp.
0: Aber Ida, ich habe noch einen kleinen Auftrag.
1: Ja.
0: Wir können noch 2 Minuten quatschen, aber dann brauchen wir noch einen Rausschmeißer. Oder
1: einen
0: einfach nochmal. Hast du nochmal einen Song, den ich hier nebenbei nochmal raussuchen kann?
1: Ja, ich würde gerne Dankeschön von den Flip

0: Was?
1: ja, ich glaube, das musst du sogar suchen, weil du hier an der Tastatur sitzt. Ja, danke schön. Also, da sagen wir natürlich auch euch fürs Zuhören. Ihr habt es bald geschafft. Ja, die Flippers, oh Gott. Wie weit ist es hier jetzt gekommen, hä? Das? Ach, okay. Naja, gut.
0: Ich habe kurz Janne auf die richtige Version verwiesen, weil er hätte das Original gespielt und wir wollen natürlich die peppige Version.
1: Die also, peppige? Wir können also auch die Techno-Version.
0: Also die fetzige Version. Also ich meine nicht, das ist die Droge, sondern ich meine fetzig, frisch.
1: Ja, ich weiß auch nicht, warum du an die Droge gedacht hast.
0: Ja. Gut, also ich bin nicht so eine Festival-Person.
1: Ja, naja.
0: Ja.
1: Also. So, was nehmen wir jetzt mit hier aus der Sendung? Was sind so deine Top-3 Erkenntnisse?
0: Also, Erkenntnis Nummer 1 ist, wir mögen es, wenn Menschen passioniert sind und Janne würde gerne eine Physiotherapeutin daten. Erkenntnis Nummer 2, sag du mal was.
1: Erkenntnis Nummer 2 ist auf jeden Fall, dass jeder Morgen mit dem Campusradio ein bisschen schöner ist als irgendein anderer Morgen.
0: Okay.
1: Kriege ich jetzt meine 5 Euro, weil ich das vom Skript abgelesen habe?
0: Ja, nee, das war nur Fake, weil wir haben.
1: Ja.
0: Wir sind kein. Ja. Jedenfalls. Und Erkenntnis Nummer 3 ist natürlich, dass es unfassbar viel Spaß gemacht hat mit euch, Leute. Es war eine total coole 2 Stunden. Wir haben viel gequatscht. Wir haben, falls ihr da irgendwie am Morgen teilhaben konntet, hoffen wir, dass wir euch unterhalten können, konnten. Wir haben auf jeden Fall ganz viel Spaß gehabt.
1: Und ja, es bleibt jetzt einfach nichts mehr zu sagen als.
0: Bis zum nächsten Mal.
1: Und?
0: Macht's gut. Schöne Woche. 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
1: Lässt sich hören. Sagt tschüss.
0: Ina und Janne für euch. Ciao.

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